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1: Ich bin Katrin Müller. In der Haushaltswoche im Bundestag steht heute Vormittag der Etat des Kanzleramts auf der Tagesordnung. Die Debatte wird von der Opposition traditionell für eine Abrechnung mit der Politik der Regierung insgesamt genutzt.
2: Finanzminister Klingbeil plant fürs kommende Jahr Ausgaben von über 555 Milliarden Euro. Gleichzeitig soll die Neuverschuldung deutlich steigen. Insgesamt sind mehr als 200 Milliarden Euro neue Schulden vorgesehen. Ein großer Teil des Geldes soll in die Verteidigung fließen. Mehrere Milliarden Euro sind auch für die Unterstützung der Ukraine vorgesehen. Finanziert werden soll ein Teil der Mehrausgaben unter anderem durch höhere Steuern auf Tabak, Alkohol, Sekt und eine neue Plastikabgabe. Ab 2028 drohen allerdings Milliardenlücken im Haushalt. Aus Berlin, David Riemer.
1: Die SPD-Bundestagsfraktion fordert nach dem weiteren Abrutschen deutscher Schülerinnen und Schüler beim PISA-Test ein Krisentreffen auf Bundesebene. Nach diesen Ergebnissen könne man nicht einfach zur Tagesordnung übergehen, sagte Fraktionsvizechefin Dagmar Schmidt der dpa. Bundesbildungsministerin Prien müsse jetzt die Initiative ergreifen. Deutschland brauche einen Bildungsgipfel von Bund, Ländern und Kommunen, so Schmidt. In Oslo wird heute der norwegische König Harald beigesetzt. Es werden Gäste aus verschiedenen europäischen Königshäusern und aus der Politik erwartet. Harald war Ende August im Alter von 89 Jahren gestorben.
3: Der norwegische König war im Volk sehr beliebt. Deshalb rechnet man damit, dass bis zu 200.000 Menschen in die Osloer Innenstadt strömen werden. Das gesamte Zentrum ist abgesperrt und die Polizei spricht von einem der größten Einsätze ihrer Geschichte. Um 12 Uhr wird der Sarg des Königs in einer Prozession vom Schloss bis zur Domkirche gebracht, wo mit einem Gottesdienst Abschied von ihm genommen wird. Beigesetzt wird er im Mausoleum in der Akershus Festung. Erst dann werden die Fahnen wieder voll gehisst und der neue König Håkon gefeiert. Aus Oslo, Sigrid Harms.
1: Zum Fußball. Ein hart erkämpfter Sieg, aber auch Sorgen beim BVB. Borussia Dortmund ist mit einem Erfolg gegen den FC Villarreal in die Champions League gestartet. Überschattet wurde das 3:2 allerdings von gesundheitlichen Problemen bei Konstantinos Karezas. Der griechische Neuzugang musste mit Kreislaufproblemen schon in der ersten Hälfte mit einer Trage vom Platz gebracht werden.
4: Das Wetter.
5: Es kann jetzt in der Nacht noch stellenweise regnen, zum Morgen hin nimmt das aber ab, 13 bis 9 Grad nur. Tagsüber werden es dann 21 Grad maximal, dazu wechselhaft, einzelne Schauer sind möglich. Und der Donnerstag ist dann meist trocken, mal Sonne, mal bewölkt, bis 21 Grad.
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7: A44 Dortmund-Kassel zwischen Büren und Kreuz Wünnenberg-Haaren, 1 Kilometer Stau, 30 Minuten Zeitverlust. Und A46 Hemer-Hagen zwischen Hagen-Elsei und Hagen-Hohenlimburg, dichter Verkehr, 7 Minuten Verzögerung. Wir wünschen allen unterwegs gute Fahrt.
5: Guten Morgen zusammen. Wir machen es uns gemütlich heute Nacht. Ich habe euch ganz viel Mucke in die Playlist gepackt. Die hat's in sich. Macklemore Can't Hold Us. Den Song gibt's gleich. Das Ding mit zu rappen ist einfach unmöglich. Ist einfach viel zu schnell. So, und danach wird's dann hier romantisch bei uns. Bon Jovi, Bed of Roses. Einen schönen frühen Mittwoch.
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5: Und den Anfang macht jetzt musikalisch das Beste von heute. Hier ist Tiffany Aris mit Vertigo.

Tag zusammen. Schön, dass ihr zuhört. Es gibt neue Mucke von Miley Cyrus. Nein, Moming. Die heißt ja jetzt nur noch Miley. Also es gibt neue Musik von Miley. Hat ihren Namen jetzt geändert. Der Nachname wurde sozusagen aussortiert. Und passend zu dieser Neuerung erscheint auch schon bald ein brandneues Album von Miley. Die erste Single daraus ist letzten Freitag schon rausgekommen. Bass Persuades, auf Deutsch in etwa der Bass überzeugt. Warte mal, habe ich hier irgendwo so eine kleine Hörprobe? Ja, hier da. Ja. Ihr hört's, das Ding hat ordentlich Wumms, zeigt musikalisch auch nochmal so eine neue Seite von Miley. Bisschen 80s-inspirierter Beat, elektrische Gitarre, damit reitet sie ja voll auf dem Zeitgeist. Und wir sind auf jeden Fall gespannt, wie der Rest des Albums dann klingen wird. Das erscheint am 18. September, dann hören wir auch auf jeden Fall mal hier rein. Bis dahin jetzt erstmal Miley mit ihrer neuen Single Bass Persuade.

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1: A44 Dortmund-Kassel zwischen Büren und Kreuz Wünnenberg-Haaren. 1 Kilometer Stau, 21 Minuten Zeitverlust. Wir wünschen allen unterwegs gute Fahrt.
2: Weißt du, früher, ne? Früher, da konntest du noch irgendwie jeden Tag bis 6 Uhr morgens feiern gehen und bis danach dann noch zur Uni oder so und dann schön aus dem Club raus um 6, noch Sonnenaufgang gucken, herrlich. Heute sehe ich auch häufiger mal den Sonnenaufgang, aber nicht, weil ich bis dahin wach bin, sondern weil ich da schon nicht mehr pennen kann. Alt werden ist auch nichts für schwache Nerven, ne? Echt. Kommt gut in den Morgen mit uns.
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2: Und wir bleiben jetzt aber nochmal, egal wie alt wir sind oder egal wie jung, einmal bleiben wir noch zusammen wach, bis die Wolken lila sind.

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1: Ich bin Katrin Müller. Im Zollkonflikt zwischen den USA und Kanada geht es Schlag auf Schlag weiter. Nach den jüngsten Zöllen aus Ottawa kommt prompt eine Antwort aus Washington. Die Trump-Regierung kündigte Einfuhrverbote für bestimmte Produkte aus dem Nachbarland an. 3 Tage nach dem haushohen Sieg der AfD über die regierende CDU in Sachsen-Anhalt treffen die Chefs der beiden Parteien im Bundestag aufeinander. Die AfD-Partei und Fraktionsvorsitzende Weidel eröffnet heute als Oppositionsführerin die Generaldebatte in der Haushaltswoche. Anschließend redet Bundeskanzler und CDU-Chef Merz. Gestern hatte bereits Finanzminister Klingbeil seine Pläne für das kommende Jahr verteidigt.
2: Kanzler Merz und Finanzminister Klingbeil sind in der Haushaltsdebatte von der Opposition scharf kritisiert worden. Sie warf der Regierung Rechentricks und rekordverdächtiges Chaos vor. Klingbeil hielt dagegen. Die Koalition habe schmerzhafte Kompromisse machen und bei Finanzhilfen und Subventionen kürzen müssen. Nur so entstünden Spielräume für Investitionen in die Zukunft. Die AfD kritisierte vor allem die hohe Verschuldung und warf der Regierung verfassungswidrige Buchungstricks vor. Fürs kommende Jahr sind Ausgaben von über 550 Milliarden Euro und insgesamt mehr als 200 Milliarden Euro neue Schulden geplant. Aus Berlin, David Riemer.
1: Der mutmaßliche Saboteur hinter den Angriffen auf Stromleitungen in 3 Bundesländern wollte offenbar weitermachen. NRW-Innenminister Reul sagte, im Moment spreche alles für einen Einzeltäter. Festgenommen wurde der 48-Jährige bei Aachen, nachdem er einer Polizistin verdächtig aufgefallen war.
3: Als die Polizei den Mann schnappte, hatte er weitere Sprengmittel dabei. Auch in einem Zelt im Unterholz fanden die Beamten Sprengladungen. NRW-Innenminister Reul sagt deshalb ziemlich deutlich, der war immer noch unterwegs und wollte weitermachen. Dieses Spiel ist beendet worden. Die Ermittler prüfen trotzdem weiter, ob noch jemand beteiligt war. Zoe Tassovali, Nachrichtenredaktion.
1: Zum Sport. Borussia Dortmund hat zum Auftakt der Ligaphase der Fußball-Champions League mit viel Mühe gewonnen. Gegen den spanischen Erstligisten FC Villarreal siegte der BVB mit 3:2. Und Deutschlands Basketballerinnen haben erstmals in ihrer Geschichte das Viertelfinale bei der WM erreicht. Das Team besiegte Außenseiter Südkorea bei dem Heimturnier in Berlin ungefährdet mit 94:56.
0: Das Wetter.
4: Ja, so langsam zieht der Regen aus der Nacht ab und es lockert auf. Die Tiefsttemperaturen liegen zwischen 13 und 9 Grad. Und der Tag selbst startet dann mit einem Mix aus Sonne und Wolken und bis zu 21 Grad. Später kommt dann aber auch wieder Regen dazu.
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5: A44 Dortmund-Kassel zwischen Büren und Kreuz Wünnenberg-Haaren. 1 Kilometer Stau, 19 Minuten Zeitverlust. Wir wünschen allen unterwegs gute Fahrt.
4: Hallo zusammen, ich wünsche euch eine ganz schöne Nacht mit uns. Wir sind bei euch. Johanna Tänzer ist hier. Hi!
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1: Die PISA-Studie und Reaktionen darauf. Unser Thema zum Start in den Mittwoch.

0: Sie sind ernüchternd und ja, machen mich irgendwie traurig und wütend zugleich.
1: Die Ergebnisse der neuesten PISA-Studie, die zeigen, dass Jugendliche bei uns in Deutschland in Mathe, im Lesen und in Naturwissenschaften so schlecht sind wie nie zuvor, seitdem es diese internationale Bildungsvergleichsstudie gibt.
0: Hallo, hier ist euer Radio Kiepenkehr-Morgenteam, Ansgar Borgmann
1: und Hanna

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1: Hier die aktuelle Verkehrslage. A1 Dortmund-Münster zwischen Hamm-Bergkamen und Hamm-Bockum-Werne. Dichter Verkehr, 6 Minuten Zeitverlust. Weiterhin auf der A40 Dortmund-Essen zwischen Dortmund-Hombruch und Dortmund-Barob. 1 Kilometer stockender Verkehr. Zusätzlich auf der A44 Dortmund-Kassel zwischen Büren und Kreuz-Wünnenberg-Haaren. 1 Kilometer zähfließender Verkehr, 19 Minuten längere Fahrzeit. Und darüber hinaus auf der A61 Mönchengladbach-Koblenz zwischen Rheinbach und Kreuz-Meckenheim 2 Kilometer Stau. Wir wünschen allen unterwegs gute Fahrt.
2: Hallo zusammen, Johanna Tänzer ist hier. Herzlich willkommen im ganz frühen Mittwoch. Und ich habe jetzt hier gleich richtige 2000er-Vibes für euch. Dank Weedes und Teenage Dirtbag.
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1: Ich bin Katrin Müller. In der Haushaltswoche im Bundestag steht heute Vormittag der Etat des Kanzleramts auf der Tagesordnung. Die Debatte wird von der Opposition traditionell für eine Abrechnung mit der Politik der Regierung insgesamt genutzt.
2: Finanzminister Klingbeil plant fürs kommende Jahr Ausgaben von über 555 Milliarden Euro. Gleichzeitig soll die Neuverschuldung deutlich steigen. Insgesamt sind mehr als 200 Milliarden Euro neue Schulden vorgesehen. Ein großer Teil des Geldes soll in die Verteidigung fließen. Mehrere Milliarden Euro sind auch für die Unterstützung der Ukraine vorgesehen. Finanziert werden soll ein Teil der Mehrausgaben unter anderem durch höhere Steuern auf Tabak, Alkohol, Sekt und eine neue Plastikabgabe. Ab 2028 drohen allerdings Milliardenlücken im Haushalt. Aus Berlin, David Riemer.
1: Im Zollkonflikt zwischen den USA und Kanada geht es Schlag auf Schlag weiter. Nach den jüngsten Zöllen aus Ottawa kommt prompt eine Antwort aus Washington. Die Trump-Regierung kündigte Einfuhrverbote für bestimmte Produkte aus dem Nachbarland an. In Oslo wird heute der norwegische König Harald beigesetzt. Es werden Gäste aus verschiedenen europäischen Königshäusern und aus der Politik erwartet. Harald war Ende August im Alter von 89 Jahren gestorben.
3: Der norwegische König war im Volk sehr beliebt. Deshalb rechnet man damit, dass bis zu 200.000 Menschen in die Osloer Innenstadt strömen werden. Das gesamte Zentrum ist abgesperrt und die Polizei spricht von einem der größten Einsätze ihrer Geschichte. Um 12 Uhr wird der Sarg des Königs in einer Prozession vom Schloss bis zur Domkirche gebracht, wo mit einem Gottesdienst Abschied von ihm genommen wird. Beigesetzt wird er im Mausoleum in der Akershus Festung. Aus Oslo, Sigrid Harms.
1: Zum Sport. Borussia Dortmund hat zum Auftakt der Ligaphase der Fußball Champions League mit viel Mühe gewonnen. Im Duell mit dem spanischen Erstligisten FC Villarreal siegte der BVB mit 3:2. Überschattet wurde die Partie von der Auswechslung des Neuzugangs Konstantinos Karezas, der in der ersten Hälfte nach Kreislaufproblemen mit einer Trage vom Feld und ins Krankenhaus gebracht werden musste. Und Deutschlands Basketballerinnen haben erstmals in ihrer Geschichte das Viertelfinale bei der WM erreicht. Das Team besiegte Außenseiter Südkorea bei dem Heimturnier in Berlin ungefährdet mit 94:56 und trifft am Donnerstag auf Europameister Belgien.
4: Das Wetter.
5: Der Mittwoch startet mit Sonne und Wolken im Wechsel. Ab dem Nachmittag kann es dann aber nass werden. Und es ist ein bisschen kühler als die letzten Tage. Nur noch 21 Grad werden es maximal.
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6: Hier die aktuelle Verkehrslage. A1 Dortmund-Münster zwischen Kamener Kreuz und Hamm-Bockum-Werne, 1 Kilometer Stau, 5 Minuten Zeitverlust. Im weiteren Verlauf zwischen Flughafen Münster-Osnabrück und Münster-Nord, 1 Kilometer stockender Verkehr. Und zusätzlich auf der A44 Dortmund-Kassel zwischen Büren und Kreuz-Wünnenberg-Haaren, 1 Kilometer zähfließender Verkehr, 19 Minuten längere Fahrzeit. Wir wünschen allen unterwegs gute Fahrt.
5: Hallo, schönen guten Morgen. Johanna Tänzer ist hier, bin bei euch. Grüße gehen raus an alle, die jetzt schon wach sind oder die gerade von der Nachtschicht vielleicht nach Hause kommen. Wir machen das hier alles ganz entspannt zusammen, okay? Jetzt zum Beispiel mit dem Rag & Bone Man und Skin.
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0: Ach, einfach schön, ne? Mr. Elton John, Can You Feel the Love Tonight? 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
1: A40 Dortmund-Essen zwischen Dortmund-Hombruch und Dortmund-Barup. 1 Kilometer Stau. Wir wünschen allen unterwegs gute Fahrt.
2: Hallo zusammen, guten Morgen. Johanna Tänzer ist hier. Wir wünschen euch einen ganz schönen, ganz frühen Mittwoch.
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1: Ich bin Katrin Müller. Im Zollkonflikt zwischen den USA und Kanada geht es Schlag auf Schlag weiter. Nach den jüngsten Zöllen aus Ottawa kommt prompt eine Antwort aus Washington. Die Trump-Regierung kündigte Einfuhrverbote für bestimmte Produkte aus dem Nachbarland an. 3 Tage nach dem haushohen Sieg der AfD über die regierende CDU in Sachsen-Anhalt treffen die Chefs der beiden Parteien im Bundestag aufeinander. Die AfD-Partei und Fraktionsvorsitzende Weidel eröffnet heute als Oppositionsführerin die Generaldebatte in der Haushaltswoche. Anschließend redet Bundeskanzler und CDU-Chef Merz. Gestern hatte bereits Finanzminister Klingbeil seine Pläne für das kommende Jahr verteidigt.
2: Kanzler Merz und Finanzminister Klingbeil sind in der Haushaltsdebatte von der Opposition scharf kritisiert worden. Sie warf der Regierung Rechentricks und rekordverdächtiges Chaos vor. Klingbeil hielt dagegen. Die Koalition habe schmerzhafte Kompromisse machen und bei Finanzhilfen und Subventionen kürzen müssen. Nur so entstünden Spielräume für Investitionen in die Zukunft. Die AfD kritisierte vor allem die hohe Verschuldung und warf der Regierung verfassungswidrige Buchungstricks vor. Fürs kommende Jahr sind Ausgaben von über 550 Milliarden Euro und insgesamt mehr als 200 Milliarden Euro neue Schulden geplant. Aus Berlin, David Riemer.
1: Der mutmaßliche Saboteur hinter den Angriffen auf Stromleitungen in 3 Bundesländern wollte offenbar weitermachen. NRW-Innenminister Reul sagte, im Moment spreche alles für einen Einzeltäter. Festgenommen wurde der 48-Jährige bei Aachen, nachdem er einer Polizistin verdächtig aufgefallen war.
3: Als die Polizei den Mann schnappte, hatte er weitere Sprengmittel dabei. Auch in einem Zelt im Unterholz fanden die Beamten Sprengladungen. NRW-Innenminister Reul sagt deshalb ziemlich deutlich, der war immer noch unterwegs und wollte weitermachen. Dieses Spiel ist beendet worden. Die Ermittler prüfen trotzdem weiter, ob noch jemand beteiligt war. Zoe Tassovali, Nachrichtenredaktion.
1: Zum Sport. Borussia Dortmund hat zum Auftakt der Ligaphase der Fußball-Champions League mit viel Mühe gewonnen. Gegen den spanischen Erstligisten FC Villarreal siegte der BVB mit 3:2. Und Deutschlands Basketballerinnen haben erstmals in ihrer Geschichte das Viertelfinale bei der WM erreicht. Das Team besiegte Außenseiter Südkorea bei dem Heimturnier in Berlin ungefährdet mit 94:56.
0: Das Wetter.
4: Der Mittwoch startet mit Sonne und Wolken im Wechsel. Ab dem Nachmittag kann es dann aber nass werden. Und es ist ein bisschen kühler als die letzten Tage. Nur noch 21 Grad werden es maximal.
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5: A40 Dortmund-Essen. Zwischen Dortmund-Hombruch und Dortmund-Barup. 1 Kilometer Stau. Wir wünschen allen unterwegs gute Fahrt.
4: Hallo, guten Morgen zusammen. Ja, wir starten zusammen. Ganz zerknautscht und vielleicht noch ein bisschen müde in diesen frühen Mittwoch rein. Johanna Tänzer ist hier. Hi.
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0: Laurel mit Habit. Guten Morgen zusammen.
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0: So, die Hälfte der Woche kommt heute auf die Haben-Seite. Der frühe Mittwoch, wie schön. Und Kollege Kevin Zimmer, du weißt jetzt schon, was heute wichtig ist, ne?
2: Ja, heute wieder mal ein unangenehmer Tag für Kanzler Merz. Der hat ein paar mehr in der letzten Zeit davon.
0: Ja.
2: So, der muss zur Generaldebatte antreten. Es geht um den Etat im Kanzleramt. Aber traditionell nutzt die Opposition die Gelegenheit auch, um gegen die Politik der Regierung zu wettern und um mit der Politik abzurechnen. Also für Kanzler Merz gibt es sicherlich ein paar schönere Termine als der nachher im Bundestag.
0: Dann könnte das heute der Tag werden, an dem wir den klassischen Personalausweis begraben. Also zumindest so ein bisschen irgendwie, ne?
2: Ja, heute wird der digitale Personalausweis vorgestellt. In Zukunft können wir dann unseren Personalausweis via App auf dem Handy dabei haben.
0: Wow!
2: Und müssen nicht mehr diese Scheckkarte irgendwie einstecken. Die App wird heute in Berlin vorgestellt. Sie könnte schon ab nächsten Jahr eingeführt werden.
0: Und die haben wir dann natürlich auf unserem neuesten iPhone.
2: Ja, die Apple-Jünger sind schon ganz aufgeregt. Heute stellt Apple sein neues iPhone vor. Es soll klappbar sein.
0: Boah, ey, mit diesen Klapphandys, ne? Die 2000 haben angerufen und wollen ihr Handy zurück. Ich hatte so eins. Dieses
2: ehrlich?
0: Pinke von Motorola.
2: Ach,
0: kennst du
2: ja,
0: das?
2: Ja, nicht schön, muss ich
0: doch,
2: ganz ehrlich sagen.
0: War toll. So. Was feiern wir denn heute noch bei uns im Programm?
2: Ja, nicht nur das Klapphandy, sondern auch noch ein bisschen älter. Biene Maja, 50 Jahre wird sie alt und sie ist nicht gealtert, oder?
0: Ja, du natürlich auch nicht.
2: Ach, das ist aber lieb von dir.

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5: Tschüss, viel Spaß in der Schule.
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0: das Wetter.
1: Der Tag heute startet bewölkt, die Sonne kann aber auch zwischendrin mal rausgucken und ab dem Nachmittag zieht sich's dann aber so richtig zu und dann kann eben auch Regen runterkommen. Dazu bekommen wir so um die 21 Grad heute.
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2: A4 Aachen-Köln, zwischen Kreuz Köln-West und Köln-Eiffeltor, 1 Kilometer Stau. Und A40 Dortmund-Essen, zwischen Dortmund-Hombruch und Dortmund-Barup, 1 Kilometer stockender Verkehr. Wir wünschen allen unterwegs gute Fahrt.
1: Hallo zusammen, Johanna Tänzer ist hier. Ich wünsche euch einen ganz schönen Mittwochmorgen. Wir sind bei euch.
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0: Pink Floyd, Another Brick in the Wall. Ich wünsche euch einen ganz schönen guten Morgen. Gleich geht's weiter hier mit der neuen Single von Lea, Mit dir alleine sein. Vorher noch?
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2: Es melden sich Menschen, vor allem Ältere, die es selbst nicht mehr schaffen, die Ernte einzuholen. Und dann rücken die Pflückteams aus, sammeln das Obst auf oder pflücken das Obst.
3: Und verarbeiten es dann zu Konfitüren, Säften oder was sich gerade anbietet. Markus Lahmann von der Zeitschrift Caritas in NRW. Und genau dort ist dieses besondere Engagement gerade ausführlich beschrieben. Als eine von vielen Geschichten, die eben auch Caritas zeigen. Denn soziale Arbeit ist mehr als nur Krankenhaus oder Pflege.
2: Soziale Arbeit, das ist auch Kreativität, Engagement und der Wunsch, Menschen miteinander zu verbinden. Caritas hat ungewöhnliche Geschichten, manchmal auch ein wenig skurril oder abseitig, aber immer zutiefst sozial.
3: Und genau das sind auch die Obstretter. Während sie aktiv sind, entstehen jedes Mal Begegnung, Gespräche, Zuwendung und es sind jede Menge Begegnungen.
2: Mehr als 40 Pflückerinnen und Pflücker sind in Steinfurt und Umgebung im Einsatz. Und es gibt immer mehr Ehrenamtliche, die dazustoßen.
3: Allein im vergangenen Jahr wurden so etwa 10 Hektoliter Apfelsaft und mehr als 1000 Einmachgläser produziert. Und durch den Verkauf werden wiederum andere soziale Projekte unterstützt. Ein in vielerlei Hinsicht nachhaltiges Engagement.
2: Die Erntefreunde in Steinfurt und Umgebung bewirken viel Nachhaltiges, Soziales und Gerechtes. Das sind soziale Projekte, die wirken.
3: Mehr bei uns auf augenblickmalonline.de. Stefan Klinkermann von der katholischen Kirche für Augenblick mal.
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0: Sie sind ernüchternd und ja, machen mich irgendwie traurig und wütend zugleich.
1: Die Ergebnisse der neuesten PISA-Studie, die zeigen, dass Jugendliche bei uns in Deutschland in Mathe, im Lesen und in Naturwissenschaften so schlecht sind wie nie zuvor, seitdem es diese internationale Bildungsvergleichsstudie gibt.
0: Hallo, hier ist euer Radio Kiepenkehr-Morgenteam, Ansgar Borgmann
1: und Hanna Storck.
0: Dabei geht es gar nicht um den Schulstoff oder Noten an sich, sondern darum, ob die 15-Jährigen ihr Wissen anwenden können. Also zum Beispiel eine längere E-Mail verstehen, Preise vergleichen oder eine Grafik richtig deuten können.
1: Das funktioniert offenbar alles nicht. Woran liegt das und was kann und was muss sich ändern, um besser zu werden? Darüber sprechen wir mit Schulleiterinnen und Leitern, mit Lehrerinnen und Lehrern aus dem Kreis und mit euch. Schreibt uns gern eure Meinung über die App und das Web. Klickt radiokiepenkerl.de.
0: Die PISA-Studie und Reaktionen darauf. Unser Thema zum Start in den Mittwoch.
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1: Mit Malte Albrecht. Guten Morgen. Der Wahlsieg der AfD in Sachsen-Anhalt beschäftigt die Menschen in NRW weiterhin. Schon am Montag hat es in mehreren Städten Demos gegeben, gestern dann auch in Köln. Das Bündnis Köln stellt sich quer hatte dazu aufgerufen. Danny Hoppe aus dem News-Team. Die Polizei sprach am Abend von etwa 9000 Teilnehmern.
2: Genau, stoppt den Rechtsextremismus in Sachsen-Anhalt und überall Demokratie stärken. Das war das Motto der Demo. Demonstriert wurde für Vielfalt und Menschenwürde, gegen Rassismus, Antisemitismus, Hass und Gewalt. Und auch gegen jede Form der Normalisierung oder Zusammenarbeit mit der AfD, Stichwort Brandmauer. Das Bündnis fordert, dass die bestehen bleibt. Denn bei einigen ist die Sorge groß, dass sie immer mehr bröckelt. CSU-Chef Söder sagte am Abend in der ARD, das Konzept der Brandmauer sei gescheitert.
1: Am Vormittag dürfte es auch im Bundestag hitzig werden. Dann gibt es dort das Rededuell Bundeskanzler Merz gegen AfD-Chefin Weidel.
2: Genau, sie treffen in der Generaldebatte in der Haushaltswoche aufeinander und das Rededuell dürfte ganz im Zeichen der Wahl in Sachsen Anhalt stehen. Weidel wird wohl in den Frontalangriff gehen und mit der Bundesregierung abrechnen. Spannend wird sein, wie Merz auftreten wird. Denn für das Wahldebakel wird er auch in der CDU mitverantwortlich gemacht. Weidel dürfte dagegen vor Selbstbewusstsein strotzen, denn in der Nacht gab es jetzt auch noch Glückwünsche von US-Präsident Trump. Die Bewegung befinde sich im Aufwind. Auf seiner Plattform To Social schrieb er noch MGGA. Das dürfte für Make Germany Great Again stehen.
1: Danke, Danny. Und das sind weitere Nachrichten. Saarlands Ministerpräsidentin Rehlinger will, dass der Eigenanteil an den Kosten für einen Platz im Pflegeheim gedeckelt wird. In den Funke-Zeitungen spricht sie sich dafür aus, dass das Teil der Pflegereform wird. Konkret ist sie dafür, den Eigenanteil bei 1.500 Euro zu deckeln. Im Zollkonflikt zwischen den USA und Kanada geht es Schlag auf Schlag. Die US-Regierung hat Einfuhrverbote für bestimmte Produkte aus dem Nachbarland ab dem 29. September angekündigt. Präsident Trump reagiert damit auf Gegenzölle Kanadas, die schon eine Reaktion auf US-Zölle waren. Die Ligaphase der Fußball-Champions League hat begonnen und für Borussia Dortmund war es ein guter Start. Der BVB gewann am Abend gegen den spanischen Erstligisten FC Villarreal mit 3:2. Bundesweit pendeln immer mehr Menschen zur Arbeit in eine andere Stadt. In einigen Großstädten in NRW ist es genau umgekehrt. Das zeigt eine Auswertung des Bundesinstituts für Bau-, Stadt- und Raumforschung. Demnach ging vor allem in Neuss die Zahl der täglichen Einpendler im letzten Jahr um 2,3% zurück. Das entspricht rund 1.300 Beschäftigten. Auch Düsseldorf und Wuppertal verzeichnen leichte Rückgänge. Unter anderem nach Münster, Mönchengladbach und Dortmund kamen dagegen mehr Berufspendler. Deutschlandweit arbeiten inzwischen mehr als 20 Millionen Menschen außerhalb ihres Wohnortes. Das sind 60% aller Beschäftigten. Und das waren die Nachrichten mit Malte Albrecht.
3: Dankeschön, Malte. Gleich 3:00 am Mittwoch. Der Blick mit Servicemann Carsten Abend aufs Radio Kiepenkerl Wetter für den Kreis Coesfeld, das noch ein bisschen kühler wird. Also die Tendenz ist deutlich, ne?
4: Ja, ganz klar. 18 Grad sind heute drin. Aktuell haben wir 13 Grad, zum Beispiel in Billerbeck und Südkirchen. Ansonsten ist es erstmal freundlich. Sonnenschein und Wolken wechseln sich ab. Am Nachmittag wird es allerdings windig und es ziehen Schauer durch. Der Wettertrend. Morgen und am Freitag geht es mit einem Sonne-Wolken-Mix weiter. Schauer bilden sich nur vereinzelt mal, größtenteils bleibt es trocken.
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4: Hallo Autofahrer, keine Staus, aber die Landstraße zwischen Dahlfeld und Horstmeister ab heute wegen Sanierungsarbeiten bis voraussichtlich Mitte November gesperrt. Ja, und eure Meldungen über Staus und Blitzer, die meldet ihr mir über die Radio Kiepenkerl Smartphone-App oder kostenfrei anrufen unter 0800 2020 620.
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3: Sie begleitet Generationen. Die frechste Biene, die es jemals gab.
5: In einem unbekannten Land ist eine Biene sehr bekannt. Und
6: die Biene, lalalala, die ich meine, nennt sich Maya.
5: Kleine, schlaue, freche Biene Maya.
7: Ja, das kommt dem Original schon sehr nah.
8: Und diese Biene, die ich meine, nennt sich Maya. Kleine, freche, schlaue Biene Maya.
3: Die Biene Maya wird heute 50. Heute vor genau 50 Jahren flog Biene Maya zum ersten Mal über die Fernsehbildschirme. Und wenn ich meinen Eltern glauben kann, dann war die Biene Maya meine erste große Liebe.
7: Oh. Ja. Also meine erste große Liebe war Willi, Mayas bester Kumpel.
9: Hast du auch einen Namen? Ja, ich bin der Billy.
10: Warum sprichst du denn so komisch?
9: Ach, das ist der Stimmbruch. Ich bin doch schon 2 Jahre.
7: Der ist so süß.
11: Guten Morgen. Schön Radio hören. Aber nicht so laut, ich muss noch schlafen.
3: Ja, ausnahmsweise, Willi. Aber zwischendurch lassen wir es heute auch mal krachen. Zum 50. von der Biene Maya. Hier ist euer Radio Kiepenkerl-Morgenteam am Mittwoch mit Servicemann Carsten Abend.
4: Hanna

0: Guten Morgen. 9:09 ist es. Am Mittwoch, Radio Kiepenkerl ist hier. Ja, die einen futtern bei Mac. Also ihr wisst schon, ne? Und die anderen trainieren Burger und Pommes dann einfach wieder ab in Lette in der Mac-Arena.
1: Ja, so der Plan. Wenn sie denn kommt, die Freiluftsporthalle für Vorwärts Lette. Es fehlt nämlich noch die passende Fläche dafür.
0: Und genau darüber berät heute der Bezirksausschuss. Einen Bauantrag von Vorwärts Lette gibt es dazu schon. Eine Zusage hatte Vorwärts Lette bislang aber nicht.
1: Der Verein bezahlt einen großen Teil des Projektes an der Bruchstraße selbst, unter anderem finanziert durch Spendengelder. Und ja, die Restkosten, die sollen dann von der Stadt kommen, über die Sportpauschale.
0: Das wäre schon schön, so eine Freiluftsporthalle. Darin sollen die Fußballer das ganze Jahr über wettergeschützt trainieren können. Und es soll einen Paddelplatz geben. Also Paddel ist ja wahnsinnig angesagt seit einigen Jahren. Das ist diese Mischung aus Tennis und Squash, also einen solchen Paddle-Court, soll es dann zukünftig da auch noch geben. Wie die Sache ausgeht, ihr hört es bei Radio Kiepenkerl.

0: Ja, ist schon wieder Mittwoch, 16 nach 6 ist es. Hier ist Radio Kiepenkerl, euer Morgenteam. Ansgar Borgmann.
1: Und Hanna Stock, guten Morgen. Übermorgen am Freitag startet der Rosendaler Herbstzauber in Osterwick.
0: 3 Tage Musik, Gemeinschaft und ja, einfach gute Stimmung. Und das Festival ist ein echtes Gemeinschaftsprojekt. Also Vereine, Ehrenamtliche, lokale Unternehmen, alle mit dabei.
1: Johanna Driver von der Gemeinde Rosendal gehört zum Orga-Team. Wieder mal der Beweis, ohne Ehrenamtliche geht nichts beim Herbstzauberfestival. Da packen ganz viele mit an.
2: Ja, also wenn wir es in Vereinen zählen, können wir sagen, wir haben zwischen 20 und 30 Vereine mit dabei beim Festival. Und dann schwirren natürlich auch sonst mal ehrenamtliche Helfer noch mit rum, ne, die zum Beispiel den Kinderspielpark betreuen. Da haben wir die Landjugend gefragt, die betreuen den, haben aber selbst auch noch einen eigenen Stand an sich. Das ganze Dorf ist auf den Beinen, so kann man es wohl sagen.
0: Das ist beeindruckend. Das Festival lebt also vom Mitmachen.
2: Ja, auf jeden Fall. Also es ist ein Festival, was auch ganz stark so von den Rosendalerinnen und Rosendalern getragen wird. Sei es ehrenamtlich, sei es aber auch die Unternehmen. Da haben wir ganz tolle Kooperationen, die auch beim Sonntag vertreten sind, mit einem Stand und sich präsentieren. Das ist wirklich eine Gemeinschaft aus Verwaltung, Unternehmen, Ehrenamt, den Bürgern, Künstlern. Das ist wirklich einzigartig, finde ich.
1: Und die lokalen Vereine spielen die ganz zentrale und wichtige Rolle.
2: Ohne sie wäre es nicht mal halb so schön, das muss man ganz klar sagen. Die auch zum Programm beitragen, auch am Sonntag auf der Open Stage für Entertainment sorgen. Zentrales Element ist auf jeden Fall das Ehrenamt.
0: Am Freitag, also übermorgen, ist erstmal die Opening Party mit DJs, Samstag Konzerte mit verschiedenen Bands und am Sonntag dann großer Familientag, moderiert von Philipp Böckmann aus dem Radio Kiepenkerl-Team. Das ist der Rosendaler Herbstzauber in Osterwick.
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0: Guten Morgen, 6.21 Uhr, Radio Kiepenkerl ist hier.
1: Schönen Mittwoch. Sie machen einfach geile Musik, den Song Bonnie und Clyde beispielsweise.
2: Leg deinen Kopf an meine Schulter.
0: Der Song ist super. Die Toten Hosen sind gerade auf Tour. Hanna hat sie am Wochenende beim Konzert in Minden in Ostwestfalen erlebt.
1: Ja, und die können es noch. Auch nach mehr als 30 Jahren auf der Bühne sind ja schon ein bisschen älter geworden.
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0: Und jetzt noch der Blick aufs Wetter mit Hanna.
1: Ja, wird heute nur in Anführungsstrichen 18 Grad, dazu Sonne und Wolken und auch ein paar Schauer.
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0: Radio Kiepenkerl ist hier am Mittwoch. Guten Morgen, es ist 6:30. Sandra Rose hat jetzt in den Nachrichten alles Wichtige aus NRW, Deutschland und der Welt.
1: Schönen guten Morgen. Zum Staatsbegräbnis des norwegischen Königs Harald werden in Oslo heute nicht nur zahlreiche Royals, Präsidenten und andere prominente Besucher erwartet, sondern auch viele tausende Menschen. Die ARD und RTL übertragen live. Die Prozession vom Königsschloss zum Osloer Dom beginnt um 12 Uhr. Um 13 Uhr ist eine landesweite Schweigeminute geplant. Der zuständige Landesbetrieb hat angekündigt, die Landstraße zwischen Dahlfeld und Horstmar im Nachbarkreis Steinfurt zu sanieren und voll zu sperren. Die Fahrbahn wird saniert, Fahrbahnränder in Ordnung gebracht, zwei Brücken instand gesetzt und die Bushaltestelle Rockel barrierefrei ausgebaut. Heute soll's losgehen, Mitte November alles fertig sein.
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1: Einige von euch sind am frühen Morgen in Dülmen durch Krach und dann Blaulicht wach geworden. Gegen 4.40 Uhr mussten Feuerwehr und Polizei in die Straße auf der Laube im Bereich Dernekamp ausrücken. Ein Carport mitsamt Solaranlage darauf war eingestürzt. Zwei Autos darunter wurden beschädigt, verletzt aber zum Glück niemand. Warum das Carport eingestürzt ist, ist unklar, sagt die Polizei. Man gehe von einem Unglücksgeschehen aus. In den Schulen im Kreis gibt es viele Projekte, um Schüler nach vorne zu bringen. Die aktuellen Ergebnisse der PISA-Studie sind dabei ernüchternd. 15-jährige Schüler in Deutschland haben sich danach in den Bereichen Lesen, Mathe und Naturwissenschaften weiter verschlechtert. Schulleiter Thorsten Habbel von der Anne-Frank-Gesamtschule Havixbeck-Billerbeck steuert gegen und setzt dabei auf die sogenannten MINT-Fächer.
3: Wir haben einen Schwerpunkt bei uns für die Fächer Mathematik, Informatik, Naturwissenschaften und Technik. Und die Stärke liegt bei uns vor allem daran, dass wir die einzelnen Fächer stärken und gleichzeitig den Zusammenhang zwischen den Fächern. Also, dass die Schülerinnen und Schüler merken, dass das, was sie dort lernen, mit ihrem Leben zu tun hat. Also der Lebensweltbezug. Und damit schaffen wir es, dass unsere Schülerinnen und Schüler gut dastehen.
1: Ähnlich sieht's der Schulsozialarbeiter der Sekundarschule in Lüdinghausen. Jugendliche bräuchten Anreize zum Lernen. Sie müssten darin einen Sinn für ihren Alltag erkennen. In Coesfeld gibt es drei Gymnasien, zwei Realschulen und eine Hauptschule. Passt dieses Angebot noch zu den Wünschen der Eltern und ihren Kindern? Damit beschäftigen sich heute die Politiker im Schulausschuss. Die SPD fordert eine Elternumfrage. Die letzte sei über 10 Jahre her. Aktuelle Daten seien nötig, um die richtigen Weichen für die Zukunft zu stellen. Wünschen sich Eltern zum Beispiel eine Gesamtschule in Coesfeld? Die CDU-Fraktion sieht die Schullandschaft dagegen gut aufgestellt und gibt zu bedenken, dass für eine Gesamtschule eine Real- und die Hauptschule wegfallen müssten. Wie die Politiker entschieden haben, hört ihr bei Radio Kiepenkerl. Endlich! In Nottuln sollten jetzt die ersten neuen Möbel auf dem Stiftsplatz stehen. Heute sollen weitere neue Tische, Bänke und Mülleimer zwischen den Beeten der neuen Stiftsgärten aufgestellt werden, sagt die Gemeinde. Eigentlich gab es dafür schon zwei Termine. Lieferschwierigkeiten verzögerten das Aufstellen aber immer wieder. 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
0: Dankeschön, Sandra. 6:30 Servicemann Carsten Abend hat das Radio Kiepenkerl Wetter für den Kreis Coesfeld und zwischendurch auch mal Regenschauer, die durchziehen?
4: Ja, ist so zweigeteilt. Heute Vormittag noch nicht. Da ist es freundlich mit einem Sonne-Wolken-Mix, aber ab dem Nachmittag müssen wir dann auch mit Schauern rechnen. Dazu wird es auch noch sehr windig. Die Temperaturen, ja, bei 18 Grad ist heute schon Schluss und aktuell messen wir 13 Grad, zum Beispiel in Nottuln und Lüdinghausen. Der Wettertrend, morgen und am Freitag geht es hin und her. Mal Sonnenschein, dann dichtere Wolken. Schauer bilden sich aber nur selten.
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4: Hallo Autofahrer, es gibt einen Stau auf der A1 Münster in Richtung Dortmund. Zwischen dem Kamener Kreuz und dem Kreuz Dortmund-Unna. Nach einem Unfall 6 Kilometer Stau. Die Radio Kiepenkerl-Echtzeitmessung zeigt an, gut 30 Minuten brauchen Sie da länger. Und Staus und Blitzer, die meldet ihr uns kostenlos unter 0800 2020 620.
0: Einen schönen Start in den Mittwoch. Hier ist euer Radio Kiepenkerl Morgenteam mit Servicemann Carsten Abend.
4: Anna Stork
5: und Ansgar Borgmann.
4: Guten Morgen.
0: Morgen.

0: Guten Morgen am Mittwoch. Radio Kiepenkerl ist hier. 6.38 Uhr.
1: Guten Morgen und check. Gelungener Auftakt für Borussia Dortmund in der Fußball Champions League. Aber auch wieder mal der Beleg, dass Fußball nur eine Nebensache ist und es wichtigere Dinge gibt, ne? Die Gesundheit zum Beispiel.
0: Ja, erstmal ganz schnell die sportlichen Fakten. Dortmund gewinnt am Abend gegen Villarreal aus Spanien 3:2. Matchwinner Stürmer Serhou Guirassy mit 2 Toren. Aber den Schreckmoment, den gab es am Abend nach etwas mehr als 20 Spielminuten.
1: Dortmunds neuer griechischer Mittelfeldspieler Konstantinos Karezas, 18 Jahre jung, signalisiert plötzlich, dass irgendwas nicht stimmt, sitzt und liegt dann sogar wenig später auf dem Rasen. Dortmunds Torhüter Gregor Kobel nach dem Spiel bei Amazon Prime.
2: Es war natürlich super bitter. Ich habe nur gehört, dass es, glaube ich, Kreislauf ein bisschen was war. Ich hoffe und denke, dass alles okay ist und hoffe, dass er schnell wieder fit zurück bei uns ist.
0: Ja, es war echt ein Schreckmoment für alle im Stadion und am Stream. Im Stadion wird es auf einmal ganz, ganz ruhig. Karezas, bei dem sogar wohl so ein paar Tränen geflossen sind, der wird mit der Trage vom Platz und für weitere Untersuchungen ins Krankenhaus gebracht.
1: Ja, und hoffentlich steht am Ende Entwarnung und dass alles halb so schlimm ist. Dass es wirklich nur ein bisschen Kreislauf war.
0: Ja, Radio Kiepenkerl hier, 20 vor 7 gleich.

0: Guten Morgen, das ist euer Start in den Mittwoch im Kreis Coesfeld mit Radio Kiepenkerl, 6.42 Uhr. Hier ist euer Morgenteam, Hanna Storck
1: und Ansgar Borgmann. Guten Morgen. Heike Webering aus Hedingsill hat letztens folgende Situation erlebt beim Bäcker. Strom war weg, Kasse ging also nicht und dann sollten die Menschen rechnen.
0: Ja.
1: Ging auch nicht.
0: Ja, da hat es bei dem einen oder anderen in Sachen Kopfrechnen gehapert. Heike hat dann übernommen und alles zusammengerechnet. Das müsse anders werden, schreibt sie uns.
1: Bestes Beispiel dafür, ne, dass einiges schief läuft, haben wir jetzt schwarz auf weiß.
0: Ja, die schulischen Leistungen der 15-Jährigen in Deutschland auf einem neuen Tiefstand. Das ist das Ergebnis der aktuellen PISA-Studie.
1: In der Grundschule wird ja die Basis für die Schullaufbahn gelegt. Darüber sprechen wir mit Sabine Schäfer, sie ist Schulleiterin an der Kardinal-von-Galen-Schule in Lette. Frau Schäfer, wo sehen Sie Probleme?
2: Kinder sind immer weniger anstrengungsbereit. Das stellen wir fest. Oft hört man, da habe ich jetzt keine Lust zu, das möchte ich nicht. Natürlich hat man nicht immer Lust, das Einmaleins zu lernen. Keine Frage. Nichtsdestotrotz ist es eben so, das Einmaleins muss auswendig gelernt werden. Und wenn diese Basis versäumt wird, das beeinträchtigt natürlich die gesamte weitere Schullaufbahn.
0: Social Media spielt eine immer größere Rolle bei Kindern und bei Jugendlichen und wirkt sich auch aus.
2: Der Social Media Bereich ist sicherlich auch ein Punkt, den man nicht wegdiskutieren kann. Die Kinder bekommen heute immer früher ein Handy, ein Tablet in die Hand. Sie können sehr schnell wischen, können aber den Stift nicht richtig halten. Und Social Media hat auch extreme Auswirkungen auf die Konzentration, aber natürlich auch auf das Sozialverhalten.
1: Welche Rolle spielen wir Eltern? Sollten wir mit den Kindern nach der Schule zu Hause pauken?
2: Es geht nicht darum, dass Eltern sich zu Hause mit ihren Kindern hinsetzen sollen und pauken müssen. Gerade im Grundschulbereich halte ich es für elementar, dass Eltern ihre Kinder begleiten, unterstützen. Aber Eltern sollten Eltern sein. Eltern sollten ihre Erziehungsrolle ernst nehmen und sie sollten eben Eltern sein und nicht der Freund des Kindes. Es ist einfach wichtig, dass man auch Nein sagt, dass man auch Grenzen zieht. Das brauchen Kinder ganz, ganz dringend.
0: Die Jugendlichen, die schneiden in Naturwissenschaften, Lesen und Mathe so schlecht ab wie noch nie seit Beginn der PISA-Studie vor über 25 Jahren. Deutschland liegt dabei im Mittelfeld von über 90 Ländern. Hier ist Radio Kiepenkerl. Guten Morgen.

0: Guten Morgen am Mittwoch, 6.48 Uhr. Hier ist Radio Kiekenkerl. 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Es gibt einen Unfall auf der A1 in Dortmund, der für Probleme sorgt. Zwischen dem Kamener Kreuz und dem Kreuz Dortmund-Unna. 7 Kilometer Stau, über eine halbe Stunde plus im Moment, zeigt die Radio Kiekenkerl Echtzeitmessung an. Und einige von euch haben es am frühen Nachmittag mitbekommen, der Kappenberger Damm zwischen Münster und Ottmarsbocholt, der ist stundenlang gesperrt gewesen. Sandra Rosa aus der Nachrichtenredaktion, was genau war da los?
1: Unfallaufnahmeexperten der Polizei haben in der Sendener Bauschaft ferne Spuren gesichert. Sie klären noch, warum ein Autofahrer von der Straße abkam und sich mehrfach überschlug. Ein Rettungswagen brachte den Mann verletzt in ein Krankenhaus. Ein zunächst angeforderter Rettungshubschrauber kam nicht zum Einsatz. Der Kappenberger Damm war letztendlich rund 3 Stunden voll gesperrt.
0: Ja, heute Morgen habt ihr da also wieder freie Fahrt. Anders sieht das aus zwischen Dahlfeld und Horstmar im Nachbarkreis Steinfurt.
1: Der zuständige Landesbetrieb hatte ja angekündigt, die Landstraße ab heute sanieren und dafür voll sperren zu wollen. Die Straße bekommt eine neue Asphaltdecke, Fahrbahnränder werden in Ordnung gebracht, 2 Brücken instand gesetzt und die Bushaltestelle Rockel barrierefrei ausgebaut. Mitte November soll alles fertig sein.
0: Dankeschön, Sandra, für den Moment. Gleich um 7 die Radio Kiekenkerl Nachrichten mit allem Wichtigen aus NRW, Deutschland und der Welt. Das Wetter, ja, wechselhaft im wahrsten Sinne, mal Sonne, mal Wolken. Zwischendurch ziehen auch mal Schauer durch, bei 18 Grad maximal. Im Moment sind es 13 in Billerbeck und in Südkirchen. 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Guten Morgen.

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1: Mit Malte Albrecht, guten Morgen. Viele von uns sitzen gerade im Auto oder im Zug, um zur Arbeit zu kommen. Gerade jetzt in der Rush-Hour ist das vor allem in NRW kein Spaß. Und immer mehr Menschen versuchen, das offenbar auch zu umgehen. Danny Hoppe aus dem News-Team, denn in gleich mehreren NRW-Großstädten ist die Zahl der Berufspendler zurückgegangen.
2: Ja, das zeigt eine neue Auswertung des Bundesinstituts für Bau-, Stadt- und Raumforschung. In Düsseldorf zum Beispiel ist das der Fall. Da ist die Zahl der täglichen Pendler im vergangenen Jahr um gut 1.700 gesunken. Und auch nach Wuppertal und Neuss sind weniger Menschen gependelt. In anderen NRW-Großstädten gibt es aber auch die genau andere Entwicklung. In Köln ist die Zahl der täglichen Pendler um 2.900 gestiegen, in Münster waren es 2.800. Prozentual gesehen gab es in der Westfalen-Metropole damit sogar den stärksten Anstieg. Aber auch nach Essen, Dortmund und Mönchengladbach sind mehr Menschen gependelt als im Vorjahr.
1: Das Bundesamt hat auch ausgerechnet, wie viele Menschen in ganz Deutschland pro Tag pendeln. Es sind mehr als 20 Millionen.
2: Ja, und etwas mehr als ein Drittel pendelt in die deutschen Großstädte. Der durchschnittliche einfache Arbeitsweg lag bundesweit zuletzt bei 17,3 Kilometern, war damit nochmal etwas länger als im Vorjahr. Rund 7 Millionen Pendler legen vom Wohnort bis zur Arbeit mehr als 30 Kilometer zurück, bei 4 Millionen sind es mehr als 50 Kilometer und knapp 2,5 Millionen Menschen fahren mehr als 100 Kilometer zur Arbeit. Und da braucht man oft viel Geduld, Zeit und gute Nerven, gerade in NRW. Wegen der vielen Baustellen, maroder Brücken und den vielen Pendlern gab es bei uns im vergangenen Jahr insgesamt 280.000 Kilometer Stau. Das hat der ADAC ausgerechnet. Umgerechnet haben die Autofahrer damit 7.000 Tage im Stau verbracht.
1: Danke, Danny. Und jetzt weitere Nachrichten. In Köln haben am Abend nach Angaben der Polizei rund 9.000 Menschen gegen Rechtsextremismus demonstriert. Zu der Kundgebung unter dem Motto Demokratie stärken hatte das Bündnis Köln stellt sich quer aufgerufen. Anders war der Wahlsieg der AfD in Sachsen-Anhalt. Wegen einer technischen Störung bei der Flugsicherung sind in Großbritannien bis zum Abend über 600 Flüge ausgefallen. Betroffen waren unter anderem Flughäfen in London, Manchester und Birmingham. Auch in Deutschland mussten Flüge nach Großbritannien gestrichen werden. Borussia Dortmund ist mit einem Erfolg in die Ligaphase der Champions League gestartet. Der BVB setzte sich gegen FC Villarreal mit 3:2 durch. Paracetamol ist das am häufigsten genommene Schmerzmittel während der Schwangerschaft. Es könnte bei Mädchen aber möglicherweise zu einer geringeren Fruchtbarkeit und früheren Menopause führen. So steht es in einer neuen Studie von internationalen Forschern. Demnach hatten Mädchen, deren Mütter Paracetamol genommen hatten, im Alter von 3 Monaten unter anderem kleinere Eierstöcke und weniger Eibläschen. Die Ergebnisse passten zu Tierstudien, heißt es. Ob es aber tatsächlich negative Folgen gibt, müsse länger beobachtet werden. Und das waren die Nachrichten mit Malte Albrecht.
3: Dankeschön, Malte. 7:03, wir gucken aufs Wetter. Radio Kiepenkerl Servicemann Carsten Amt. Es wird noch kühler heute. Bleiben wir unter 20 Grad?
4: Ja, so sieht's aus. 18 Grad. Mehr schaffen wir wohl heute nicht. Aktuell messen wir 12 Grad in Osterweg und 13 Grad in Haustülmen. Immerhin, es fängt freundlich an. Heute Vormittag wechseln sich Sonnenschein und Wolken ab. Ab dem Nachmittag wird es dann allerdings sehr windig und es ziehen auch Schauer durch. Der Wettertrend. Morgen und am Freitag lässt der Wind schon wieder nach. Dazu gibt es einen Sonne-Wolken-Mix und meist bleibt es trocken.
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4: Hallo Autofahrer, es gibt einen Stau auf der A1 Münster in Richtung Dortmund. Zwischen dem Kamener Kreuz und dem Kreuz Dortmund und nach 4 Kilometer Stau. Und jetzt die neuesten Blitzer nur auf Radio Kiepenkerl. Der Blitzer des Tages, es blitzt heute unter anderem in Kapelle und zwar an der Bahnhofstraße. Ja, und mehr Staus, Blitzer und Störungen im Kreis Coesfeld, bitte melden. Gerne per WhatsApp als Sprachnachricht oder einfach anrufen unter 0800 2020 620.
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3: Am Mittwoch. Es ist Mama-Mittwoch und wir zählen mal durch bei Hanna Stork aus dem Morgenteam. Heute hat sie 4 dabei in einer Obst und Gemüse, in einer habe ich gesehen Teebeutel und in einer das Butterbrot, das dein Sohn vor Tagen nicht gegessen hat.
5: Schon ein bisschen älter. Das angebissene Brot. Ich kann es dann nie übers Herz bringen, es wegzuschmeißen. Also es ist.
6: Ja, dann, ich hab's mit. Dann guck dir das noch mal ein paar Tage an.
5: Es war gekühlt.
3: Wir hoffen, dass du es gut überstehst. Brotdosen, großes Thema, nicht nur im Hause Stork. Hanna erzählt drüber in der ganz neuen Folge von Mama, mach mal. 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Schönen Mittwoch mit eurem Morgenteam. Servicemann Carsten Abend,
4: Hanna Stork
5: und Ansgar Borgmann. Und ich habe auch frisches Brot dabei.
3: Gott sei Dank.
5: Du kriegst auch eins, wenn du willst.

0: 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Hier ist Radio Kiepenkeller Mittwoch.
1: Guten Morgen. In Coesfeld brennt ein Einfamilienhaus in der Straße Buchenstock. Eine Woche ist das jetzt her. Das Haus war zum Glück unbewohnt.
0: Jetzt gibt's neue Ergebnisse bei den Ermittlungen der Polizei. Sie geht von Brandstiftung aus. Zusammen mit einem Gutachter hatte sich nach dem Brand vergangene Woche Dienstag an der Brandstelle umgeschaut und Spuren gesichert. Dementsprechend gibt's neue Ermittlungsergebnisse.
1: Und es gibt wohl auch einen Tatverdächtigen. Mehr kann bzw. will die Polizei, wie es so schön heißt, aus ermittlungstaktischen Gründen zum jetzigen Zeitpunkt aber noch nicht sagen. Wir bleiben da auf jeden Fall dran.
0: Rund 30 Feuerwehrleute aus Coesfeld waren vergangene Woche. Rund 3 Stunden im Einsatz, um den Dachstuhlbrand zu löschen. Vielen Dank dafür. Ja. Und zum Glück verletzt wurde wirklich gar niemand, selbst von den Feuerwehrleuten zum Glück niemand.
1: Das ist die gute Nachricht. Radio Kiepenkeller hier, guten Morgen.
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0: So, mit so viel Energie geht's in den Mittwoch hier bei Radio Kiepenkerl um 7:15. Euer Morgenteam, Ansgar Borgmann.
1: Und Hanna Storck, guten Morgen. Unser Mittwoch heißt Mama, mach mal Mittwoch. Hanna erzählt so herrlich ehrlich aus ihrem teilweise chaotischen Familienalltag mit drei Kindern zu Hause. Hanna, heute geht's ums Pausenfutter.
0: Ja, neues Schuljahr, neue Lehrer, neue Brotdose, aber alte Probleme. Was möchtest du mitnehmen? Die große Frage.
1: Ja, dann sagen wir guten Appetit.
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0: Ich wette, die Wahrscheinlichkeit im Lotto zu gewinnen ist größer als richtig vorauszusagen, ob die Butterbrotsdose leer oder unangetastet zurückkommt. Da schnibbelst du mit Liebe unter Zeitdruck und hast eine ganze Checkliste im Hirn. Paprika, Gurke, Apfel, das sind die Klassiker. Karotten gehen immer. Birne, nur bei meinem Sohn, aber nur, wenn sie noch knackig hart ist. Cherry-Tomaten mag er, aber nur zu Hause. Dafür mag die Große keine Gurke, aber getrocknete Mango. Die mögen die anderen nicht. Mein Sohn, kein Brot mit Körnern. Meine Ältere, keine Kinderwurst, keinen Käse, keine Salami. Einfach nur Butter oder Honig. Aber in der Kita übrigens bloß keine Marmelade oder Honig. Das ist süß. Gerade neulich hatte ich meinem Sohn die Reste vom Einschulungskuchen mitgegeben. Da belehrt mich meine Vierjährige: Mama, wir dürfen keine Süßigkeiten mitnehmen. Okay, werdet ihr mal immer so hörig. Es gibt Tage, an denen hebe ich den Deckel und denke, das ist der Originalzustand von heute früh. Manchmal, wenn ich mittags noch nichts gegessen habe, freue ich mich innerlich und mampfe alles auf, scheiß auf die Kühlkette. Übrigens war ich so stolz, dass ich vor den Ferien dran gedacht hatte, alle Brotdosen aus den Kita- und Schultaschen zu nehmen. Als ich dann aber letztens die Brotdose für meinen frisch eingeschulten Sohn in seinen neuen Tonny packen wollte, fand ich eine böse Überraschung. Da war sie. Die Brotdose, die ich seit Wochen vermisst hatte. Die mit dem Namen und dem Feuerwehrauto drauf. Und da fiel er mir wieder ein. Der Tag, an dem alle künftigen Erstklässler mit ihren Tonnies in die Kita kommen durften. Ups, Kinder. Irgendwas ist immer.
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0: 20 nach 7, guten Morgen mit Radio Kiepenkerl.
1: Guten Morgen. Da kommen heute viele Könige, Königinnen, Prinzen und Prinzessinnen, ja, und viele Staatsoberhäupter zusammen.
0: Ja, vermutlich ist der halbe europäische Adel vertreten bei der Beisetzung des verstorbenen norwegischen Königs Harald, der heute in der Hauptstadt Oslo beigesetzt wird. Zehntausende Norweger geben ihm das letzte Geleit, gemeinsam eben mit Staatsgästen aus aller Welt.
1: Ja, die letzten Absperrgitter werden noch aufgestellt, damit bis heute Mittag alles bereit ist. Geplant ist ein Trauermarsch und da werden an den Straßenseiten wohl wirklich Zehntausende Menschen stehen.
0: Was heute sonst noch wichtig ist, gleich um 7:30 in den Radio Kiepenkerl Nachrichten mit Sandra Rose und jetzt mit Hanna noch der Blick aufs Wetter.
1: Sehr wechselhaft mit Sonne, Wolken, Wind und auch einzelnen Schauern und das bei höchstens 18 Grad.
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12: Wir freuen uns.
13: Ja.
12: Schauen wir mal, was wird.
13: Was wird?

0: Schönen Mittwochmorgen im Kreis Coesfeld mit Radio Kiepenkerl. Es ist 7:30. Sandra Rosa hat die Nachrichten für Sie und darin alles Wichtige aus NRW, Deutschland und der Welt. Guten Morgen.
1: Schönen guten Morgen. Viele von euch pendeln täglich nach Münster. Unsere Nachbarstadt hat im vergangenen Jahr den stärksten prozentualen Zuwachs bei den Pendlern in NRW verzeichnet. Die Zahl ist um 2.800 und damit fast 3% gestiegen. Das zeigt ein jetzt veröffentlichter Vergleich mehrerer NRW-Großstädte des Bundesinstituts für Bau-, Stadt- und Raumforschung. Rückgänge gab es dagegen unter anderem in Düsseldorf, Wuppertal und Neuss. Gelungener Auftakt für Borussia Dortmund in der Fußball-Champions League. Dortmund gewinnt gegen Villarreal aus Spanien 3:2. Nach etwas mehr als 20 Spielminuten gab es leider einen Schockmoment. Dortmunds neuer griechischer Mittelfeldspieler Konstantinos Karetsas, 18 Jahre jung, signalisiert plötzlich, dass irgendetwas nicht stimmt. Sitzt und liegt wenig später auf dem Rasen. Von Kreislaufproblemen ist die Rede. Karetsas wird mit der Trage vom Platz und für eingehende Untersuchungen ins Krankenhaus gebracht.
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1: Ein Fall von Tierquälerei sorgt aktuell für Aufsehen in unserer Radio Kiepenkerl Facebook-Gruppe. Der Tierschutzverein Tino Tiere in Not, Coesfeld und Umgebung schreibt, Kinder hätten am frühen Abend am Schwimmbad in Lette mit Kaninchenbabys Fußball gespielt. Als die Melderin auf sie zukam, brausten sie mit dem Fahrrad davon. Eins der vier schwer misshandelten Kaninchen musste ein Tierarzt erlösen, die anderen werden von einer Pflegestelle versorgt. Wem Kaninchenbabys fehlen, der soll sich bitte bei der Tiernothilfe melden. Glück im Unglück heute früh in Dülmen. Im Bereich Dernekamp mussten Feuerwehr und Polizei gegen 4.40 Uhr in die Straße auf der Laube ausrücken. Ein Carport mitsamt Solaranlage darauf war eingestürzt. Zwei Autos darunter wurden beschädigt, verletzt aber zum Glück niemand. Die Feuerwehr sicherte und sperrte alles ab. Warum das Carport eingestürzt ist, ist unklar, sagt die Polizei. In Lehrerzimmern im Kreis Coesfeld ist heute Morgen das Ergebnis der aktuellen PISA-Studie ein großes Thema. 15-jährige Schüler in Deutschland haben sich danach in Lesen, Mathe und Naturwissenschaften weiter verschlechtert. Die Grundschulen legen die Basis für die weiterführenden Schulen. Das Problem? Kinder sind immer weniger bereit, sich anzustrengen, sagt Sabine Schäfer, die Schulleiterin der Kardinal-von-Galen-Schule in Lette. Generell müsse der Leistungsgedanke wieder mehr in den Vordergrund rücken.
3: Es ist auch etwas Gutes, sich anzustrengen, Erfolge zu haben. Und das, finde ich, muss auch gesamtgesellschaftlich wieder mehr wert sein. Und Tendenzen, die Hausaufgaben abzuschaffen oder gar Noten abzuschaffen, ist meine persönliche Meinung, dass das eben nicht hilft.
1: Schüler sind dann motiviert, wenn sie merken, dass der Unterricht etwas mit ihrem Leben zu tun hat, sagt der Schulleiter der Anne-Frank-Gesamtschule Havixbeck-Billerbeck. Hierauf müsse ein stärkerer Fokus gelegt werden. Soll die Stadt Coesfeld die Eltern dazu befragen, wie zufrieden sie mit dem Angebot an weiterführenden Schulen sind? Darum geht's heute im Schulausschuss. Die SPD fordert die Elternumfrage. Die letzte sei über 10 Jahre her. Neue Daten seien nötig, um für die Zukunft zu planen und zum Beispiel zu erfahren, ob Eltern sich eine Gesamtschule in Coesfeld wünschen. Die CDU-Fraktion sieht die Schullandschaft mit Gymnasien, Realschulen und einer Hauptschule dagegen gut aufgestellt. Die Anmeldezahlen seien gut. Wie der Ausschuss heute entscheidet, hört ihr bei Radio Kiepenkerl. Autofahrer im Kreis sind derzeit von vielen Baustellen geplagt. Heute soll eine weitere dazukommen. Der zuständige Landesbetrieb hat angekündigt, ab heute die Landstraße zwischen Dahlfeld und Horstmar zu sanieren und voll zu sperren. Die Fahrbahn wird saniert, Fahrbahnränder in Ordnung gebracht, zwei Brücken instand gesetzt und die Bushaltestelle Rockel barrierefrei ausgebaut. Mitte November soll alles fertig sein. 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
0: Danke Sandra, wir gucken aufs Radio Kiepenkerl Wetter für den Kreis Coesfeld, Servicemann Carsten Abend. Heute in genau 2 Wochen kalendarischer Herbstanfang. Ja. Ich kann mich nicht wehren, aber so ein bisschen herbstlich fühlt sich das im Moment schon an, oder?
4: Ja, die kalte Luft ist angekommen bei uns und so schaffen wir heute nur noch 18 Grad. Aktuell messen wir 12 Grad in Coesfeld und 13 Grad in Herbern. Immerhin, es geht freundlich los, Sonnenschein und Wolken wechseln sich ab. Ab dem Nachmittag wird es dann allerdings sehr windig und es ziehen Schauer durch. Der Wettertrend, morgen und am Freitag bleibt es größtenteils trocken und es wechseln sich Sonne und Wolken ab.
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4: Hallo Autofahrer, es gibt einen Stau auf der A1 Münster in Richtung Dortmund. Zwischen dem Kamener Kreuz und dem Kreuz Dortmund und nach 5 Kilometer stockender Verkehr. Und Staus und Blitzer, die meldet ihr uns kostenlos unter 0800 2020 620.
0: Startet gut und entspannt in den Mittwoch mit eurem Radio Kiepenkerl Morgenteam. Servicemann Carsten Abend ist da.
5: Hanna Storck auch.
6: Und Ansgar Borgmann auch, Mensch, toll.
0: Mann, alle da, wunderbar. Da können wir ja. Schönen guten Morgen.

0: 7.38 Uhr, schönen Mittwoch mit Radio Kiepenkerl. Wir schrauben an unserer Dankesrede.
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0: Es geht in den Mittwoch im Kreis Großfeld mit Radio Kiepenkerl, 7.42 Uhr. Hier ist euer Morgenteam, Hanna Stork.
1: Und Ansgar Borgmann. Guten Morgen. Wir möchten doch alle, dass unsere Kinder sicher zur Schule und auch wieder zurück nach Hause kommen. Deshalb haben alle Erstklässler im Kreis Großfeld von Radio Kiepenkerl und Ernstings Family gelbe Käppis bekommen.
0: Ja, Marie von der Dietrich Bonhoeffer Grundschule in Senden. Wie findest du denn die Käppis?
2: Weil ich finde die Farbe schön, damit die Autos uns besser sehen können und achten auf uns.
1: Die Kinder hatten die Käppis bei einem Polizeieinsatz an der Schule auf. Sie haben wie Hanne geholfen beim Tempomessen der Autos.
2: Wir schauen, ob die Autos halt richtig in der Schnelligkeit fahren.
0: So, dann gibt es eben Dank- oder Denkzettel. Das heißt, die Autofahrer wurden mit einem lächelnden oder brummeligen Smiley auf einer Kelle begrüßt und so wurde ihnen gezeigt, ob sie zu schnell waren oder ob sie gut und rücksichtsvoll gefahren sind. Und Oskar freut sich, dass die Kinder dabei auch richtig was gelernt haben.
3: Wir haben da die Polizisten in der Klasse kennengelernt. Die haben uns erklärt, dass es nicht immer nötig ist, dunkle Sachen zu tragen. Wenn es noch dunkel ist, ein bisschen, und dann noch eine dunkle Jacke trägt, dann ist es ja nicht besonders klug, eine dunkle Jacke anzuziehen. Also immer eine helle Käppi oder eine Mütze aufsetzen.
1: Ja, sehr gut, Oskar. Ja. Sehr gut gelernt. Können wir uns alle mal an die Nase packen, glaube ich. Heute kontrollieren die Kinder der Lamberto-Schule in Ascheberg mit der Polizei. Liebe Autofahrer und liebe Fahrerinnen, bitte immer dran denken. Ja, die Schule hat wieder begonnen und wir möchten doch alle, dass es den Kindern im Straßenverkehr gut geht und nichts passiert.
0: Genau, und alle Infos zur Aktion und auch Bilder gibt's online in der App und im Web. Klickt radiokiepenkerl.de.

0: Gleich 7.48 Uhr. Guten Morgen mit Radio Kiepenkerl. Wie heißt es so schön? Was lange währt, wird endlich gut. Sandra Rose aus der Nachrichtenredaktion in Nottuln. Da werden heute auf dem Stiftsplatz zwischen den Beeten der Stiftsgärten endlich weitere neue Tische, Bänke und Mülleimer aufgestellt.
1: Eigentlich gab es dafür schon 2 Termine. Lieferschwierigkeiten verzögerten das Aufstellen aber immer wieder. Bis jetzt, sagt die Gemeinde. Seit Dienstag stehen die ersten Möbel.
0: Und zum Glück glimpflich verlaufen ist am Mittag ein Unfall eines Schulbusses aus dem Nachbarkreis Unna.
1: Der Bus musste bei Iserlohn einem entgegenkommenden Fahrzeug ausweichen. Er neigte sich seitlich weg und blieb an einem Hang hängen. So ließ sich die hintere Tür gar nicht und die vordere nur unvollständig öffnen. Die meisten der 6 Grundschulkinder im Bus konnten durch den schmalen Türspalt rausklettern. Den Fahrer befreite die Feuerwehr. Niemand wurde verletzt.
0: Zum Glück. Dankeschön, Sandra, für den Moment um 8. Die Radio Kiepenkerl Nachrichten und darin alles Wichtige aus NRW, Deutschland und der Welt. Guten Morgen, Autofahrer. Ein Blick auf die 1 Münster Richtung Dortmund zwischen dem Kamener Kreuz und Schwerte. Im Moment noch 5 Kilometer stockend. Das kann 10 Minuten länger dauern. Und das Wetter heute im Kreis Coesfeld wechselhaft. Zeitweise ist es windig. Gerade am Nachmittag ziehen auch mal Schauer durch. So ein bisschen Sonne gibt's aber auch bei maximal 18 Grad heute. Aktuell in Nottuln und in Lüdinghausen 13 Grad. Gleich 10 vor 8. Guten Morgen mit Radio Kiepenkerl.

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1: Mit Malte Albrecht, guten Morgen. Bei einigen Lkw, die auf unseren Straßen unterwegs sind, fragt man sich manchmal, ob sie überhaupt fahren dürfen. Und der neue Nutzfahrzeugreport des TÜV-Verbands bestätigt dieses Gefühl, denn etwas mehr als jedes fünfte dieser Fahrzeuge hat erhebliche oder sogar gefährliche Mängel. Danny Hopper aus dem News-Team, das liegt auch daran, dass die Fahrzeuge immer älter werden.
2: Ja, unter Nutzfahrzeuge fallen ja unter anderem Lastwagen, Transporter, Sattelzüge oder auch Busse. Inzwischen haben die in Deutschland im Schnitt knapp 9 Jahre auf dem Buckel. Zum Vergleich, beim TÜV-Report 2017 war es noch 1 Jahr weniger. Eines der häufigsten Probleme, die auftreten, sind laut TÜV Ölfeuchte und Ölverlust. Das nimmt eben auch mit steigendem Alter der Fahrzeuge zu. Und dieses austretende Öl belastet natürlich die Umwelt, kann aber auch bei einem Unfall wie ein Brandbeschleuniger wirken. Das andere große Problem, das immer wieder auftritt, sind Mängel an der Beleuchtung, vor allem hinten.
1: Der TÜV-Report zeigt auch, dass immer mehr Nutzfahrzeuge auf unseren Straßen unterwegs sind.
2: Genau, Anfang des Jahres waren bei uns in Deutschland knapp 3,9 Millionen solcher Fahrzeuge gemeldet. Das ist ein Anstieg um 34% im Vergleich zu 2017. Und das wirkt sich natürlich auch auf unsere Straßeninfrastruktur aus, denn ein vollbeladener 40-Tonner belastet die Straßen und Brücken deutlich stärker als ein normaler Pkw. Und die Folgen spüren wir dann eben durch die vielen Baustellen und marode Brücken. Die allermeisten Nutzfahrzeuge, die bei uns unterwegs sind, sind laut TÜV allerdings Kleintransporter bis 3,5 Tonnen. Aber auch die Zahl der Laster über 7,5 Tonnen hat demnach in den letzten Jahren zugenommen.
1: Danke, Danny. Jetzt weitere Nachrichten. Im Bundestag wird es gleich wohl härter zur Sache gehen. 3 Tage nach dem haushohen Wahlsieg der AfD in Sachsen-Anhalt treffen deren Bundesvorsitzende Weidel und Bundeskanzler Merz aufeinander. Bei der Generaldebatte in der Haushaltswoche wird ein Schlagabtausch erwartet. Die USA haben nach eigenen Angaben 5 iranische Öltanker in der Golfregion zerstört. Die Schiffe seien Teil eines milliardenschweren Schattennetzwerks gewesen, durch das sich die iranischen Revolutionsgarden finanzierten, hieß es. Der Iran griff daraufhin offenbar einen US-Stützpunkt in Jordanien und mehrere Schiffe in der Straße von Hormus an. Borussia Dortmund hat sein Auftaktspiel in der neuen Champions-League-Saison gewonnen. Gegen den FC Villarreal aus Spanien hieß es am Ende 3:2. Immer mehr Menschen holen sich ihr Mittagessen direkt beim Einkaufen. Ob es zum Beispiel der Hotdog im Möbelhaus ist oder die Currywurst am Baumarkt. Die Gastronomie im Handel eilt aktuell von Rekord zu Rekord. Das zeigt eine Studie des Handelsforschungsinstituts EHI. Demnach wurden im vergangenen Jahr rund 13,3 Milliarden Euro umgesetzt, so viel wie nie zuvor. Ein Grund für den Boom sind die vergleichsweise niedrigen Preise. Während Fleischgerichte in der Handelsgastronomie im Schnitt gut 9 Euro kosten, sind es in Restaurants mehr als 13 Euro. Für dieses Jahr wird ein weiteres Umsatzplus erwartet. Und das waren die Nachrichten mit Malte Albrecht.
3: Dankeschön. 3:08, Servicemann Carsten Abend hat das Radio Kiepenkerl-Wetter für den Kreis Coesfeld. Wenn wir sagen, der Mittwoch ist zweigeteilt, können wir auch festhalten, Teil 1 ist der freundlichere.
4: Ja, und den haben wir heute Vormittag. Da mischt die Sonne ordentlich mit. Am Nachmittag wechseln sich dann Sonne und Wolken ab. Es wird sehr windig und Schauer sind auch mit dabei. Die Temperaturen, aktuell sind wir bei 13 Grad, zum Beispiel in Olfen und Bösensell, und 18 Grad sind möglich. Der Wettertrend, morgen und am Freitag bleibt es größtenteils trocken und es wechseln sich Sonne und Wolken ab.
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4: Hallo Autofahrer, die Staus A1 Münster in Richtung Dortmund. Zwischen dem Kamener Kreuz und dem Kreuz Dortmund-Unna 3 Kilometer stockender Verkehr. Und A43 Dülmen in Richtung Münster. Zwischen Senden und dem Übergang zur B51 3 Kilometer stockender Verkehr. Und es gibt noch was. Guten Morgen.
5: Guten Morgen. Ich wollte nur Bescheid sagen, dass auf der B525 in Höhe Goxel geblitzt wird. Gute Fahrt. Tschüss.
4: Ja, danke schön für die Info. Und Staus und Blitzer, die meldet ihr uns kostenlos unter 0800 2020 620.
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3: Und so viel sei gesagt, ich würde an eurer Stelle in dieser Stunde ganz besonders gut zuhören. Ja, den Tipp habt ihr nicht von mir. Hier ist euer Radio Kiepenkerl Morgenteam am Mittwoch. Servicemann Carsten Abend.
11: Hanna Storck.
7: Und Ansgar Borgmann. Guten Morgen.
11: Guten Morgen.

0: Guten Morgen, Radio Kiepenkerl ist hier am Mittwoch, 8:08. Es gibt die geschenkte Minute bei uns, heute für Felicitas Höhing aus Dülmen. Du studierst Theologie und bist Swiftie, also großer Taylor Swift-Fan. Und ihr plant nächste Woche Sonntag, am 20. einen Taylor Swift-Gottesdienst in Dülmen in der Heiligkreuzkirche. Was genau steckt dahinter?
1: Also unser Ziel ist es schon, dass wir Leute ansprechen, die sonst jetzt nicht jeden Sonntag in die Kirche gehen, weil es ja auch ein ganz anderer Gottesdienst wird. Und dass vielleicht Leute, die da gar nicht mehr richtig so einen Bezug zu haben, dass die das irgendwie spannend finden und kommen, vielleicht einfach nochmal neugierig sind und irgendwie nochmal Kirche und Gottesdienst mal also ganz anders erleben können, als sie es vielleicht sonst, ich weiß nicht, von Weihnachten kennen oder einer Beerdigung oder so.
0: Wie läuft das dann ab? Also insbesondere auch musikalisch?
1: Erstmal haben wir eine Band aus Recklinghausen, die wird Live-Musik machen. Das wird richtig, richtig gut. Die sind wirklich fleißig am Proben, da kann man sich total drauf freuen. Es gibt ganz viel mit Lichteffekte und Lichtshow. Und dann gibt es einen Wortgottesdienst. In dem Wortgottesdienst geht es auch ganz viel auch um die Musik und die Lieder von Taylor Swift. Die Freundschaftsarmbändchen, die werden auch eine Rolle spielen.
0: Die dürfen natürlich, wenn es um Taylor Swift geht, nicht fehlen. Und generell darf es in Sachen Outfit auch bunt werden.
1: Ich würde mich total freuen, wenn Swifties auch in irgendwelchen Outfits kommen. Das hat man bei den Konzerten ganz viel gesehen. Ja. Also wenn Leute da eben mitsingen und tanzen. Das ist schon was, hat auch von so einem Konzert und einfach wirklich einer Feier und Menschen da, die das auch mitmachen können und miterleben können.
0: Spannende Sache, Felicitas Höhing, Dankeschön. Ein Taylor Swift Gottesdienst nächste Woche Sonntag am 20. in der Heiligkreuzkirche in Dülmen um 18 Uhr geht's los. 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

0: Geiler Song, 80er Tina Turner und The Best bei Radio Kiepenkerl.
1: Und das im besten Musikmix für den Kreis Coesfeld gleich. Auch ein geiler Song, das Beste von heute, nämlich Michael Schulte, 5 a.m. Hier ist euer Morgenteam, Ansgar Borgmann.
2: Und Hanna Storck, guten Morgen. Kinder und Jugendliche im Kreis stecken schon wieder mittendrin in ihrem Schulalltag. Und dann gibt's jetzt diese bittere Nachricht. Nach der aktuellen PISA-Studie schneiden Jugendliche in Lesen, Mathe und Naturwissenschaften so schlecht ab wie noch nie. Seit Beginn dieser Studie vor über 25 Jahren.
1: Wir sprechen drüber mit Tobias Höning, dem Schulsozialarbeiter an der Sekundarschule in Lüdinghausen. Tobias, nach der Studie verstehen Jugendliche einfachste Aufgaben und Texte nicht. Woran liegt das?
3: Also ich glaube nicht, dass unsere Jugendlichen doof sind. Viele haben ihre Stärken, im Kreativen, im Praktischen, im Sozialen. Lernen bedeutet Konzentration, Ausdauer und Frustration auszuhalten. Und wenn ich gucke, Sachen Social Media, wenn es langweilig ist, wenn es mir nicht passt, kann ich ganz schnell weiter scrollen. Und ich denke, dass das durchaus eine Entwicklung ist, die dazu beiträgt, dass das gerade schwerer wird.
2: Ja, Social Media, Stichwort gerade gefallen. Also Internet und Medien lenken allgemein die Jugendlichen zu sehr ab.
3: Damals musste ich kämpfen, um mal ein bisschen an den Fernseher zu können. Da gab es einen Fernseher pro Haushalt und den hatten meine Eltern, meine Geschwister und ich zusammen. Heute hat nahezu jedes Kind einen Fernseher oder einen Zugang zu irgendwelchen Streamingdiensten. Denn auch da, die Programmvielfalt hat sich viel mehr vergrößert und da ist es dann immer schwerer, sich auf eine Sache zu konzentrieren, weil was mich nicht von Anfang an fesselt, das lehne ich ab. Da finde ich schon schnell was Neues.
1: Heißt also, damit Jugendliche dranbleiben, bräuchten sie eigentlich besondere Anreize?
3: Ja, also das definitiv. Ich glaube nicht, dass es jetzt dabei geht um 20 Euro für die nächste Eins in der Mathearbeit oder sonstige Sachen,
1: okay.
3: Sondern Jugendliche müssen den Sinn des Lernens erkennen. Mathe ist grundsätzlich etwas, was mich in der Ausbildung beim Thema Geld oder grundsätzlich in meinem Alltag weiterbringt. Lesen. Ja, ohne Lesen komme ich gar nicht voran. Und das Thema Naturwissenschaften hilft mir, die Welt zu verstehen. Also ich glaube, das muss man den Kindern und Jugendlichen einfach manchmal noch ein bisschen stärker klar machen. Und das nicht nur in Schule, sondern auch von zu Hause aus.
2: Aktuell liegt Deutschland im Mittelfeld im Vergleich der 90 getesteten Länder. Wir hoffen, dass es in den nächsten 3 Jahren besser wird. Dann gibt es nämlich die nächste PISA-Studie mit hoffentlich etwas besseren Ergebnissen.
1: Ja, schön.
2: 20 nach 8, Radio Kiepenkerl ist hier.

0: In 7 Minuten ist es 8:30. Hier ist Radio Kiepenkerl. Guten Morgen.
1: Läuft für Borussia Dortmund, auch in der Fußball-Champions League, aber auch wieder mal der Beleg, ja, dass Fußball nur eine Nebensache ist und es wirklich wichtigere Dinge gibt, die Gesundheit zum Beispiel.
0: Gucken wir kurz auf die sportlichen Fakten. Dortmund gewinnt das erste Spiel in der Liga-Phase der Champions League gegen Villarreal aus Spanien am Abend, 3-2. Matchwinner Stürmer Serhou Guirassy mit 2 Toren, aber es gab einen Schreckmoment im Stadion und für alle, die es am Stream gesehen haben, so nach etwas mehr als 20 Spielminuten.
1: Ja, Schreckmoment wegen Dortmunds neuem griechischen Mittelfeldspieler Konstantinos Karezas. Der ist 18 Jahre jung, signalisiert plötzlich, dass irgendwas nicht stimmt. Setzt sich erst hin und dann legt er sich sogar später auf den Rasen. Dortmunds Torhüter Gregor Kobel nach dem Spiel bei Amazon Prime.
2: Es war natürlich super bitter. Ich habe nur gehört, dass es, glaube ich, Kreislauf.

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0: Guten Morgen, es ist 8:30 am Mittwoch und alles Wichtige aus NRW, Deutschland und der Welt hat jetzt Sandra Rose in den Radio Kiekenkerl Nachrichten für Sie.
1: Schönen guten Morgen. Zum Staatsbegräbnis des norwegischen Königs Harald werden in Oslo heute nicht nur zahlreiche Royals, Präsidenten und andere prominente Besucher erwartet, sondern auch viele tausende Menschen. Die ARD und RTL übertragen live. Die Prozession vom Königsschloss zum Osloer Dom beginnt um 12 Uhr. Um 13 Uhr ist eine landesweite Schweigeminute geplant. In der Nacht hat wieder ein Castortransport vom Forschungszentrum Jülich ins Ahauser Zwischenlager im Nachbarkreis Borken stattgefunden. Das hat uns die Polizei in Münster vorhin bestätigt. Der Transport des Atommülls sei ohne Zwischenfälle abgelaufen. Nach diesem 15. Castortransport soll es in dieser Nacht schon den 16. geben. Davon geht unter anderem die Bürgerinitiative Kein Atommüll in Ahaus aus.
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1: Das ist kein dummer Jungenstreich. Kinder sollen am frühen Abend am Schwimmbad in Lette mit Kaninchenbabys Fußball gespielt haben. Das schreibt der Tierschutzverein Tino Tiere in Not, Coesfeld und Umgebung in unserer Facebook-Gruppe. Als die Melderin auf sie zukam, brausten sie mit dem Fahrrad davon. Eins der vier schwer misshandelten Kaninchen musste ein Tierarzt erlösen, die anderen versorgt eine Pflegestelle. Zeugen und wem Kaninchenbabys fehlen, sollen sich bitte bei der Tiernothilfe melden. Einige von euch sind am frühen Morgen in Dülm durch Krach und dann Blaulicht wach geworden. Gegen 4.40 Uhr mussten Feuerwehr und Polizei in die Straße auf der Laube im Bereich Dernekamp ausrücken. Ein Carport mitsamt Solaranlage darauf war eingestürzt. Zwei Autos darunter wurden beschädigt, verletzt aber zum Glück niemand. Die Feuerwehr sicherte und sperrte alles ab. Warum das Carport eingestürzt ist, ist unklar, sagt die Polizei. Man gehe von einem Unglücksgeschehen aus. In Coesfeld gibt es drei Gymnasien, zwei Realschulen und eine Hauptschule. Passt dieses Angebot noch zu den Wünschen der Eltern und ihren Kindern? Damit beschäftigen sich heute die Politiker im Schulausschuss. Die SPD fordert eine Elternumfrage. Die letzte sei über 10 Jahre her. Aktuelle Daten seien nötig, um die richtigen Weichen für die Zukunft zu stellen. Wünschen sich Eltern zum Beispiel eine Gesamtschule in Coesfeld? Die CDU-Fraktion sieht die Schullandschaft dagegen gut aufgestellt und gibt zu bedenken, dass für eine Gesamtschule eine Real- und die Hauptschule wegfallen müssten. Wie die Politiker entschieden haben, hört ihr hier bei Radio Kiepenkerl. Voraussichtlich bis Mitte November soll die Landstraße zwischen Dahlfeld und Horstmar im Nachbarkreis Steinfurt jetzt voll gesperrt bleiben. Der zuständige Landesbetrieb hatte angekündigt, dass auf der Straße heute Sanierungsarbeiten starten. Es gibt eine neue Fahrbahndecke, Fahrbahnränder werden in Ordnung gebracht, zwei Brücken instand gesetzt und die Bushaltestelle Rockel barrierefrei ausgebaut. 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
0: Danke Sandra. 8:00 gleich 33, Servicemann Carsten Abend hat das Radio Kiepenkerl Wetter für den Kreis Coesfeld und sieht, dass das mit der Sonne erstmal ganz gut klappt heute.
3: Ja, heute Vormittag gibt es da nur wenig Probleme, es bleibt trocken. Am Nachmittag sind dann auch Schauer unterwegs und es wird sehr windig. Die Temperaturen, maximal schaffen wir heute noch 18 Grad, aktuell sind wir bei 13 Grad, zum Beispiel in Lette und Kapelle. Der Wettertrend, morgen und am Freitag lässt der Wind nach, dazu wechseln sich Sonne und Wolken ab und Schauer bilden sich nur selten.
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3: Hallo Autofahrer, es gibt einen Stau auf der A43, Dülmen in Richtung Münster, zwischen Senden und dem Übergang zur B51, 3 Kilometer Stau. Und mehr Staus, Blitzer und Störungen im Kreis Coesfeld, bitte melden. Gerne per WhatsApp als Sprachnachricht oder einfach anrufen unter 0800 2020 620.
0: Kommt gut und entspannt in den Mittwoch im Kreis Coesfeld. Hier sind Ansgar Borgmann und das Radio Kiepenkerl Morgenteam.
3: Guten Morgen.
4: Guten Morgen.
3: Morgen.

0: Radio Kiepenkerl ist hier, 8.37 Uhr.
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3: Ja, nee, ist klar. Ich habe ja letzte Woche zwei Open Airs gespielt. Einmal in Oldenburg auf dem Schlossplatz und dann im Rahmen des NRW-Festes auf dem Domplatz in Münster. Beides ein Riesenspaß. Die beste Veranstaltung war aber letzten Samstag und das war privat. Die Familie meiner Perle hat Wiedersehen gefeiert. Auch Nachbarn, Freunde, Bekannte meiner Perle waren dabei und haben so eine große Reunion-Party gemacht. Und zwar im Kreis Dithmarschen, nördlich von Wacken, noch weit hinterm Nordostseekanal. Wenn ich jetzt sage, das war auf dem Dorf, dann ist das stark untertrieben. Das war nämlich so richtig auf dem Dorf. Um ehrlich zu sein, ich wusste gar nicht, dass man so in den Kalamuckis leben kann. Also dagegen ist das Sauerland Los Angeles, mindestens Manhattan. Also es heißt ja in der Schleswig-Holstein-Werbung immer, der echte Norden. Aber das war wirklich so. Im Prinzip Neues aus Büttenwader, aber das Original. Fuchs und Hase, das Musical. Ich glaube, die haben nicht mal einen Friedhof, die haben einen Geier. So ein richtiges Dorf war das. Echt, mit Dorfdeich, daneben eine Saufhütte und Achtung, sogar ein kleines Freibad. Am Tor zum Freibad hängt original ein Schild, wenn geschlossen, könnt ihr den Schlüssel bei Maggie abholen. Ich poste da gleich mal, sonst glaubt ihr mir nicht. Wie lautet die Bauernregel dazu? Ist die Viehzucht aufgegeben, heißt es vom Tourismus leben.
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0: Guten Morgen, euer Radio Kiepenkerl Morgenteam begleitet euch in den Mittwoch, 8.42 Uhr. Hanna Storck ist da.
1: Und Ansgar Borgmann auch. Guten Morgen.
0: Morgen.
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3: Alles aus Liebe haben wir geschrieben, aus einer wahren Begebenheit heraus, dass wir Zeugen waren von einer wirklich schönen Liebesbeziehung, die irgendwann gekippt ist und in absolute Verzweiflung ausgeartet ist. Im Grunde das Gegenteil von dem, wofür Liebe eigentlich stehen sollte. Wenn das sich plötzlich dreht und das Leben nur noch destruktiv wird, dann ist so ein Punkt erreicht, wo man versuchen sollte, sich aus dieser Beziehung irgendwie zu verabschieden, bevor es zu einer Tragik wird.
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1: Mit Malte Albrecht, guten Morgen. Sich online ausweisen, ohne jedes Mal Dokumente hochladen oder verschiedene Apps öffnen zu müssen. Das soll künftig einfacher werden, mit einer digitalen Brieftasche auf dem Handy. Heute stellt Digitalminister Wildberger Details dazu vor. Lena Bauer aus den Nachrichten, was steckt denn hinter dem Vorhaben?
2: Grundlage ist eine EU-Verordnung, die sieht vor, dass alle Mitgliedstaaten bis Ende des Jahres so eine digitale Brieftasche für die Bürgerinnen und Bürger möglich machen. Bisher läuft das Ganze unter dem Namen European Digital Identity Wallet. Ziel ist, digitale Nachweise zu bündeln. Nutzen sollen sie später nicht nur Bürgerinnen und Bürger, sondern auch Unternehmen, zum Beispiel für Mitarbeiterausweise oder Versicherungszertifikate.
1: Das Thema Sicherheit wird ja bei so etwas oft kritisch gesehen, weiß man schon genaueres, wie die digitale Brieftasche geschützt werden soll?
2: Konkrete technische Details sind bisher nicht bekannt, aber Sicherheit dürfte ein großes Thema werden. Denn es gibt eine aktuelle Umfrage im Auftrag eines Digitaldienstleisters dazu, die nochmal deutlich gezeigt hat, viele haben Vorbehalte, Angst vor Hacking, Datendiebstahl oder auch Missbrauch. Ein weiterer Punkt, den einige Befragte genannt haben, ist laut Umfrage staatliche Überwachung. Außerdem gibt es bei einigen auch Zweifel daran, ob die digitale Brieftasche im Alltag zuverlässig und einfach genug funktioniert.
1: Lena, vielen Dank. Und das sind jetzt weitere Nachrichten im Überblick. CDU-CSU-Fraktionschef Frei will nach der Niederlage seiner Partei bei der Landtagswahl in Sachsen-Anhalt am Reformkurs der Bundesregierung festhalten. Man müsse deutlicher machen, dass es am Ende um Verbesserungen gehe, sagte er im Deutschlandfunk. Trotz Forderungen aus der SPD will Frei die Rentenreform wie geplant umsetzen. Im Handelsstreit zwischen den USA und Kanada gibt es keine Zeichen für Entspannung. Die US-Regierung hat Einfuhrverbote für bestimmte Produkte aus dem Nachbarland angekündigt. Einige Molkereiprodukte, alkoholische Getränke und Motorräder dürfen ab dem 29. September nicht mehr eingeführt werden. Erst vor kurzem hatte Kanada mit Gegenzöllen auf Zölle der USA reagiert. In Deutschland fahren immer mehr Menschen zur Arbeit in eine andere Stadt. Das hat das Bundesinstitut für Bau, Stadt- und Raumforschung mitgeteilt. Demnach arbeiten inzwischen mehr als 20 Millionen Beschäftigte nicht an ihrem Wohnort. Gut jeder Dritte davon pendelt in eine deutsche Großstadt. In NRW ist die Entwicklung ähnlich. In Münster stieg die Zahl der täglichen Pendler im letzten Jahr um 2.800 an. Prozentual gesehen gab es hier das größte Plus im Vergleich zum Vorjahr. Mehr Berufspendler kamen auch nach Köln, Essen oder Dortmund. In anderen NRW-Großstädten ist es genau anders. In Düsseldorf, Neuss und Wuppertal gingen die Pendlerzahlen zurück. Und das waren die Nachrichten mit Malte Albrecht.
3: Dankeschön. 3:09, Servicemann Carsten Abend guckt aufs Radio Kiepenkerwetter für den Kreis Coesfeld. Das sind überschaubare Temperaturen heute.
4: Ja, übermäßig warm wird es heute nicht. Maximal schaffen wir 18 Grad. Aktuell messen wir 14 Grad, zum Beispiel in Nordkirchen und Appelhülsen. Dazu gibt es einen Mix aus Sonnenschein und Wolken. So am Nachmittag wird es immer windiger und es ziehen dann auch Schauer durch. Der Wettertrend. Morgen und am Freitag lässt der Wind schon wieder nach. Sonnenschein und Wolken wechseln sich ab. Schauer bilden sich nur vereinzelt mal. Meist bleibt es die kommenden Tage trocken.
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3: Hallo Autofahrer, das sieht gut aus. Um 3:09 keine Staus gemeldet. Wenn ihr unterwegs Staus, Blitzer, Störungen seht, gebt ihr uns die gerne durch. Kostenfrei per WhatsApp oder 0800 20 20 620.
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3: Sie begleitet Generationen. Die frechste Biene, die es je gab.
5: In einem unbekannten Land ist eine Biene sehr bekannt.
6: Und die Biene, lalalala, die ich meine, nennt sich Maja.
5: Kleine, schlaue, freche Biene, Maja.
7: Ja, wie süß, das kommt dem Original schon sehr nah.
8: Und diese Biene, die ich meine, nennt sich Maja. Schlaue Biene Maja.
3: Wenn ich meinen Eltern glauben kann, war sie meine erste große Liebe. Die Biene Maja wird heute 50. Vor genau 50 Jahren flog Biene Maja zum ersten Mal über die Fernsehbildschirme.
7: Und Willi, Majas bester Kumpel.
9: Hast du auch einen Namen?
10: Ja, ich bin der Willi.
9: Warum sprichst du denn so komisch?
10: Das ist der Stimmbruch. Ich bin doch schon 2 Jahre.
7: Der ist einfach so süß.
11: Guten Morgen. Schön Radio hören. Aber nicht so laut, ich muss noch schlafen.
3: Ja, dann machen wir stellenweise heute ein bisschen leiser. Nur für Willi. Hier ist euer Radio Kiepenkerl Morgen-Team Hanna Stork.
12: Und Ansgar Borgmann.

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1: 18 Minuten nach 9 ist es, hier ist Radio Kiepenkerl. Euer Morgenteam ist am Start, Ansgar Borgmann.
2: Und Hanna Storck, und es ist Mama, mach mal Mittwoch, heißt, die neue Folge von Hanna ist draußen. Dabei erzählst du ja immer Geschichten aus deinem, ja, durchaus verrückten Alltag mit drei Kindern. Und dazu schickt uns Christiane aus Lüdinghausen heute Morgen eine WhatsApp. Sie schreibt: Hallo Radio Kiepenkerl, herzlichen Dank für Ihren Beitrag zum Thema Brotdosen. Mal ehrlich, so ein gut durchgezogenes Hasenbrot ist doch was Feines, und Lebensmittel sind teuer. Also schnell mal den Check mit Nase und Auge gemacht und dann reinhauen.
1: Genau so, Christiane. Sehr gut. Kurze Erklärung. Ich habe heute Morgen nämlich schon erzählt, dass ich in meiner Brotdose heute ein Brot dabei habe, das ursprünglich mal für meinen 6-jährigen Sohn gedacht war. Der hat es aber nicht aufgegessen, und bevor es wegkommt, da esse ich es dann doch lieber selbst.
2: Ja, um Brotdosen und deren Inhalt geht's heute in der neuen Folge.
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1: Ich wette, die Wahrscheinlichkeit, im Lotto zu gewinnen, ist größer als richtig vorauszusagen, ob die Butterbrotdose leer oder unangetastet zurückkommt. Da schnibbelst du mit Liebe unter Zeitdruck und hast eine ganze Checkliste im Hirn. Paprika, Gurke, Apfel, das sind die Klassiker. Karotten gehen immer. Birne nur bei meinem Sohn, aber nur, wenn sie noch knackig hart ist. Cherry-Tomaten mag er, aber nur zu Hause. Dafür mag die Große keine Gurke, aber getrocknete Mango. Die mögen die anderen nicht. Mein Sohn, kein Brot mit Körnern. Meine Ältere, keine Kinderwurst, keinen Käse, keine Salami. Einfach nur Butter oder Honig. Aber in der Kita übrigens bloß keine Marmelade oder Honig. Das ist süß. Gerade neulich hatte ich meinem Sohn die Reste vom Einschulungskuchen mitgegeben. Da belehrt mich meine 4-Jährige: Mama, wir dürfen keine Süßigkeiten mitnehmen. Okay, werdet ihr mal immer so hörig. Es gibt Tage, an denen hebe ich den Deckel und denke, das ist der Originalzustand von heute früh. Manchmal, wenn ich mittags noch nichts gegessen habe, freue ich mich innerlich und mampfe alles auf, scheiß auf die Kühlkette. Übrigens war ich so stolz, dass ich vor den Ferien dran gedacht hatte, alle Brotdosen aus den Kita- und Schultaschen zu nehmen. Als ich dann aber letztens die Brotdose für meinen frisch eingeschulten Sohn in seinen neuen Tonny packen wollte, fand ich eine böse Überraschung. Da war sie. Die Brotdose, die ich seit Wochen vermisst hatte. Die mit dem Namen und dem Feuerwehrauto drauf. Und da fiel er mir wieder ein. Der Tag, an dem alle künftigen Erstklässler mit ihren Tonnies in die Kita kommen durften. Ups, Kinder, irgendwas ist immer.
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0: Altbachten rückt näher. Morgen zur Stunde soll symbolisch der erste Spatenstich gesetzt werden, sagt der Kreis Coesfeld. Mit dem neuen Weg soll die schmale Strecke, auf der Tempo 100 erlaubt ist, sicherer für Radfahrer werden. Das Sportzentrum in Lette soll wachsen. Vorwärts Lette möchte eine neue Freiluftsporthalle bauen. Es fehlt an einer Fläche, auf der die Fußballer das ganze Jahr über wettergeschützt trainieren können. Der Verein hat bereits einen Bauantrag gestellt, aber noch keine Zusage bekommen. Der Verein bezahlt einen großen Teil des Projektes selbst. Spendengeld macht das unter anderem möglich. Die Stadt plant, Restkosten aus der Sportpauschale zu bezahlen. Außerdem plant Vorwärts Lette, einen Paddlecourt für Tennis und Squash zu errichten, um das Sportangebot für die Menschen zusätzlich zu erweitern. Er soll für alle zugänglich sein. Der Bezirksausschuss beschäftigt sich heute damit. Wir bleiben dran. Der Anmeldeprozess für das kommende Kita-Jahr 2027-28 im Kreis ist gestartet. Anmeldeschluss ist Ende Oktober und Eltern fragen sich, in welche Kita ihre Kinder gehen sollen. Kitas stellen sich Eltern vor. In Dülmen zum Beispiel der Kita-Verbund der Kirchengemeinden Heiligkreuz, St. Georg und St. Pankratius und St. Monika. In allen vier Kitas gibt es am 10.10. einen Tag der offenen Tür, sagt das Bistum Münster als Träger der Kitas heute. Wer sich in den Kitas umschauen will, muss sich anmelden. 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
1: Danke Sandra, das Radio Kiepenkerl Wetter für den Kreis Coesfeld hat Servicemann Carsten Abend. Ist zweigeteilt, der Mittwoch heute.
2: Ja, der Vormittag ist noch ganz nett, da wechseln sich Sonnenschein und Wolken ab. Am Nachmittag wird es ungemütlicher, der Wind wird immer kräftiger und es ziehen dann auch Schauer durch. Die Temperaturen, knapp 15 Grad messen wir aktuell, zum Beispiel in Havixbeck und Seppenrade, und bis auf 18 Grad geht's heute noch rauf. Der Wettertrend. Morgen und am Freitag bilden sich nur selten mal Schauer. Größtenteils bleibt es trocken und trotz vieler Wolken mischt auch gelegentlich die Sonne mit.
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1: Hallo Autofahrer, Meldung von der 43 Münster Richtung Ruhrgebiet zwischen Nottuln und Dülmen Nord. 1 Kilometer Stau, 5 Minuten plus, zeigt die Radio Kiepenkerl Echtzeitmessung an. Staus, Blitzer, Störungen, gerne melden, kostenfrei per WhatsApp oder 0800 20 20 620. Schönen Mittwoch mit dem Radio Kiepenkerl Morgenteam, Hanna Storck
4: und Ansgar Borgmann. Guten Morgen.

0: einen schönen Mittwoch mit uns.
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2: Mit Sandra Rose, schönen guten Morgen. Ein Baustart für den geplanten Radweg entlang der Osthofstraße zwischen der B 235 in Senden und

0: Locker flockig geht's doch sehr gut durch den Mittwochvormittag mit eurem Radio Kiepenkehr Morgenteam um 9.43 Uhr. Ansgar Borgmann.
1: Und Hannah Storck, guten Morgen. Die Mia, die fährt jeden Morgen mit dem Fahrrad oder auch mit dem Roller zur Dietrich-Bonhoeffer-Grundschule in Senden.
2: Ich habe halt auch immer Licht an und mein Helm hat auch ein Licht, deswegen kann man mich auch gut sehen.
0: Vorbildlich, ja. Mia, super. Und eine gelbe Käppi von Radio Kiepenkerl und Ernstings Family hat Mia auch.
2: Ja, dass die Leute, die im Auto sind, uns sehen und dass wir darauf aufmerksam machen, dass ja auch viele Kinder sind und dass sie etwas langsamer fahren sollen.
1: Und unter anderem deshalb war sie mit anderen Kindern auch mit der Polizei rund um die Schule unterwegs.
2: Also wir sind hier rumgegangen mit einer Polizistin und einmal vom Ordnungsamt und dann wollten wir damit die Leute aufmerksam machen, dass die also so schnell fahren sollen, wie sie hier nur fahren dürfen.
0: Die Polizei ist in diesen Tagen an vielen Grundschulen im Kreis Coesfeld unterwegs, mixt mit den Kindern und sensibilisiert die Autofahrer vorzufahren, damit unsere Kinder eben auf den Schulwegen sicher unterwegs sind. Heute an der Lamberto-Schule in Ascheberg.
1: Und alle Infos zur Aktion online in der App und im Web klickt radiokiepenkerl.de.

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1: Mit Malte Albrecht, guten Morgen. Wer das neueste Smartphone mit allem möglichen Schnickschnack haben will, der muss auch gerne mal mehr als 1.000 Euro auf den Tisch legen. Das kann oder will aber auch nicht jeder. Viele schauen deshalb nach günstigeren Alternativen. Und da hat das Ratgeberportal Finanztipp jetzt mal geschaut, wie und wo man sparen kann. Danny Hopper aus dem News-Team, dabei ist herausgekommen, dass es sich lohnt, auf eine günstigere Modellklasse umzusteigen.
2: Ja, Preisstichproben wurden bei Smartphones von Apple, Samsung und Google genommen. Und viele, die ein günstigeres Smartphone suchen, greifen dann ja gerne auf das jeweilige Vorjahresmodell zurück. Und da sagt Finanztipp, das lohnt sich nicht so richtig. Im Schnitt spare man da höchstens 131 Euro. Wer richtig sparen will, sollte stattdessen auf eine günstigere Modellklasse zurückgreifen. Da kann man laut Finanztipp nämlich deutlich mehr sparen, bis zu 574 Euro. Die Geräte sind dann natürlich oft nicht gleichwertig. Deshalb rät Finanztipp vorher zu schauen, was man auch wirklich braucht, was Kamera, Display, Speicher oder zusätzliche Funktionen angeht. Und man sollte nicht direkt zum Marktstart kaufen. Schon wenn man nur ein paar Monate warte, könne man hunderte Euro sparen, heißt es.
1: Passend zum Thema stellt Apple ja am Abend seine neuen iPhones vor.
2: Genau, und erwartet wird, dass Apple dann sein erstes auffaltbares Smartphone vorstellen wird. Der Finanzdienst Bloomberg weiß da offenbar schon etwas mehr. Demnach soll es in etwa die Größe eines Reisepasses haben mit einem Display auf der Außenseite und einem größeren im Inneren. Der Preis soll laut Bloomberg zwischen 2.000 und 2.200 Dollar liegen. Bisher sind solche faltbaren Smartphones eher Nischenprodukte. Experten gehen aber davon aus, dass Apple schon in 12 Monaten Marktführer in diesem Bereich sein wird. Zum ersten Mal wird heute Abend der neue Apple-Chef John Ternus die Neuheiten vorstellen. Er soll den Konzern außerdem ins KI-Zeitalter führen.
1: Danke, Danny. Und jetzt weitere Nachrichten. AfD-Chefin Weidel sieht die Bundesregierung nach der Landtagswahl in Sachsen-Anhalt am Ende. Die Wähler hätten klar für einen Politikwechsel gestimmt, sagte sie am Morgen in der Generaldebatte im Bundestag. Weidel griff außerdem die Finanzpolitik von Schwarz-Rot an und warf Kanzler Merz eine beispiellose Schuldenpolitik vor. Der Rohölpreis hat wieder die Marke von 100 US-Dollar überschritten. Hintergrund sind weitere gegenseitige Angriffe von den USA und dem Iran rund um die Straße von Hormuz. Steigt der Rohölpreis, wird tendenziell auch das Tanken und das Heizen mit Öl und Gas teurer. Die EU-Kommission stellt am Mittag ihre geplanten Regeln für Kurzzeitvermieter wie Airbnb vor. Städte sollen Online-Angebote von Ferienwohnungen künftig leichter verbieten oder einschränken dürfen, wenn der Wohnungsmarkt besonders angespannt ist. Vor dem Landgericht in Karlsruhe geht es gleich um ein eher ungewöhnliches Angebot der Drogeriekette DM. Für knapp 15 Euro können Kundinnen und Kunden in ausgewählten Filialen ihre Augen untersuchen lassen, unter anderem auf grünen Star. Geklagt hat die Wettbewerbszentrale. Ihrer Ansicht nach verstößt das Angebot gegen medizinische Vorgaben und den Patientenschutz. DM sieht das anders. Die Auswertung der Screenings erfolge mithilfe künstlicher Intelligenz und sei ärztlich geprüft, heißt es. Die Untersuchung ersetze aber keine ärztliche Diagnose. DM will das Angebot von anfangs 8 auf insgesamt 30 Filialen ausweiten. Und das waren die Nachrichten mit Malte Albrecht.
3: Das Wetter.
4: Es kann sich heute im Laufe des Tages immer mal wieder zuziehen. Da kann es dann auch mal anfangen zu regnen. Im Norden von NRW ist auch mal ein Gewitter drin bis 21 Grad. Aber die Sonne, die kommt heute auch immer mal wieder raus. Morgen dann erst neblig. Dann zeigt sich euch auch immer mal wieder die Sonne. Und es ist trocken morgen bis 22 Grad.
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4: Die A44 Dortmund-Kassel, die ist zwischen Büren und dem Kreuz Wünnenberg-Haaren nach einem Unfall gesperrt, voraussichtlich noch bis 12 Uhr. Hier aktuell 2 Kilometer Stau, ihr braucht hier 18 Minuten länger. Jetzt die restlichen Staus ab einer Viertelstunde Zeitverlust. Die A1 Euskirchen-Köln zwischen Gleuel und Köln-Löwenich 3 Kilometer Stau, ihr braucht hier 24 Minuten länger. Die A4 Olpe-Aachen zwischen dem Kreuz Köln-Ost und Köln-Eiffeltor 7 Kilometer Stau, 18 Minuten. Die A44 Kassel-Dortmund zwischen dem Kreuz Werl und Unna-Ost 4 Kilometer Stau, eine Viertelstunde müsste hier mehr einplanen. Und die A46 Düsseldorf-Heinsberg zwischen dem Dreieck Mönchengladbach-Wandlow und Erkelenz-Ost 2 Kilometer Stau, 18 Minuten plus. Gute Fahrt! Hallo zusammen. An diesem Mittwochvormittag, der Kollege Robert Janz ist da. Hallo.
5: Hallo.
4: Du bist ja völlig traumatisiert, Robert.
5: Ja, und vor allem auch müde.
4: Ja, was ist passiert?
5: Ja, ich hab beim Einschlafen schon immer so ein Grillenzirpen gehört und dachte mir, okay, boah, was ein Apparat, der muss draußen ja richtig laut sein.
4: Oh Gott.
5: Und dann gegen 2:30 oder so bin ich dann wach geworden, weil ich irgendwas Komisches auch gespürt habe.
4: Oh Gott, nein!
5: Hab ich in die Augen von diesem Viech geschaut, neben meinem Bett.
4: Nein, wirklich?
5: Ja.
4: Was hast du da gemacht? Du hast es ganz liebevoll rausgebracht.
5: Ja, mit dem Staubsauger.
4: Ach, nein, hast du nicht.
5: Nein, habe ich natürlich nicht.
4: Du hast das Haus abgebrannt.
5: Genau.
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4: So, Robert bearbeitet noch ein bisschen sein Trauma und wir spielen derweil den Song, den alle mitsingen können, obwohl kein Schwanz den Text kennt. Das geht dann ungefähr so. Afrika, hier ist auf jeden Fall Afrika, Toto. Und ich bin Laura Potting. Hi!

0: oder wie die Biene Maya sagen würde. Okay, der war flach. Ich entschuldige mich dafür. So, aber ich bin schon ein bisschen erschüttert, weil das sind so Momente, in denen ich mich auch richtig alt fühle, wenn du hörst, dass die Biene Maya heute 50 wird. Heute vor 50 Jahren lief die erste Folge der Biene Maya im deutschen Fernsehen. Und wir haben uns gefragt, wie sieht das Leben einer Biene eigentlich aus mit stolzen 50 Jahren? Der Kollege Markus Steinacker guckt für uns in den Garten.
1: Bienen ab 50 sind wie Menschen ab 50. Ihre Lieblingsbeschäftigung? Vom Küchenfenster aus die Nachbarschaft kontrollieren.
2: Was ist denn das? Draußen am Blütenblatt krabbelt irgendwas rum?
1: Fliegt man raus, um der Jugend Werte wie Höflichkeit und Respekt beizubringen?
2: Guten Morgen. Hallo, ich habe guten Morgen gesagt.
1: Eine Frechheit, kein Respekt vor dem Alter. Und man muss der Jugend auch ständig die Welt erklären, das mit dem Bestäuben.
2: Wenn wir das nicht machen würden, könnte aus einer Blüte nie eine Frucht werden. Habt ihr das verstanden, ja?
1: So, und Nächte durchfeiern ist ab 50 auch nicht mehr. Noch bevor auf der Party der Honigschnaps ausgepackt wird, will der Best Bienenbuddy schon nach Hause.
3: Ich kann nicht mehr.
1: Ja, und auf einen Filmriss mit 50 hat auch keine Biene Bock. Der Filmriss kommt ja altersbedingt auch von alleine.
4: Ich bin nicht ganz richtig im Kopf. Was heißt das im Kopf?
1: Und während du so drüber nachdenkst, bist du als Biene wie auch als Mensch, zack, schon wieder auf der Couch eingepennt.
2: Oh nein, was machen wir nur, Flip, was machen wir nur?
1: Ja, aufwecken und ganz gemütlich im kleinen Kreis mit all den anderen halbtoten Insekten feiern.
5: Momentchen mal, das ist ein Irrtum, die kleine Biene ist nicht tot.
6: Macht nichts, die stirbt schon noch.
1: Also feiern mit denen, die noch am Leben sind.
2: Du frecher Kerl!
1: War nur ein Scherz. Alles Gute zum 50. 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
1: Mit Sandra Rose. Schönen guten Tag. Ein Vorwurf in der Radio Kiepenkerl Facebook-Gruppe sorgt aktuell für Aufsehen. Kinder sollen am Letter Schwimmbad mit Kaninchen Fußball gespielt und die Tiere teils tödlich verletzt haben. Jetzt meldet sich die Polizei zu Wort und sagt, sie konnte bisher noch mit niemandem sprechen, der konkrete Angaben zu einer Straftat machen konnte. Heute Vormittag möchte die Tiernothilfe Coesfeld und Umgebung als Verfasserin des Beitrags auf der Radio Kiepenkerl Facebook-Seite zur Wache kommen und den Namen der Zeuge nennen. Diese hätte der Tiernothilfe den Vorfall am Abend gemeldet. Die Polizei will dann mit der Zeugin sprechen. Sollten sich daraus Anhaltspunkte zu einer Straftat ergeben, würde sie Ermittlungen aufnehmen und auch mit weiteren Beteiligten weitersprechen. Es gibt massiven Streit um den Lohn in der Gastrobranche. Rund 3.500 Beschäftigte alleine im Kreis Coesfeld seien betroffen, sagt die Gewerkschaft Nahrung Genuss Gaststätten. Wer in der Küche, an der Theke, im Service oder an der Hotelrezeption arbeitet, dem drohe künftig ein dünneres Portemonnaie. Denn der Deutsche Hotel- und Gaststättenverband NRW sei nicht einmal bereit, die Inflation auszugleichen. Ein Koch oder eine Restaurantleiterin im Kreis soll lediglich 1,9% mehr bekommen. Auf den Stundenlohn umgerechnet sind das nicht einmal 31 Cent, also weniger als ein trockenes Brötchen. Kostet, kritisiert die Gewerkschaft. Zur dritten und damit entscheidenden Verhandlungsrunde kommen Gewerkschaft und Hotel- und Gaststättenverband übermorgen am Freitag zusammen. Morgen Vormittag startet mit Setzen des ersten symbolischen Spatenstichs der Bau des geplanten Radwegs entlang der Osthofstraße zwischen der B235 in Senden und Albachten, direkt hinter der Kreisgrenze. Der Kreis Coesfeld sagt, mit dem neuen Weg soll die schmale Strecke, auf der Tempo 100 erlaubt ist, sicherer für Radfahrer werden. 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Das Wetter für den Kreis, Sonne und Wolken im Wechsel, nachmittags ziehen Schauer durch bei maximal 18 Grad, von Dahlfeld über Dülmen bis nach Kapelle. Der Wettertrend, morgen bleibt es bei einem Mix aus Sonne und Wolken und bis zu 19 Grad trocken.
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1: Hallo Autofahrer, die Landstraße zwischen Dahlfeld und Horstmar ist ab heute wegen Sanierungsarbeiten bis voraussichtlich Mitte November gesperrt. Staustörung Blitzer meldet ihr uns auch kostenlos. 0800

0: 20 20 620 oder über WhatsApp.
1: Ihr habt's gehört vielleicht, heute stellt Apple vermutlich ein iPhone vor, das man zusammenfalten kann. Ich weiß ja nicht, ich hänge mein Handy ja lieber an einem Bügel auf, dann knittert's weniger. Laura Potting hier, hallo zusammen.
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0: Also wir haben hier seit Tagen, also wirklich seit Tagen eine Diskussion in der Redaktion. Es haben sich zwei Lager auch schon gebildet. Die einen reden mit den anderen nicht mehr. Es herrscht Eiszeit. Könnte man eigentlich eine leckere Suppe essen, um sich aufzuwärmen, ne? Herbst ist ja auch Suppenzeit und genau das ist das Problem. Das ist der Grund, warum wir uns hier seit Tagen ja wirklich in den Haaren haben. Wir fragen uns, ist Suppe eigentlich eine richtige Mahlzeit oder einfach nur ein deftiges Getränk? Wie seht ihr das?
1: Flüssignahrung, mag ich nicht. Ich brauche was Bissfestes, was zwischen den Kiemen.
2: Das ist schon ganz cool, ne? Wenn du im Winter reinkommst und dann so eine leckere Suppe isst, die dich aufwärmt.
3: Was sagst du zu Leuten, die sagen, Suppe ist kein richtiges Essen?
2: Kenne ich von meinem Mann. Jeden Winter eine Diskussion.
4: Ja, also ab und zu mal eine Suppe ist okay, aber man braucht auch mal was Richtiges.
5: Kommt drauf an, welche Suppe.
3: Und bei welcher Suppe freust du dich nicht so?
5: Buchstabensuppe, weil die schmeckt sehr nach Salz.
6: Ich finde auch, man kann ja dazu noch was essen. Und vor allem, wenn man so zwei Schalen isst, dann passt das schon eigentlich.
1: Suppe geht ganz sehr, vor allem Eintöpfe.
3: Und was sagst du zu Leuten, die sagen, Suppe macht nicht satt?
1: Dann kochen die falsch. Mein guter Eintopf hat richtig Material drin, davon wird man noch satt.
0: Ihr hört es, diese Diskussion ist eigentlich genau wie eine Suppe selbst, aufgeheizt, voller Würze. Vielleicht ein bisschen substanzlos und ihr könnt gerne noch in die Diskussion mit einsteigen. Suppe ja oder nein? Ist das ein richtiges Essen oder eher was zum Trinken? Ruft mich an 0800 50 80 550. 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
1: Mit Malte Albrecht, guten Tag. Da war vorhin einiges los im Bundestag. Es läuft die Generaldebatte zum Haushalt, aber im Mittelpunkt stand am Vormittag vor allem die Redeschlacht von Kanzler Merz und AfD-Chefin Weidel. Die Debatte stand stark unter dem Eindruck der Landtagswahl in Sachsen-Anhalt. Danny Hopper aus den Nachrichten, Bundestagspräsidentin Klöckner musste mehrmals eingreifen.
2: Ja, denn es ging hoch her. Es gab immer wieder Pfiffe, Zwischenrufe und Geschrei, vor allem aus den Reihen der AfD, als der Kanzler sprach. Man sei hier nicht auf dem Fußballplatz, sagte Klöckner und drohte mehreren AfD-Abgeordneten mit Rauswurf. Vorher hatte schon AfD-Chefin Weidel zum Rundumschlag ausgeholt. Merz hinterlasse verbrannte Erde und treibe Deutschland in die Staatspleite. Die Menschen wollten einen Politikwechsel und kein Weiter-so.
3: Die Wähler in Sachsen-Anhalt haben es ihnen mit aller Klarheit mitgeteilt. Schwarz-Rot ist vorbei.
2: Weidel wiederholte das, was sie auch schon nach der Wahl gesagt hatte, dass die AfD absehbar im Bund regieren will. Dazu gab es, wie zu erwarten, Kritik an der Migrationspolitik, der Energiewende und auch an der Außenpolitik.
1: Schwere Geschütze also. Wie hat Merz darauf reagiert?
2: Ja, der ist natürlich auch direkt auf das Wahlergebnis eingegangen.
4: Ja, Frau Weidel, heute können Sie vor Kraft kaum laufen.
2: Die Wählerinnen und Wähler hätten deutlich gesprochen und auch ihm eine Botschaft gegeben, aber...
5: Die absolute Mehrheit haben Sie nicht und die werden Sie in Deutschland auch nicht erzielen. Nirgendwo in Deutschland.
2: Der AfD warf Merz vor, eine destruktive Kraft zu sein. Sie zeichne sich durch ihre Verachtung der demokratischen Institutionen aus, sagte er. Merz räumte auch eigene Versäumnisse ein. Man müsse vor allem die junge Generation in Deutschland wieder überzeugen. Gleichzeitig kündigte er aber auch an, den eingeschlagenen Reformkurs weiter zu verfolgen.
1: Danke, Danny. Und jetzt weitere Nachrichten. In NRW sind im vergangenen Jahr knapp 7200 Kinder und Jugendliche im Straßenverkehr verunglückt. So viele wie seit 10 Jahren nicht mehr. Das hat das Statistische Landesamt mitgeteilt. 12 Kinder starben, etwa 660 wurden schwer verletzt. Besonders häufig betroffen waren 10- bis 14-Jährige. Viele von ihnen verunglückten mit dem Fahrrad. Saarlands Ministerpräsidentin Rehlinger will, dass der Eigenanteil an den Kosten für einen Platz im Pflegeheim gedeckelt wird. In den Funke-Zeitungen spricht sie sich dafür aus, dass das Teil der Pflegereform wird. Konkret ist sie dafür, den Eigenanteil bei 1.500 Euro zu deckeln. Das sei finanzierbar und entlaste Pflegebedürftige und ihre Angehörigen massiv. Beim Sparen gibt es gerade wieder etwas mehr zu holen. Einige Banken bieten Kunden mehr als 4% Zinsen aufs Tagesgeld. Das zeigt eine Analyse des Portals Verivox. Ausgewertet wurden die Konditionen von mehr als 800 Banken und Sparkassen. Spitzenreiter ist demnach die Digitalbank Revolut mit 4,25%. Hintergrund ist der schärfere Wettbewerb um Sparer. Aber Verivox warnt, dass viele Angebote nur für Neukunden und oft nur für wenige Monate gelten. Danach sacken die Zinsen oft deutlich ab. Besser sieht es bei Festgeld aus. Anfang Juni lagen hier die Zinsen bei 2 Jahren Laufzeit im Schnitt bei 2,55%. Und das waren die Nachrichten mit Malte Albrecht.
6: Das Wetter.
7: Ihr müsst euch darauf einstellen, dass es heute ab und an mal regnet. Im Norden von NRW ist auch mal ein Gewitter drin. Aber es gibt auch trockene und sonnige Phasen heute bis 21 Grad. Es wird allerdings windig stellenweise. Morgen dann neblig erst, dann lockert es auf, die Sonne kommt raus, Regen ist nicht in Sicht, morgen bis 22 Grad.
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7: Die A448 Dortmund-Witten Richtung Bochum-West ist aktuell gesperrt zwischen Witten-Stockholm und Witten-Zentrum. Da gibt es eine Ölspur, der Verkehr wird abgeleitet, im Moment 2 Kilometer Stau. Ihr braucht hier eine Dreiviertelstunde länger. Jetzt die restlichen Staus und zwar ab 9 Minuten Zeitverlust. Die A4 Aachen-Köln zwischen dem Kreuz Köln-West und Köln-Eiffeltor 4 Kilometer Stau, 11 Minuten plus. Die A4 Olpe-Aachen jetzt zwischen dem Kreuz Köln-Ost und Köln-Eiffeltor 4 Kilometer Stau, 19 Minuten Zeitverlust. Die A44 Dortmund-Kassel zwischen Erwitte-Anröchte und Lichtenau 3 Kilometer Stau, ihr müsst hier 24 Minuten mehr einplanen. Und die A59 Köln-Bonn zwischen Köln-Lind und Troisdorf 3 Kilometer Stau, 9 Minuten plus. Gute Fahrt! Mahlzeit oder keine Mahlzeit? Das ist hier die Frage. Wir streiten hier in der Redaktion schon ewig darüber. Ist eine Suppe ein richtiges Essen oder kann man das so als Vorspeise schon mal schlürfen, aber dann sollte schon auch irgendwie was Richtiges kommen? Ihr könnt euch gerne mit beteiligen an dieser Diskussion. Wir brauchen eure Hilfe. Also ruft uns an 0800 50 80 550. 0800 50 80 550. Ruft mich an und sagt mir, ist Suppe für euch eine echte Mahlzeit oder geht gar nicht? Ich freue mich auf eure Anrufe. Laura Potting hier. Hi.
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0: Und da denkt man sich so, toll, ich bin auch schon oft Aufzug gefahren, aber ich bin nicht weltberühmt geworden. Woran liegt das? Ich weiß es nicht. Vermutlich fehlt mir einfach das Charisma der Elevator Boys. Die haben ja mit so lustigen Videos in Aufzügen angefangen auf Social Media und gehen inzwischen einfach komplett steil, auch international, auch in Sachen Musik und Film alles. Die fünfköpfige Truppe hat vor kurzem ja den Film Back to the 90s rausgebracht. Da spielen sie eine fiktive Boyband und landen aus Versehen wieder in den 90ern und müssen da irgendwie so einen Weg rausfinden. Und passend zum Film gibt's auch den Soundtrack von den Elevator Boys. 1995 heißt der Song. Der wurde jetzt nicht nur von irgendwem geschrieben, sondern tatsächlich von Gary Barlow himself, Leadsänger der Boyband Take That. Und wir haben uns die Elevator Boys natürlich ins Studio geholt und haben mit ihnen über diese neue Zusammenarbeit gequatscht.
1: Das war schon sehr krass. Also er ist eine absolute Ikone. Wir hatten dann die Ehre, auch mal einen Call mit ihm machen zu können und irgendwie über den Song zu quatschen. Und er kam eben ja, mit dem Song hervor und wir durften ihn auch einsingen. Wir haben den Titelsong gesungen, den er geschrieben hat. Das ist irgendwie sehr Full Circle Moment.
0: Das glaube ich, ist natürlich auch eine mega krasse Erfahrung, mit so einem Star einen Song zu machen. Und deswegen ein bisschen nervös waren sie schon.
2: Zumindest so nervös, dass ich mich in der Endszene leider komplett vertanzt habe. Und das hat es auch leider mit reingeschafft in den Film, wenn man ein bisschen drauf achtet.
3: Aber Gary hat uns auch von vornherein im Hinblick auf den Song ein gutes Gefühl gegeben. Also die Calls, die wir mit dem hatten, die Anrufe, die Telefonate waren, hat gesagt, ey, das macht ihr schon, Jungs. Und dementsprechend, glaube ich, hat er uns auch schon den Rücken gestärkt, den Song bestmöglich zu performen. Und ich glaube, er war auch happy damit. Dementsprechend kann man jetzt gut und stolz darauf zurückschauen.
0: Hervorragend. So, wir hören jetzt mal rein in diesen Song zu ihrem Film Back to the 90s. Hier sind die Elevator Boys mit 1995.
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1: Mit Sandra Rose. Schönen guten Tag. Ein Vorwurf in der Radio Kiepenkerl Facebook-Gruppe sorgt aktuell für Aufsehen. Kinder sollen am Letter Schwimmbad mit Kaninchen Fußball gespielt und die Tiere teils tödlich verletzt haben. Jetzt meldet sich die Polizei zu Wort und sagt, sie konnte bisher noch mit niemandem sprechen, der konkrete Angaben zu einer Straftat machen konnte. Heute Vormittag möchte die Tiernothilfe Coesfeld und Umgebung als Verfasserin des Beitrags auf der Radio Kiepenkerl Facebook-Seite zur Wache kommen und den Namen der Zeugin nennen. Diese hätte der Tiernothilfe den Vorfall am Abend gemeldet. Die Polizei will dann mit der Zeugin sprechen. Sollten sich daraus Anhaltspunkte zu einer Straftat ergeben, würde sie Ermittlungen aufnehmen und auch mit weiteren Beteiligten weitersprechen. Es gibt massiven Streit um den Lohn in der Gastrobranche. Rund 3.500 Beschäftigte alleine im Kreis Coesfeld seien betroffen, sagt die Gewerkschaft Nahrung Genuss Gaststätten. Wer in der Küche, an der Theke, im Service oder an der Hotelrezeption arbeitet, dem drohe künftig ein dünneres Portemonnaie. Denn der Deutsche Hotel- und Gaststättenverband NRW sei nicht einmal bereit, die Inflation auszugleichen. Ein Koch oder eine Restaurantleiterin im Kreis soll lediglich 1,9% mehr bekommen. Auf den Stundenlohn umgerechnet sind das nicht einmal 31 Cent, also weniger als ein trockenes Brötchen, postet, kritisiert die Gewerkschaft. Zur dritten und damit entscheidenden Verhandlungsrunde kommen Gewerkschaft und Hotel- und Gaststättenverband übermorgen am Freitag zusammen. Morgen Vormittag startet mit Setzen des ersten symbolischen Spatenstichs der Bau des geplanten Radwegs entlang der Osthofstraße zwischen der B235 in Senden und Albachten, direkt hinter der Kreisgrenze. Der Kreis Coesfeld sagt, mit dem neuen Weg soll die schmale Strecke, auf der Tempo 100 erlaubt ist, sicherer für Radfahrer werden. 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

0: Das Wetter für den Kreis, Sonne und Wolken im Wechsel, nachmittags ziehen Schauer durch bei maximal 18 Grad, von Dahlfeld über Dülmen bis nach Kapelle. Der Wettertrend, morgen bleibt es bei einem Mix aus Sonne und Wolken und bis zu 19 Grad trocken.
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0: Hallo Autofahrer, die Landstraße zwischen Dahlfeld und Horstmar ist ab heute wegen Sanierungsarbeiten bis voraussichtlich Mitte November gesperrt. Staustörung Lützer meldet ihr uns auch kostenlos 0800 20 20 620 oder über WhatsApp.
2: Und jetzt alle, Happy Birthday to you. Ach komm, egal, singen überlasse ich euch.
3: Und die Biene, la la la la, die ich meine, nennt sich Maja.
4: Kleine, schlaue, freche Biene Maja.
2: Ja, die Biene Maja wird heute 50. Heute vor 50 Jahren lief die erste Folge im deutschen Fernsehen. Und ich habe festgestellt, in einer Welt voller Biene Majas bin ich eher so ein Willi.
5: Erstens kann ich sowieso nicht gut fliegen und zweitens habe ich viel zu viel Hunger. Ich bin so K.O., ich muss mich hinlegen.
2: Ja, was soll ich sagen, die Ähnlichkeit ist frappierend.
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2: Laura Potting hier, hi, und das ist Pink mit Trustfall.

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0: Snap.
1: Ja, das mit diesem Humor, das ist ja so eine Sache, ne? Die einen lachen sich über irgendwas Bestimmtes tot und ein anderer findet das so witzig wie eine Wurzelbehandlung. Und damit wären wir auch schon beim heutigen Geburtstagskind, Adam Sandler. Die einen lieben ihn, die anderen hassen ihn. Er wird heute 60 und Kinomann Jörg Albrecht gratuliert.
2: Taylor, I love you, you know.
3: Und Taylor, also natürlich Taylor Swift, liebt anscheinend auch ihn. Sonst hätten sie und ihr Travis sich bestimmt nicht von Adam Sandler trauen lassen. Swiftie Sandler hat nämlich durch die Hochzeitszeremonie am 3. Juli geführt. Spötter sagen, als Trauredner sei er besser gewesen als in den meisten seiner Filme. Für viele sind Adam Sandler-Komödien die absoluten Tiefpunkte.
2: Man, I don't know what the downs are.
3: Ich meine, vielleicht schreiben manche Leute, wenn sie über mich berichten, über meine Tiefpunkte. Aber ich habe gar keine. Ich liebe jeden meiner Filme. Ich habe während meiner ganzen Karriere noch nie etwas halbherzig gemacht. Trotzdem bereiten einem Filmgurken wie Little Nicky oder Jack und Jill körperliche Schmerzen. Aber Adam Sandler hat sein Publikum. Viele lieben seinen infantilen Humor. Mit Anfang 20, da wollte er so sein wie Eddie Murphy. Doch es hat gedauert mit dem Durchbruch. Sandler ist Ende 20 und gerade nach 5 Jahren bei der Comedy-Show Saturday Night Live vor die Tür gesetzt worden, als er als Billy Madison nochmal die Schulbank drückt.
4: Billy ist Nummer 1! Juhu!
5: Ein Hoch auf die Schule, ein Hoch auf mich!
3: When I first started. Als ich angefangen habe, war Jim Carrey der absolute Hammer. Ben Stiller, Mike Myers. Es wurden jede Menge alberne Filme gedreht. Und ich habe es verdammt nochmal geliebt, dabei mitzumachen. Ich habe mir vorgestellt, wie die Kids darüber lachen. Das hatten wir im Hinterkopf, als wir es gemacht haben. Zuletzt hat Adam Sandler auch ein paar Ausflüge ins ernste Fach gewagt. Aber natürlich bleibt er der Comedy treu. Sandler bereitet gerade einen dritten Teil von Kindsköpfe vor. Und wenn ihn im Kino wirklich keiner mehr sehen will, dann kann er ja immer noch Trauredner werden.

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1: Mit Malte Albrecht, guten Tag. Die Gasspeicher in Deutschland sind zurzeit nur so mäßig gefüllt. Der Gasspeicherverband Ines hatte deshalb davor gewarnt, dass sie schon Anfang Februar leer sein könnten, wenn der Winter sehr kalt werden sollte. Die deutschen Gasunternehmen sehen das anders. Es gebe keine Anzeichen für eine Mangellage im Winter, sagen sie. Danny Hopper aus dem News-Team, wie begründen Sie das?
2: Sie sagen, dass Deutschland heute einfach deutlich besser und breiter aufgestellt ist als noch 2022, also im Jahr, als der Ukraine-Krieg losging. Da komme es nicht nur auf die Füllstände in den Speichern an, sagt zum Beispiel der Verband der Gas- und Wasserstoffwirtschaft. Er zählt dann Lieferverträge, die Speicher, Pipeline-Importe und LNG-Terminals auf. Das alles greife ineinander und dadurch sei man widerstandsfähiger. Die niedrigen Füllstände will der Verband nicht kleinreden, sie seien aber kein Beleg für eine Versorgungslücke. Als Grund für die leeren Speicher nennen auch die Gasunternehmen die hohen Weltmarktpreise. Dadurch lohne es sich kaum, das Gas jetzt schon zu kaufen und einzuspeichern.
1: Apropos hohe Weltmarktpreise, auch der Ölpreis steigt und steigt.
2: Ja, schauen wir auf die Nordseesorte Brent. Da lag das Barrel am Morgen kurzzeitig wieder über der 100-Dollar-Marke. Das war das letzte Mal Ende Juli der Fall. Für die Autofahrer heißt das, dass es bei den Spritpreisen wohl weiter raufgehen dürfte. Liegt natürlich an der anhaltenden Eskalation im Iran-Krieg. Die USA haben in dieser Woche ja mehrmals iranische Öltanker beschossen. Daraufhin hat der Iran wieder US-Ziele in der Region angegriffen. Eine Lösung im Konflikt ist zurzeit überhaupt nicht in Sicht und deshalb geht man an den Märkten davon aus, dass die Straße von Hormus, die ja für den Transport von Öl und Flüssigerdgas so wichtig ist, noch länger quasi nicht zu passieren ist und dass die Preise dadurch hoch bleiben.
1: Dankeschön, Danny. Und das sind weitere Nachrichten. 3 Tage nach dem Wahlerfolg der AfD in Sachsen-Anhalt haben sich AfD-Chefin Weidel und CDU-Chef Merz ein Rededuell im Bundestag geliefert. Anders war die Generaldebatte zum Haushalt. Weidel sagte, Merz sei in Sachsen-Anhalt nicht nur abgestraft, sondern die CDU insgesamt pulverisiert worden. Schwarz-Rot sei am Ende. Merz konterte kämpferisch, die AfD habe in Sachsen-Anhalt keine absolute Mehrheit bekommen, sie sei eine destruktive Kraft und werde auch nirgendwo in Deutschland die Mehrheit bekommen. Das Flugchaos in Großbritannien dauert weiter an. Nach einer technischen Störung bei der Flugsicherung wurden für heute noch einmal rund 250 Flüge gestrichen, die meisten davon in London Heathrow. Gestern waren insgesamt schon etwa 1300 Verbindungen ausgefallen. Laut der Flugsicherung ist das Problem inzwischen behoben, nun werde der Rückstau abgearbeitet, heißt es. Der Sommer in diesem Jahr war sehr heiß und das hat auch den Straßen in NRW zugesetzt. An vielen Stellen gab es Hitzeschäden im Asphalt. NRW-Verkehrsminister Krischer will dagegen jetzt etwas tun. Bei neuen Straßen und Sanierungen sollen künftig Belege verwendet werden, die hohe Temperaturen besser aushalten. Das sei ein Teil der Klimaanpassung, sagte er der Siegener Zeitung. Krischer betonte auch, dass Klimaanpassung viele Bereiche betrifft. Als weiteres Beispiel nannte er Schulgebäude. Eine neue Schule mit einer schwarzen Fassade sei nicht sinnvoll, wenn man die Kinder vor Hitze schützen wolle. Und das waren die Nachrichten mit Malte Albrecht.
3: Das Wetter.
4: Es kann sich heute im Laufe des Tages immer mal wieder zuziehen. Da kann es dann auch mal anfangen zu regnen. Im Norden von NRW ist auch mal ein Gewitter drin bis 21 Grad. Aber die Sonne, die kommt heute auch immer mal wieder raus. Morgen dann erst neblig. Dann zeigt sich euch auch immer mal wieder die Sonne. Und es ist trocken morgen bis 22 Grad.
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4: Die A448 Dortmund-Witten Richtung Bochum West ist zwischen Witten-Stockum und Witten-Zentrum aktuell gesperrt wegen einer Ölspur. Hier im Moment 1 Kilometer Stau. Ihr braucht eine Viertelstunde länger. Jetzt die Staus und zwar ab 8 Minuten Zeitverlust. Die A3 Oberhausen-Köln zwischen dem Kreuz Breitscheid und dem Kreuz Ratingen-Ost. 1 Kilometer Stau. Ihr braucht hier eine halbe Stunde länger. Die A4 Aachen-Köln zwischen dem Kreuz Köln-West und Köln-Eifeltor, 5 Kilometer Stau, 19 Minuten plus. Die A4 Olpe-Aachen zwischen dem Kreuz Köln-Ost und dem Kreuz Köln-Süd, 3 Kilometer Stau, 19 Minuten. Und die A44 Kassel-Dortmund zwischen Lichtenau und dem Kreuz Wünnenberg-Haaren, 4 Kilometer Stau, hier müsst ihr 8 Minuten mehr einplanen. Gute Fahrt! Mittagszeit, hallo zusammen, jetzt schöne Frikadelle von Obi oder ein Hotdog von Ikea. Heiße Theken und Imbisse in Geschäften, die boomen gerade total. Also irgendwie so fertige warme Hähnchenschenkel aus dem Supermarkt oder Pommes vom Baumarkt, Parkplatz, ihr wisst, was ich meine. Da ist es halt nicht so teuer wie im Restaurant und deswegen holen sich inzwischen viele Leute da ihr Essen. Was ich mich frage, ja, wenn ihr euch jetzt zum Mittagessen so eine Pommes-Schranke mit Frikadelle reinhaut, reichen euch dann 2 Stunden Mittagsschlaf auf der Arbeit aus?
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4: Hallo zusammen, ich bin Laura Potting und das hier sind Sido und Mark Forster mit Au revoir. Das ist Französisch und heißt Baguette.

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1: Mit Sandra Rose. Schönen guten Tag. Stand jetzt und der ersten Einschätzung nach geht die Polizei von Brandstiftung aus. Zusammen mit einem Gutachter hat sie sich nach dem Brand vergangene Woche Dienstag in einem unbewohnten Einfamilienhaus in der Straße Burenstock umgeschaut. Einen Tatverdächtigen gäbe es auch schon. Mehr kann die Polizei aus ermittlungstaktischen Gründen zum jetzigen Zeitpunkt aber noch nicht sagen. Wir bleiben dran. Rund 30 Feuerwehrleute aus Coesfeld waren vergangene Woche rund 3 Stunden im Einsatz, um den Dachstuhlbrand zu löschen. Verletzt wurde niemand. Die evangelische Miriam-Kita in Ascheberg wird die nächste Klimakita NRW. Im Rahmen eines Langzeitprojektes Kita und Klima beschäftigt sie sich verstärkt mit dem Thema Umweltschutz. Montag in einer Woche wird sie dafür ausgezeichnet. Mit dem Titel Klimakita NRW würdigt die Landesgesellschaft für Energie- und Klimaschutz das besondere Engagement der Kita für Klimaschutz und Nachhaltigkeit. Nicht nur der Umwelt durch Nachhaltigkeit zugutekommen, sondern auch der Jugendfeuerwehr etwas Gutes tun soll kommende Woche Sonntag ein Kinderkleidermarkt in Darfeld. Besonders schön, nicht nur die Kleidung bekommt eine zweite Chance. 15% des Verkaufserlöses werden an die Jugendfeuerwehr Darfeld gespendet. So verbindet der Kleidermarkt nachhaltiges Einkaufen mit einem guten Zweck, sagt das Kinderkleidermarkt-Team Darfeld. 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Das Wetter für den Kreis, maximal 18 Grad von Goxel über Senden bis nach Finnum, bei einem Mix aus Sonne, Wolken und Regenschauern. Der Wettertrend, morgen wieder ein Mix aus Sonne und Wolken, aber bei bis zu 19 Grad trocken.
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1: Hallo Autofahrer, die Landstraße zwischen Darfeld und Horstmar ist ab heute wegen Sanierungsarbeiten bis voraussichtlich Mitte November gesperrt. Staustörung Lützer meldet ihr uns auch kostenlos 0800 20 20 620 oder über WhatsApp.
2: Hallo zusammen an diesem Mittwochmittag. Und während ihr nach dem Mittagessen mit Pansenlähmung 3000 im Büro versucht wach zu bleiben, liefern wir euch jetzt einfach Musik, die euch ein bisschen die Augen aufhält. Kevin Little gibt's jetzt für euch mit Turn Me On. Und ich bin Laura Pottin. Hallo.
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0: Die Cranberries mit Zombie, hallo zusammen. Und alle Apple-Jünger drehen wieder durch. Apple hält ja heute wieder eine seiner Keynotes und da stellen sie eigentlich immer die neuen iPhones und Co. vor. Und alle sind ganz aufgeregt deswegen. Alle außer er hier.
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2: So ein neues iPhone ist auch so spannend wie der Speiseplan in der Kantine, oder? Ich meine, da gibt's ja auch immer das Gleiche. Obwohl in der Kantine bleiben wenigstens die Preise gleich. Ganz ehrlich, da muss doch mal was Neues kommen, statt immer nur noch eine Kamera mehr auf der Rückseite. Keine Ahnung, mach das Ding doch mal rund statt eckig. Als Logo mal statt Apfel eine Birne oder eine Papaya. Und mach richtig geile neue Funktionen, was Praktisches so. Na, wenn du deine Kaffeetasse da drauf stellst, dann wärmt das Handy die von unten. Ey, nie wieder kalter Kaffee, Wahnsinn. Oder Siri mit einem holländischen Akzent. Oder baut so einen kleinen Minisauger ein. Wenn du dir abends auf der Couch so Chips reinpfeifst, dann kannst du einfach die Krümel vom Shirt wegsaugen. Guck mal, ich überlege hier 30 Sekunden und mir fällt mehr ein als ganz Silicon Valley. Naja gut, den Spaß muss jetzt noch einer bauen, aber die Idee ist ja wohl schon mal die halbe Miete. So ein paar Platinen zusammenlöten, das werden die ja wohl auch hinkriegen. Ich kann ja nicht alles machen. Also immer dran denken, das H in iPhone, das steht für Höfer.
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1: Mit Lena Bauer. Guten Tag.
2: Also wir sind hier jetzt nicht auf dem Fußballplatz. Heben Sie sich das fürs Wochenende aus. Wenn das jetzt hier nochmal passiert, so ein Verhalten, schmeiße ich Sie hier raus. Mir reicht es jetzt hier.
1: Es ging am Vormittag hoch her in der Generaldebatte im Bundestag. Bundestagspräsidentin Klöckner musste deswegen an die Adresse der AfD ein Machtwort sprechen. AfD-Chefin Weidel warf der Koalition in ihrer Rede ein Totalversagen vor und forderte einen sofortigen Politikwechsel. Thorsten Adolfs aus dem News-Team, was hat Weidel noch gesagt?
3: Sie warf der Regierung vor, Deutschland in der Finanz- und Energiepolitik vor die Wand zu fahren. Der Haushaltsplan sei unseriös. Das Land werde dadurch in Rekordzeit in die Staatspleite geführt, meint Weidel. Und sie fordert einen knallharten Sparkurs. Weidel will beim Klimaschutz und bei den Förderprogrammen für Vereine massiv den Rotstift ansetzen. Außerdem verlangt sie, die Zahlungen an die EU und die Entwicklungshilfe drastisch zu kürzen. Und auch beim Thema Ukraine-Krieg fand sie deutliche Worte. Sie warf der Bundesregierung vor, den Konflikt durch eine zu harte Konfrontation mit Russland unnötig anzuheizen, anstatt Brücken zu bauen.
1: Und wie hat der Kanzler darauf reagiert?
3: Ja, wie nicht anders zu erwarten, mit scharfer Kritik. Merz warf der AfD vor, unsere demokratischen Institutionen zu verachten und das Land destabilisieren zu wollen. Und er hat auch nochmal deutlich gemacht, dass es aus seiner Sicht keine Alternative zum eingeschlagenen Reformkurs gibt. Das sei für den Zusammenhalt und eine Zukunft in Freiheit entscheidend, sagte der Kanzler. Vor allem junge Leute zweifeln gerade stark daran, dass sie es später mal genauso gut haben wie ihre Eltern oder Großeltern. Ihnen hat Merz gesagt, dass er dieses Wohlstandsversprechen für die junge Generation unbedingt erneuern will. Das war ein klares Signal an die vielen jungen Wähler, die zuletzt bei der AfD ihr Kreuz gemacht haben.
1: Danke, Thorsten. Und damit zu weiteren Themen im Überblick. Ein US-Rüstungsunternehmen will in Sachsen ab dem kommenden Jahr weitreichende Marschflugkörper bauen. Das hat das Unternehmen selbst mitgeteilt. Ziel sei es, im ersten Jahr etwa 1000 Marschflugkörper des selbstentwickelten Waffensystems Anthem herzustellen. Der Ölpreis geht aktuell wieder stark in die Höhe. Das Barrel lag am Morgen kurzzeitig wieder über der 100-Dollar-Marke. Da lag es zuletzt im Juli. Die EU-Kommission stellt heute ihre geplanten Regeln für Kurzzeitvermietungen vor. Darunter fällt zum Beispiel Airbnb. Ziel ist es laut Kommission, dass Kommunen Online-Angebote von zum Beispiel Ferienwohnungen in Zukunft leichter verbieten oder einschränken dürfen. Kauf auf Rechnung oder in Raten. Das gehört für viele junge Menschen in Deutschland immer mehr zum Alltag. Zu diesem Ergebnis kommt das Finanzunternehmen Teambank mit Blick auf sein aktuelles Liquiditätsbarometer. Demnach hält inzwischen jeder Dritte unter 30 solche Finanzierungen für selbstverständlich. Im vergangenen Herbst waren es noch 12 Prozentpunkte weniger, so die Auswertung. Bei den Älteren sieht das anders aus. Rund 60% der über 30-Jährigen nutzen Finanzierungen laut Teambank nur in Ausnahmefällen. Gleichzeitig hätten junge Erwachsene demnach häufiger Probleme mit offenen Zahlungen. Für die Studie hat YouGov in diesem Jahr im Auftrag des Finanzunternehmens über 3000 Menschen repräsentativ befragt. Und das waren die Nachrichten mit Lena Bauer.
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5: Ihr müsst euch darauf einstellen, dass es heute ab und an mal regnet. Im Norden von NRW ist auch mal ein Gewitter drin. Aber es gibt auch trockene und sonnige Phasen heute, bis 21 Grad. Es wird allerdings windig stellenweise. Morgen dann neblig erst, dann lockert es auf. Die Sonne kommt raus, Regen ist nicht in Sicht. Morgen bis 22 Grad.
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5: Und das sind die Staus ab 5 Minuten Zeitverlust. Die A3 Oberhausen-Köln zwischen Duisburg-Wedau und dem Kreuzratingen Ost. 1 Kilometer Stau. Ihr braucht hier eine Viertelstunde länger. Die A4 Aachen-Köln zwischen dem Kreuz Köln-West und Köln-Eiffeltor. 6 Kilometer Stau. 22 Minuten plus. Die A4 Olpe-Aachen zwischen dem Kreuz Köln-Ost und dem Kreuz Köln-Süd. 2 Kilometer Stau. 5 Minuten plus. Die A45 Gießen-Hagen zwischen Wetzlar-Ost und Iringshausen. 1 Kilometer Stau. Auch hier 5 Minuten plus. Und die A45 Hagen-Dortmund zwischen dem Kreuz Hagen und dem Westhofener Kreuz. 3 Kilometer Stau. 7 Minuten plus. Gute Fahrt. So einen wunderschönen Mittwochmittag wünsche ich euch. Ich habe hier jetzt eine schöne Abfolge an Songs für euch parat. No Doubt mit Don't Speak gibt es gleich und davor Leonie mit Don't Worry. Also Don't Worry und dann Don't Speak. Also mach dir keine Sorgen und halt die Klappe. Das sind aber jetzt ganz schön viele Anweisungen auf einmal. Laura Potting hier, hallo.
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1: Mit Sandra Rose. Schönen guten Tag. Stand jetzt und der ersten Einschätzung nach geht die Polizei von Brandstiftung aus. Zusammen mit einem Gutachter hat sie sich nach dem Brand vergangene Woche Dienstag in einem unbewohnten Einfamilienhaus in der Straße Burenstock umgeschaut. Einen Tatverdächtigen gäbe es auch schon. Mehr kann die Polizei aus ermittlungstaktischen Gründen zum jetzigen Zeitpunkt aber noch nicht sagen. Wir bleiben dran. Rund 30 Feuerwehrleute aus Coesfeld waren vergangene Woche rund 3 Stunden im Einsatz, um den Dachstuhlbrand zu löschen. Verletzt wurde niemand. Die evangelische Miriam-Kita in Ascheberg wird die nächste Klimakita NRW. Im Rahmen eines Langzeitprojektes Kita und Klima beschäftigt sie sich verstärkt mit dem Thema Umweltschutz. Montag in einer Woche wird sie dafür ausgezeichnet. Mit dem Titel Klimakita NRW würdigt die Landesgesellschaft für Energie- und Klimaschutz das besondere Engagement der Kita für Klimaschutz und Nachhaltigkeit. Nicht nur der Umwelt durch Nachhaltigkeit zugutekommen, sondern auch der Jugendfeuerwehr etwas Gutes tun soll kommende Woche Sonntag ein Kinderkleidermarkt in Darfeld. Besonders schön, nicht nur die Kleidung bekommt eine zweite Chance. 15% des Verkaufserlöses werden an die Jugendfeuerwehr Darfeld gespendet. So verbindet der Kleidermarkt nachhaltiges Einkaufen mit einem guten Zweck, sagt das Kinderkleidermarkt-Team Darfeld. 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Das Wetter für den Kreis, maximal 18 Grad von Goxel über Senden bis nach Finnum, bei einem Mix aus Sonne, Wolken und Regenschauern. Der Wettertrend, morgen wieder ein Mix aus Sonne und Wolken, aber bei bis zu 19 Grad trocken.
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1: Hallo Autofahrer, die Landstraße zwischen Darfeld und Horstmar ist ab heute wegen Sanierungsarbeiten bis voraussichtlich Mitte November gesperrt. Staustörung Lützer meldet ihr uns auch kostenlos 0800 20 20 620 oder über WhatsApp.
2: Hallo zusammen und wir reisen jetzt gemeinsam in ein kleines Städtchen an der Westküste von Irland. Ihr müsst euch das vor, also ihr müsst wirklich da unbedingt mal hin. Stellt euch das vor, überall bunte Häuser, ein Pub nach dem nächsten, überall Live-Musik. Die Innenstadt ist mit bunten Fähnchen geschmückt, an jeder Ecke draußen Straßenmusiker. Es ist wirklich magisch. Galway heißt dieses kleine Städtchen. Ich kann es euch wirklich nur empfehlen und Ed Sheeran auch. Hier ist Galway Girl und ich bin Laura Pottin. Hi!
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0: So, komm, wir gehen mal eben zu IKEA. Wenn das einer zu euch sagt, ja, dann kann es für euch nur eine Reaktion geben.
1: Fried, ihr Narren!
0: Ja, dann rennst du da durch, hast plötzlich 80 Kerzen, 45 verschiedene Sorten Servietten, 7 von diesen geringelten hässlichen Pflanzendingerstangen im Wagen und denkst dir so, eigentlich wollte ich nur ein Bücherregal. Und raus kommst du auch noch 20 Kilo schwerer, weil du dir nach all den Strapazen und dem Stress auch noch 20 Hotdogs reingenagelt hast. Kollege Robert Jans ist da. Hallo.
2: Hallo.
0: Das mit den Hotdogs, das machen ganz viele.
2: Ja.
0: Mal eben so ein Gerät nach Möbelkauf, eine Currywurst am Baumarkt oder das warme Mittagessen aus dem Supermarkt. Das wird immer beliebter.
2: Das ist so. Es gibt sogar ein eigenes Wort dafür, Handelsgastronomie. Dazu gehört eben alles, von der heißen Theke bis zum Restaurant, also alles das, was im oder direkt so am Geschäft ist. Und das boomt einfach. Also im letzten Jahr wurden in der Handelsgastro über 13 Milliarden Euro umgesetzt, so viel wie noch nie.
0: Handelsgastro, das klingt auch maximal unsexy, das Wort. Aber
2: ja, egal.
0: Mein Eindruck ist ja auch, das Angebot wird da auch immer größer, ne?
2: Ja, gut beobachtet. Also
0: danke.
2: Im Supermarkt gibt es, wo es Essen ist, bist du immer dabei.
0: Ja,
2: im Supermarkt,
0: hallo, was soll das denn heißen? Willst du jetzt sagen, ich bin fett oder
2: lass
0: was?
2: Lass mich doch jetzt hier mal.
0: Nee.
2: Ich habe mich vorbereitet. Also immer häufiger gibt es da so Salatbars oder auch so warme Theken. Möbelhäuser haben auch immer häufiger, du hast es angesprochen, Gastro. Und natürlich auch so der Klassiker, der gute alte Foodtruck vor dem Baumarkt.
0: Ach schön, keine Pommes schmeckt besser als nach 3 Stunden
2: ja, Duschköpfe
0: aussuchen in der Badabteilung. Aber jetzt mal im Ernst, warum kommt das denn so gut an? Wir gehen ja offenbar weniger ins Restaurant, aber beim Einkaufen nehmen wir das Essen gerne mit, oder was?
2: Ja, weil da gleich mehrere Dinge zusammenkommen. Man ist ja sowieso da.
0: Ja.
2: Also muss nicht extra irgendwo hin. Und dann ganz wichtig, der Preis. Also wir wissen alle im Restaurant, vielleicht sogar dann noch mit Kindern, das ist in den letzten Jahren einfach deutlich teurer geworden.
0: Mhm.
2: Und in der Handelsgastro, da ist so ein Hauptgericht oft einfach günstiger. Das Handelsforschungsinstitut IHI spricht da vom Trading-Down-Effekt. Also die Leute wollen nicht auf das Essen außer Haus verzichten, wollen aber trotzdem eben Kohle sparen und suchen sich dann günstigere Alternativen.
0: Und was essen die da so am meisten?
2: Ja, da sind wir ziemlich klassisch unterwegs. Also nichts mit grüner Woche in der Kantine.
0: Was?
2: Frikadellen, Currywurst, belegte Brötchen und Schnitzel gehören zu den Favorites.
0: Ganz was Leichtes.
2: Ja, für die Händler lohnt sich das natürlich auch, denn wer noch vielleicht auch einen Kaffee trinkt oder was isst eben, ne, der bleibt dann länger im Geschäft und kommt im besten Fall, weil es so lecker war, auch nochmal wieder.
0: Na, apropos, wolltest du nicht eigentlich noch Mittagessen holen?
2: Ja, und du wolltest was Gesundes, ne?
0: Ja, mit Pommes bitte.
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1: Mit Lena Bauer, guten Tag. Die Rettungsdienste schlagen Alarm. Sie fürchten, dass durch Reformen im Gesundheitswesen bei der Notfallversorgung in Zukunft das Geld knapp werden könnte. 8 große Hilfsorganisationen und Verbände haben deswegen einen gemeinsamen Appell an die Politik gerichtet. Thorsten Adolfs aus der Nachrichtenredaktion, wovor genau haben die Rettungsdienste und die Luftrettung Angst?
2: Ja, bei Ihnen ist die Sorge groß, dass durch die geplante Reform im Gesundheitswesen nicht mehr genug Geld für schnelle Hilfe in Notfällen da ist. Organisationen wie das Rote Kreuz, der ADAC, die Johanniter und die Malteser sagen, dass sie nur mit einer stabilen Finanzierung weiterhin rund um die Uhr einsatzbereit bleiben können. Experten erwarten außerdem, dass wir in Deutschland in den nächsten Jahren deutlich mehr schnelle Hilfe und Patiententransporte brauchen, vor allem weil einige Krankenhäuser schließen werden. Und das alles gibt es natürlich dann nicht zum Nulltarif. Damit diese lebenswichtige Versorgung auch in Zukunft funktioniert, fordern die Verbände von der Politik, dass sie bei Entscheidungen darüber mit am Tisch sitzen dürfen.
1: Was muss sich aus der Sicht der Retter ändern, damit wir uns weiter sicher fühlen können, zum Beispiel bei der Luftrettung?
2: Der ADAC sagt, dass gerade Hubschraubereinsätze extrem teuer sind. Wenn der Staat den Luftrettern immer mehr Verantwortung überträgt, dann muss er auch dafür sorgen, dass das Geld dafür reicht, heißt es. Es gehe nicht nur darum, dass die Kosten gedeckt sind, sondern auch darum, dass Profis mitentscheiden, wenn bundesweite Standards festgelegt werden. Nur so lasse sich sicherstellen, dass man auch in abgelegenen Regionen bei Notfällen blitzschnell Hilfe bekomme, heißt es. Die Botschaft der Fachleute ist klar, wer hohe Qualität in der Notfallmedizin will, der muss die Leute, die täglich Leben retten, bei der Planung der Reform auch eng mit einbinden.
1: Danke, Thorsten. Und das sind jetzt weitere Meldungen in Kürze. Am Vormittag ging es bei der Generaldebatte im Bundestag hoch her. AfD-Chefin Weidel warf der Koalition Totalversagen vor und forderte einen harten Sparkurs. Kanzler Merz wies die Vorwürfe zurück und warf der AfD vor, Deutschland destabilisieren zu wollen. Außerdem versprach er, die Zukunftschancen junger Menschen zu stärken. Der Verdächtige rund um Sabotageangriffe auf Stromnetze in Deutschland soll heute dem Haftrichter vorgeführt werden. Das hat die zuständige Staatsanwaltschaft mitgeteilt. Der Mann war der Polizei bei einem Großeinsatz in der Nähe des Kraftwerks Weißweiler bei Aachen aufgefallen. Eine technische Störung sorgt weiter für Probleme im Luftraum in Großbritannien. Viele Flüge fallen laut dem Flugdatenportal Flightradar aus. Es hat allein heute früh 250 gestrichene Starts und Landungen gezählt, der größte Teil davon am Flughafen London Heathrow. Wir fahren etwas weniger Auto. Das sagt das Kraftfahrtbundesamt. Laut seinen Daten kamen im vergangenen Jahr in Deutschland insgesamt 562 Milliarden Pkw-Kilometer zusammen. Im Jahr davor waren es noch gut 30 Milliarden Kilometer mehr. Anders sehe es aber aus, wenn alle gefahrenen Kilometer von in Deutschland zugelassenen Kraftfahrzeugen zusammen betrachtet werden. Dazu zählen neben Autos auch Lastwagen oder Motorräder. Hier stieg die Gesamtfahrleistung leicht um 0,7% auf fast 675 Milliarden Kilometer, so das Bundesamt. Und das waren die Nachrichten mit Lena Bauer.
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4: Heute ist von allem irgendwie so ein bisschen dabei. Am Nachmittag gibt's Sonne, aber auch dichte Schauerwolken im Mix. Dazu sind auch kurze Gewitter möglich. Und dazu ist es recht mild, so 17 bis 20 Grad haben wir heute. Morgen startet's dann erstmal mit ein bisschen Nebel, dann wird's aber auch freundlich. Die Sonne kommt raus und später kommen dann wieder die Wolken. Es bleibt aber wohl trocken, bei 19 bis 22 Grad.
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4: Kurz nach zwei, hier kommen wie immer nur die längsten Staus. Los geht's mit der A3. Oberhausen Richtung Köln zwischen Duisburg-Wedau und Kreuz-Ratingen-Ost. 3 Kilometer Stau, ihr braucht eine gute halbe Stunde mehr. A4 Aachen Richtung Köln zwischen Kreuz-Köln-West und Köln-Eiffeltor. 5 Kilometer, 16 Minuten plus. A45 Gießen Richtung Hagen zwischen Wetzlar-Süd und Wetzlarer Kreuz. 2 Kilometer, 12 Minuten kommen on top. Und die A45 Hagen Richtung Dortmund zwischen Kreuz-Hagen und Westhofener Kreuz, 6 Kilometer und auch 12 Minuten Wartezeit. Gute und sichere Fahrt mit uns.
5: Soweit Nachrichten, Wetter und Verkehr und jetzt schnell zurück zum besten Musikmix. Hier ist Radio Kiepenkerl, ich bin Andreas Kramer. Einen schönen Mittwoch.
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0: Hallo Kreisgrußwelt, ich bin's, Andrea Brandt aus der Radio Kiepenkerl Nachrichtenredaktion. Den Gottesdienst in der St. Lamberti-Kirche in Coesfeld verfolgen am Sonntag deutlich mehr Menschen als sonst. Das ZDF überträgt ihn live. Heute haben Mitarbeiter des Bauhofs der Stadt dafür vorbereitende Arbeiten erledigt. Sie haben 4 Bäume leicht zurückgeschnitten, damit die Übertragungswagen den nötigen Platz haben. Die rücken morgen schon an. Der Gottesdienst aus der St. Lamberti-Kirche in Coesfeld ist dann am Sonntag ab 9.30 Uhr im ZDF zu sehen. In der Regel verfolgen die Fernsehgottesdienste rund 800.000 Zuschauer, also große Bühne für die Kirchengemeinde und Coesfeld. Mehr Themen aus dem Kreis Coesfeld und dem Münsterland hören Sie gleich bei mir um 9:30.
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1: Mit Andrea Brandt. Guten Tag. Der Neubau einer relativ kleinen Brücke über den Nonnenbach bei Hiddingsel dauert jetzt schon rund 1,5 Jahre und damit mehr als doppelt so lang wie geplant. Was ist da los? Auf unsere Nachfrage spricht die Stadt von einer schwierigen Zusammenarbeit mit dem beauftragten Unternehmen. Bereits erbrachte Arbeiten mussten teilweise nachgebessert werden. Das Unternehmen habe jetzt angekündigt, die Asphaltarbeiten noch in diesem Monat zu erledigen. Danach wären noch Restarbeiten nötig. Die alte Brücke war marode, holprig und nur bis 12 Tonnen zugelassen. Über die neue sollen künftig auch schwere landwirtschaftliche Fahrzeuge fahren dürfen. Die Polizei hat in Dülmen einen mutmaßlichen Autoaufbrecher gestellt. Eine Sicherheitsfirma hatte in der Nacht Alarm wegen eines Verdächtigen auf dem Gelände eines Autohauses an der Münsterstraße geschlagen. Die Polizei fasste ihn nach kurzer Flucht. Sie suchte den Fluchtweg ab und fand typisches Aufbruchswerkzeug. Auf dem Autohausgelände waren keine Autos aufgebrochen. Die Polizei schließt andere Tatorte aber nicht aus und bittet mögliche Geschädigte, sich zu melden. Außerdem stellt die Polizei ihre bisherigen Erkenntnisse zur Ursache des Brandes in einem unbewohnten Einfamilienhaus in der Straße Buchenstock in Coesfeld vor. Ihre Brandermittler und ein Gutachter kommen zu dem Ergebnis, dass jemand den Dachstuhl absichtlich in Brand gesteckt hat. Einen Tatverdächtigen hat die Polizei schon. Genaueres sagt sie aus ermittlungstaktischen Gründen nicht. Die Feuerwehr war bei dem Brand vergangene Woche Dienstag stundenlang im Einsatz. Verletzt wurde niemand. Die ersten Bäume verlieren ihr Laub. Die Gemeinde Nottuln erinnert heute deshalb daran, dass Anwohner dafür zuständig sind, die Gehwege vor ihrer Haustüre zu reinigen. Stehen hier Bäume der Gemeinde, gibt es die Möglichkeit, Laubtonnen zu bestellen. Pro Haushalt sind bis zu 2 Laubtonnen möglich. Bestellen geht per E-Mail bis Mitte des Monats bei der Gemeinde. 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Das Wetter für den Kreis Coesfeld. Heute Nachmittag sind Schauer möglich. Dazu gibt es maximal 18 Grad zwischen Hausdülmen, Havigsbeck und Lüdinghausen. Der Wettertrend. Morgen bleibt es bei einem Mix aus Sonne und Wolken und bis zu 19 Grad dann wieder trocken.
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1: Hallo Autofahrer, es läuft soweit rund auf den Straßen im Kreis Coesfeld. Sollten Sie was entdecken, Staus, Blitzer, Störungen, geben Sie gerne Bescheid, kostenfrei unter 0800 20 20 620.
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Der Mittwochnachmittag bei Radio Kiepenkerl. Sie ist klein, schwarz-gelb gestreift, ein bisschen frech, abenteuerlustig und hat schon mehrere Generationen von Kindern und Eltern begeistert. Die wohl berühmteste Biene aller Zeiten. Die Biene Maja. Heute vor 50 Jahren war sie das allererste Mal im deutschen Fernsehen zu sehen. Und das mit diesem wohl ganz eingängigen Titelsong. Und

50 Jahre Biene Maya. Welche Erinnerungen habt ihr? Habt ihr es damals gesehen? Gucken es eure Kinder vielleicht heute noch? Biene Maya. Schickt uns gerne eine WhatsApp oder schreibt über die App oder das Web. Klickt radiokiepenkerl.de.

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1: Gleich nach 15 Uhr. Philipp Böckmann mit der Radio Kiepenkerl Feierabendshow und mehr Musik, mehr Abwechslung. Unter anderem mit diesem Klassiker aus den 80ern von Alice Cooper. Poison. Und das Beste von heute kommt von Tiffany Harris und Vertigo. Ich bin Andreas Kramer. Viel Spaß gleich mit Philipp und einen schönen Mittwochnachmittag mit Radio Kiepenkerl.
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1: Mit Lena Bauer. Guten Tag. Die angespannte Lage am Persischen Golf sorgt gerade wieder für steigende Energiepreise. Thorsten Adolfs aus dem News-Team, die USA und der Iran haben sich in der vergangenen Nacht wieder heftig gegenseitig angegriffen. Was macht das genau mit dem Ölpreis?
2: Ja, der Ölpreis ist heute Morgen kurzzeitig wieder über die Marke von 100 US-Dollar pro Barrel geklettert. Die Sorgen an den Märkten sind groß, dass die wichtige Straße von Hormus durch die neuen Angriffe wohl noch längere Zeit dicht bleiben könnte. Vom bisherigen Höchststand beim Rohölpreis sind wir aber noch ein ganzes Stück entfernt. Den gab es im April. Damals kostete das Barrel rund 117 US-Dollar. Das Problem mit dem Rohölpreis: steigt er, wird tendenziell auch das Tanken teurer und auch das Heizen mit Öl und Gas.
1: Stichwort Gas, da gab es ja in den vergangenen Tagen Meldungen über zu niedrige Gasstände. Könnte das im Winter zum Problem werden?
2: Also trotz der aktuell niedrigen Füllstände von ungefähr 55% geben Experten und die Politik Entwarnung. Der Verband der Gas- und Wasserstoffwirtschaft sagt, die Speicherstände allein sind nicht alles, weil auch Pipeline-Importe und LNG-Terminals für die Versorgungssicherheit sorgen. Und auch Bundeskanzler Merz warnt davor, jetzt hektische Kaufaktionen zu starten und teures Gas einzulagern. Das würde die Preise für alle nur unnötig weiter in die Höhe treiben, sagt er. Also alles in allem kann man sagen, dass sich Kundenstand jetzt wohl keine Sorgen über einen Versorgungsengpass machen müssen, denn die Infrastruktur in Deutschland, die ist heute deutlich widerstandsfähiger aufgestellt als noch vor ein paar Jahren.
1: Danke, Thorsten, und damit zu weiteren Meldungen im Überblick. Die Ruhr-Sieg-Strecke bleibt bis auf Weiteres gesperrt. Nach Angaben der Deutschen Bahn ist in Südwestfalen der Einbau einer neuen Stahlbrücke gescheitert. Die Brücke sei beim Einschieben abgesagt. Wann die wichtige Bahnstrecke zwischen Ruhrgebiet, Sauerland und Siegerland wieder frei ist, sei noch unklar. Der Verdächtige rund um Sabotageangriffe auf Stromnetze in Deutschland soll heute vor den Haftrichter. Das hat die zuständige Staatsanwaltschaft mitgeteilt. Die Polizei hatte den Mann gestern bei einem Großeinsatz in der Nähe des Kraftwerks Weißweiler bei Aachen aufgegriffen. Städte in der EU sollen leichter gegen Kurzzeitvermietungen über Plattformen wie Airbnb vorgehen können. Die EU-Kommission schlägt dafür jetzt neue Regeln vor. Kommunen müssten demnach vorher nachweisen, dass der Wohnungsmarkt vor Ort angespannt ist und Ferienwohnungen die Lage verschärfen. Künstliche Intelligenz als Hilfe beim Einkaufen. Das scheint für viele Jugendliche relativ normal zu sein. Laut einer aktuellen Mastercard-Studie nutzen Jugendliche KI bei Produktsuche, Auswahl und Kaufentscheidungen etwa doppelt so häufig wie ihre Eltern. Über die Hälfte der Jugendlichen sei der Auffassung, dass KI das Einkaufen ihrer Generation verändern wird. Gleichzeitig spiele Vertrauen eine große Rolle. Der Studie zufolge geht es in Zukunft darum, wie transparent und kontrollierbar Einkäufe über KI-Agenten sind. Für die Studie wurden im Juni und Juli insgesamt 26.000 Eltern und Jugendliche in 13 Ländern befragt, darunter auch in Deutschland. Und das waren die Nachrichten mit Lena Bauer.
3: 3:03, hier ist das Radio Kiepenkerl. Wetter für den Kreis Coesfeld. Sonne, Wolken, Schauer ziehen durch. Das ist das Wetter heute Nachmittag bei uns im Kreis Coesfeld. 18 Grad haben wir zurzeit in Dülmen, 17 haben wir in Nottuln. Die Nacht bringt 10 Grad, dann bleibt es größtenteils trocken. Der Radio Kiepenkerl. Wettertrend für morgen. Sonne, Wolken, trocken, maximal 19 Grad. So wird's morgen am Donnerstag.
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3: Hallo Autofahrer, soweit ist alles gut. Staus und Blitzer meldet ihr kostenfrei unter 0800 20 20 620 oder über WhatsApp.
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3: Es geht in die 80er mit Alice Cooper und Poison. Gleich vor jetzt das Beste von heute kommt von Tiffany Harris, Vertigo. Schönen Mittwochnachmittag im Kreis Coesfeld.

0: Mittwochnachmittag, Radio Kiepenkerl ist hier. Unbeständig und windig geht's heute durch den Tag bei uns im Kreis Coesfeld. 18 Grad haben wir aktuell in Darup, aber Servicemann Carsten Abend. Morgen wird's wieder ruhiger.
1: Ja, nach einer meist trockenen Nacht bei rund 10 Grad sind wir den böigen Wind morgen los. Viele Wolken ziehen durch, zwischendurch gibt es aber auch sonnige Abschnitte und bei maximal 19 Grad bleibt es morgen trocken.
0: Alles klar, wie sieht's in Richtung Wochenende aus?
1: Also am Freitag und Samstag geht es mit einem ruhigen Sonne-Wolken-Mix weiter. Schauer bilden sich da nur selten mal und die Temperaturen liegen an beiden Tagen im Bereich von 21 Grad. Und aus heutiger Sicht fällt am Sonntag gelegentlich Regen und es wird leicht kühler.
0: Der Herbst kommt näher. Dankeschön, Servicemann Carsten Abend. Morgen früh bist du wieder im Einsatz bei Ansgar Borgmann und Hanna Stork aus dem Radio Kiepenkerl. Morgen, Team, ab 6 Uhr.

0: 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Was erzählt ein kleiner Geldschein über Krieg, Krise und Inflation? Um diese Frage dreht es sich heute bei der Themenführung im Stadtmuseum Das Tor in Coesfeld. Der Coesfelder Sammler Friedhelm Becker führt euch durch die aktuelle Wechselausstellung zum Thema Notgeld. Anhand ausgewählter Stücke zeigt Friedhelm Becker, wie vielfältig Notgeld gestaltet war und welche Geschichten sich dahinter verbergen. Besucherinnen und Besucher erwartet ein spannender Blick auf ein außergewöhnliches Kapitel der deutschen Geld- und Wirtschaftsgeschichte. Heute Abend 18 Uhr im Stadtmuseum Das Tor in Coesfeld. Und das Ganze ist kostenfrei.
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1: Mit Andrea Brandt. Guten Tag. Vor rund anderthalb Jahren haben die Arbeiten an einer neuen Brücke über den Nonnenbach bei Hiddingsel begonnen. Fertig sind sie bis heute nicht. Auf unsere Nachfrage spricht die Stadt von einer schwierigen Zusammenarbeit mit dem beauftragten Unternehmen. Schon erbrachte Arbeiten mussten teilweise nachgebessert werden. Die ursprünglich geplante Bauzeit habe sich schon mehr als verdoppelt. Das Unternehmen habe jetzt angekündigt, die Asphaltarbeiten noch in diesem Monat zu erledigen. Danach wären noch Restarbeiten nötig. Die alte Brücke war marode, holprig und nur bis 12 Tonnen zugelassen. Über die neue

0: Geschädigte sich zu melden. Den Gottesdienst in der St. Lamberti-Kirche in Coesfeld verfolgen am Sonntag deutlich mehr Menschen als sonst. Das ZDF überträgt dann live. Heute haben Mitarbeiter des Bauhofs der Stadt dafür vorbereitende Arbeiten erledigt. Sie haben 4 Bäume leicht zurückgeschnitten, damit die Übertragungswagen den nötigen Platz haben. Die rücken morgen schon an. Der Gottesdienst aus der St. Lamberti-Kirche in Coesfeld ist am Sonntag ab 9.30 Uhr im ZDF zu sehen. In der Regel verfolgen die Fernsehgottesdienste rund 800.000 Zuschauer. 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
1: Es ist 15.32 Uhr, ist das Radio Kiepenkerl. Wetter für den Kreis Coesfeld. Sonne, Wolken, Schauer ziehen durch. Das ist das Wetter heute Nachmittag bei uns im Kreis Coesfeld. 18 Grad haben wir zurzeit in Olfen, 18 Grad haben wir ebenso in Rosendahl. Die Nacht bringt 10 Grad, dann ist es größtenteils trocken. Der Radio Kiepenkerl. Wettertrend für morgen. Sonne, Wolken, trocken, maximal 19 Grad.
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1: Hallo Autofahrer, soweit ist alles gut. Staus und Blitzer meldet ihr kostenfrei unter 0800 20 20 620 oder über WhatsApp.

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1: Mit Lena Bauer, guten Tag. Die Energiewende beim Heizen ist machbar und finanziell stemmbar. Das ist das Ergebnis einer neuen Studie des Öko-Instituts für die Stiftung Klimaneutralität. Darin steht aber auch, dass Haushalte, in denen die Kassen knapp sind, Probleme bekommen könnten. Thorsten Adolfs aus dem News-Team hat die Einzelheiten dazu.
2: Insgesamt sprechen die Studienmacher von 86 Milliarden Euro pro Jahr, die die Energiewende kosten würde. Das klingt erstmal nach einer riesigen Summe. Die Hälfte davon falle aber ohnehin für die normale Instandhaltung von Gebäuden an, heißt es. Die Stiftung Klimaneutralität warnt davor, Haushalte mit Nettoeinkommen von unter 2000 Euro pro Monat allein zu lassen. Wer wenig Geld hat, könne die Investitionen schlicht nicht aus eigener Kraft stemmen und drohe in der teuren Öl- und Gasfalle hängen zu bleiben, sagen die Experten. Damit das Heizen für alle bezahlbar bleibt, fordert die Stiftung deshalb ein Umdenken bei den Förderungen. Wärme müsse langfristig viel stärker als öffentliche Aufgabe verstanden werden. Und die Investitionsrisiken dürften nicht auf den Einzelnen abgewälzt werden. Nur so lassen sich nach Ansicht der Stiftung Lösungen finden, die für alle bezahlbar sind, um sicher und klimafreundlich durch die nächsten Jahre zu kommen.
1: Und damit zu weiteren Meldungen in Kürze. Am Vormittag und Mittag ging es bei der Generaldebatte im Bundestag hoch her. AfD-Chefin Weidel warf der Koalition Totalversagen vor und forderte einen harten Sparkurs. Kanzler Merz wies die Vorwürfe zurück und warf der AfD vor, Deutschland destabilisieren zu wollen. Außerdem versprach er, die Zukunftschancen junger Menschen zu stärken. Die EU-Kommission will öffentliche Aufträge stärker nutzen, um Europas Wirtschaft zu unterstützen. Behörden sollen laut der Pläne klarer europäische Unternehmen bevorzugen können, wenn Anbieter aus Ländern wie China keinen vergleichbaren Zugang zu ihren Märkten gewähren. Außerdem soll bei Ausschreibungen nicht nur der niedrigste Preis zählen. Norwegens gestorbener König Harald V. ist nach einem Trauerzug durch Oslo an seiner letzten Ruhestätte angekommen. Der Sarg mit dem Leichnam des Monarchen wird in einem königlichen Mausoleum beigesetzt. Champagner ist in diesem Jahr sehr wahrscheinlich etwas hochprozentiger. Winzer dürfen ausnahmsweise diesen Schaumwein mit bis zu 15% Alkohol herstellen. Das hat der zuständige Branchenverband mitgeteilt. Normalerweise hat Champagner etwa 12% Alkohol. In diesem Jahr waren die Trauben aber durch die Hitzewellen besonders früh reif und hatten schon bei der Ernte einen hohen Alkoholgehalt. Laut Branchenverband war die Saison schwierig mit Frost im Frühjahr, sehr früher Blüte und mehreren teils extremen Hitzewellen. Wellen im Sommer. Deshalb startete die Weinlese so früh wie nie und fällt gleichzeitig deutlich kleiner aus als im vergangenen Jahr. Und das waren die Nachrichten mit Lena Bauer.
3: 3:04, hier ist das Radio Kiepenkerl. Wetter für den Kreis Coesfeld, Sonne, Wolken, Schauer sind immer wieder möglich. 18 Grad haben wir zurzeit in Holtwig, 18 Grad haben wir ebenso in Billerbeck. So geht's durch diesen Mittwochnachmittag. Die Nacht bringt Werte um 10 Grad, es bleibt dann größtenteils trocken. Der Radio Kiepenkerl, Wettertrend für morgen, Sonne, Wolken, trocken, maximal 19 Grad, so wird's morgen am Donnerstag.
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3: Hallo Autofahrer, soweit ist alles gut. Staus und Blitzer meldet ihr kostenfrei unter 0800 20 20 620 oder über WhatsApp.
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3: Aha, mit Take On Me aus den 80ern, schöner Klassiker. Gleich vor jetzt das Beste von heute ist Mark Amber mit Belong Together.

0: Sie hören Radio Kiepenkerl am Mittwochnachmittag und das ist alles auf die Sekunde genau geplant. Zig Menschen sorgen gerade dafür, dass am Sonntag alles gut läuft. Gottesdienst mal anders in der St. Lamberti-Kirche in Coesfeld, denn das Fernsehen, das ZDF, überträgt live mittendrin. In den Vorbereitungen steckt Pastoralreferent Matthias Budde. Herr Budde, das lässt viel Arbeit vermuten. Was müssen Sie denn in St. Lamberti noch alles erledigen?
1: Ich muss ganz komische Sachen noch erledigen. Ich habe irgendwie heute noch mit dem Bauhof einen Termin gehabt, weil die Bäume an der Lamberti-Kirche zu hoch sind für die Übertragungswagen vom ZDF. Der Bühnenbauer kommt am Donnerstag. Das muss irgendwie noch organisiert sein und da müssen Leute mithelfen. Wahrscheinlich muss mein Text auch noch eingekürzt werden. Also ist noch einiges zu erledigen.
0: Das klingt wirklich nach viel Organisation. Gibt es denn auch Herausforderungen?
1: Ich weiß noch nicht, was noch kommt. Ich bin mal gespannt. Ich hoffe, es kommt jetzt nicht zu viel nerviges Zeug, was noch eine Herausforderung ist. Das sehen wir aber Stück für Stück. Und ich glaube, das ZDF ist so ein eingespieltes Team. Wir werden für alles Lösungen finden.
0: Jetzt sitzen bei so einem ZDF-Gottesdienst um die 800.000 Menschen vorm Fernseher. Inwieweit ist das für Sie was sehr Besonderes, dass dieser Gottesdienst live im Fernsehen übertragen wird?
1: Also für uns als Pfarrei ist es natürlich total was Besonderes, vor so vielen Menschen Coesfeld zu repräsentieren, Lamberti zu repräsentieren. Das ZDF wählt auch ganz genau und sehr genau aus, wer kommt denn dafür überhaupt in Frage. Von daher ist das schon auch eine Chance, die Stadt zu zeigen, die Pfarrei zu zeigen, die Menschen hier vor Ort zu zeigen. Das finde ich schon besonders.
0: Der ZDF-Fernsehgottesdienst jetzt am Sonntag live aus der St. Lamberti-Kirche in Coesfeld. Los geht's um 9.30 Uhr unter anderem mit einem eigens dafür zusammengestellten Kammerchor und mehreren Musikern. Radio Kiepenkerl ist hier. Schönen Feierabend.

0: Radio Kiepenkall ist hier. Schönen Feierabend. 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
1: Mit Andrea Brandt. Guten Tag. Das stimmt im Nachhinein vielleicht den ein oder anderen verärgerten Besucher des NRW-Tages in Münster etwas versöhnlich. Das Busunternehmen Regionalverkehr Münsterland hat jetzt entschieden, die Fahrtkosten, die über Easy NRW gelaufen sind, zu erstatten. Vor dem NRW-Tag hatte die RVM erklärt, dass es mit den kostenlosen Fahrten wegen technischer Hürden nicht klappt. Tanja Schmidt aus der Radio Kiepenkerl Nachrichtenredaktion. Und das hatte für ziemlichen Ärger gesorgt.
2: Ja, denn vielerorts hatten Plakate dafür geworben, den NRW-Tag kostenlos mit Bus und Bahn zu besuchen. Doch dann stellte sich das Ganze als sehr kompliziert raus. Fahrgäste mussten extra kostenlose Handytickets buchen und das ging dann auch nur über bestimmte Apps. Über die App Bus und Bahn im Münsterland zum Beispiel funktionierte es nicht. Jetzt spricht die RVM von technischen Abstimmungsschwierigkeiten, unter denen die Fahrgäste nicht leiden sollen. Über den elektronischen Luftlinientarif Easy NRW gebuchte Fahrten von und nach

0: gestritten haben. Er sitzt jetzt wegen versuchten Totschlags in Untersuchungshaft. Es war am Montagnachmittag zu dem Streit gekommen. Der Beschuldigte soll mehrfach mit dem Messer zugestochen haben und auch einen Zeugen, der helfen wollte, verletzt haben. Auf dem Gelände der früheren Astrid-Lindgren-Förderschule in Lüdinghausen sollen künftig neue Wohnungen entstehen. Vorher muss der Boden hier aber noch von Altlasten einer früheren Mülldeponie befreit werden. Seit heute steht der Termin für eine Infoveranstaltung dazu fest. Am Montag in einer Woche stellen die Projektbeteiligten Zeitplan und Ablauf vor. Nachbarn sollen erfahren, wie sich die Baustelle auswirkt. Die Details zu der Infoveranstaltung stehen in der App und im Web, klickt radiokiepenkerl.de. Der Neubau einer relativ kleinen Brücke über den Nonnenbach bei Hiddingsel dauert jetzt schon doppelt so lang wie ursprünglich geplant. Auf unsere Nachfrage spricht die Stadt heute von einer schwierigen Zusammenarbeit mit dem beauftragten Unternehmen. Immerhin, die Asphaltarbeiten sollen noch in diesem Monat laufen, dann folgen noch Restarbeiten. Die katholische Arbeitnehmerbewegung gewinnt mit ihrem Projekt Nikolaus im Pfarrerhaus den diesjährigen Ehrenamtspreis des Bistums Münsters und damit 5.000 Euro Preisgeld. Bei dem Projekt gehen Ehrenamtliche rund um den Nikolaustag auf Rastplätze und überreichen den Lkw-Fahrern kleine Geschenke und Dankeskarten. 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
1: 16:33 Uhr, hier ist das Radio Kiepenkerl. Wetter für den Kreis Coesfeld, Sonne, Wolken, Schauer ziehen durch. So ist das wechselhafte Wetter heute Nachmittag. 18 Grad haben wir zurzeit in Appelhülsen, 18 Grad haben wir ebenso in Lette. Die Nacht bringt 10 Grad, dann ist es größtenteils trocken. Der Radio Kiepenkerl, Wettertrend für morgen, Sonne, Wolken, trocken, maximal 19 Grad. So wird's morgen am Donnerstag.
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1: Hallo Autofahrer, soweit ist alles gut. Staus und Blitzer meldet ihr kostenfrei unter 0800 20 20 620 oder über WhatsApp.

0: Der Mittwochnachmittag im Kreis Coesfeld mit Radio Kiepenkerl. Die Trendfarbe ist aktuell ganz klar gelb. Wir möchten doch alle, dass die Kinder sicher zur Schule und wieder nach Hause kommen. Deshalb haben alle Erstklässler im Kreis Coesfeld von Radio Kiepenkerl und Ernstings Family gelbe Käppis bekommen. Die Kinder hatten die Käppis auch bei einem Polizeieinsatz an der Lambertus-Schule in Ascheberg auf. Sie haben wie Helene geholfen beim Kontrollieren der Autos.
1: Man kann hier einfach die Autos anhalten. Das macht auch Spaß.
0: Und dann haben Katja und Co. den Autofahrern gezeigt, wie sie gefahren sind.
2: Und denen dann Dank- und Denkzettel geben. Der ist gut gefahren. Der hat einen Dankzettel gekriegt, also einen grünen Zettel.
0: Eine wichtige Aktion ist das für Paul.
3: Weil desto mehr Autos hier fahren, desto schwierig, also desto gefährlicher wird der Schulweg.
0: Und die Kinder haben auch etwas gelernt, freut sich Katja.
2: Also zum Beispiel, man muss anhalten, wenn die Ampel rot ist, und man darf gehen, wenn die Ampel grün ist, und man muss immer links, rechts, links gucken, um dann eben über die Straße zu gehen, wenn da ein Zebrastreifen ist oder eben keine Ampel.
0: Am Freitag checken die Kinder das Tempo an der Ludgeri-Schule in Billerbeck und an der Ostwald-Schule in Lüdinghausen. Liebe Autofahrer, bitte immer dran denken, die Schule hat wieder begonnen und wir möchten doch alle, dass den Kids im Straßenverkehr nichts passiert. 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

0: Ich wünsche euch einen schönen Feierabend mit Radio Kiepenkerl an diesem Mittwochnachmittag. Gute Fahrt nach Hause. Jetzt ist es 16.54 Uhr, 6 Minuten vor 5.
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1: Mit Lena Bauer, guten Tag. Kurzzeitvermietungen über Plattformen wie Airbnb sorgen immer wieder für Ärger, vor allem in Städten, in denen Wohnraum sowieso schon knapp ist. Die EU hat heute einheitliche Regeln vorgestellt, wie Kommunen dagegen in Zukunft vielleicht vorgehen können. Thorsten Adolfs aus dem News-Team, was genau ist da in Brüssel geplant?
2: Also im Moment ist es so, dass beliebte Städte solche Vermietungen teilweise verbieten und das ärgert viele Vermieter, die dann gegen die Verbote schon mal vor Gericht ziehen. Die Städte argumentieren, dass die Wohnungen von Touristen belegt werden, anstatt sie langfristig an Anwohner zu vermieten. Und durch den fehlenden Wohnraum würden die Preise in beliebten Stadtvierteln dadurch in die Höhe getrieben, heißt es. Mit den geplanten Regeln aus Brüssel sollen solche Rechtsstreitigkeiten in Zukunft seltener werden. Künftig sollen die Kommunen demnach nachweisen, dass der Wohnungsmarkt dort wirklich so angespannt ist, wie behauptet. Und sie sollen dann auch belegen, dass Mieten- und Immobilienpreise im Verhältnis zu den Einkommen zu stark steigen und Vermietungen über Plattformen wie Airbnb die Lage verschärft haben. Das allein könne die Problematik der fehlenden Wohnungen aber nicht lösen, sagt die EU. Es müssten zusätzlich auch neue gebaut werden.
1: Und was sagen die verschiedenen Interessensgruppen zu den geplanten Regeln?
2: Da gehen die Meinungen stark auseinander. Der Digitalverband CCIA, zu dem auch Airbnb gehört, hält das Vorhaben für einen Papiertiger, weil echte Überwachung durch die Städte fehle. Auch der Mieterbund hat sich geäußert. Er kritisiert in den Zeitungen der Funke Mediengruppe, dass der Markt sowieso zu undurchsichtig sei und fordert ein generelles Verbot, Wohnraum durch solche Vermietungen zweckzuentfremden. Der Eigentümerverband Haus und Grund schlägt in eine andere Kerbe. Er hält die EU-Regeln für unnötig. Verbandschef Warnecke sagt, Ferienwohnungen seien nicht die Ursache für die Wohnungskrise. Das liege eher an fehlenden Neubauten und den Baukosten, die zurzeit sehr hoch sind.
1: Die Vorschläge aus Brüssel liegen jetzt bei den EU-Ländern und danach wird im Parlament darüber beraten. Und damit jetzt zu weiteren Meldungen im Überblick. 1,5 Wochen vor der Wahl in Berlin laufen gegen SPD-Spitzenkandidat Krach Ermittlungen. Das hat die Staatsanwaltschaft Hannover bestätigt. Zu den konkreten Vorwürfen äußert sich die Behörde aus ermittlungstaktischen Gründen nicht. Krach weist Unterstellungen zurück. Es gilt die Unschuldsvermutung. Wirtschaftsverbände in Deutschland sehen im Zollstreit zwischen den USA und Kanada neue Chancen für Europa. Laut DIHK könnten kanadische Firmen in Zukunft stärker nach verlässlichen Handelspartnern suchen und davon könnten auch deutsche Unternehmen profitieren, etwa beim Verkauf von Maschinen und Technik. Junge Menschen in NRW geraten offenbar seltener mit dem Gesetz in Konflikt. Das geht aus dem aktuellen Lagebild zur Kinder- und Jugendkriminalität hervor. NRW-Innenminister Reul hat die Zahlen heute vorgestellt. Die Polizei habe im vergangenen Jahr rund 6% weniger Tatverdächtige unter 21 Jahren gezählt. Typische Delikte wie Diebstahl, Körperverletzung, Beleidigung und Sachbeschädigung gingen zurück, so das Ministerium. Besonders deutlich sei der Rückgang an Schulen. Gegen diesen Trend haben demnach Straftaten im Internet leicht zugenommen. Reul warnte, das Netz sei kein rechtsfreier Raum. Und das waren die Nachrichten mit Lena Bauer.
3: 3:05, hier ist das Radio Kiepenkerl. Wetter für den Kreis Coesfeld. Mal Sonne, mal Wolken, Regenschauer ziehen durch. So geht's durch diesen Mittwochnachmittag. 17 Grad haben wir zurzeit in Dülmen, 17 Grad haben wir ebenso in Nordkirchen. Die Nacht bringt 10 Grad, dann ist es größtenteils trocken. Der Radio Kiepenkerl, Wettertrend für morgen, Sonne, Wolken, trocken, maximal 19 Grad.
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3: Hallo Autofahrer, es ist alles entspannt, liebe Bahnfahrer. Auf der Strecke Coesfeld-Billerbeck-Münster sind Züge teilweise verspätet oder fallen aus. Der Grund ist die Reparatur an einem Zug. Stausblitzer 0800 20 20 620 oder über WhatsApp.
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3: Joan Osborne aus den 90ern, One of Us, kommt gleich ganz entspannt vor. Jetzt das Beste von heute kommt von Bibi Rexha. Euch einen schönen Feierabend mit Radio Kiepenkerl.

0: Ich wünsche euch einen schönen Feierabend im Kreis Coesfeld mit Radio Kiepenkerl. Das Schuljahr hat gerade erst begonnen, aber wir sind gedanklich jetzt schon am Schuljahresende. Bei den Abiturjahrgängen in Lüdinghausen, die brauchen immer viel Geld für ihre ganzen Feierlichkeiten. Und deshalb gibt's übermorgen am Freitag eine besondere Party, eine Hausparty organisiert vom Gleis 3 und der Bürgerstiftung Lüdinghausen zugunsten der Abiturienten. Florian Wulff von der Bürgerstiftung, jetzt unterstützt ihr ja ganz viele Projekte in Lüdinghausen. Warum jetzt gerade die Abiturienten? Es gäbe ja noch ganz viele andere Möglichkeiten.
1: Da hast du natürlich recht. Es gibt viele förderungswürdige Projekte in Lüdinghausen. Wir haben nur bisher gesagt, wir haben Projekte gefördert wie Sportvereine, Integrationsprojekte mit ukrainischen Kindern, die zum Kettlerhof fahren oder auch Projekte gegen sexualisierte Gewalt. Aber irgendwie haben wir noch nichts gemacht, um wirklich die Abiturienten in Lüdinghausen zu fördern und haben daher gesagt, komm, jetzt sind auch mal die jungen Menschen in Lüdinghausen gefragt.
0: Damit sie das auch alles bezahlen können, wenn sie ihr Abitur feiern, das ist ja mittlerweile unfassbar teuer, da sprechen wir von mehreren 10.000 Euro. Das ist in den vergangenen Jahren immer extremer geworden. Wie kommt das?
1: Schlussendlich haben sich die ganzen Anforderungen halt einfach erhöht. Das heißt, einfache Abi-Fofis zu schmeißen wie früher ist gar nicht mehr so einfach und auch nicht mehr so in dem Umfang möglich wie früher es war, weil die ganzen Brandschutz- und sonstigen Verordnungen einfach schwieriger geworden sind im Vergleich zu früher. Heute kannst du nicht mehr einfach so eine Riesenparty veranstalten. Gleichzeitig sind die Locations in Lüdinghausen auch deutlich teurer geworden und es gibt einfach nichts in vergleichbarem Sinne, wo man sagen kann, komm, das mieten wir uns an und da machen wir jetzt eine Party mit allen Leuten.
0: Party mit allen Leuten, super Stichwort. Übermorgen gibt's eine Hausparty im Gleis 3 in Lüdinghausen für alle ab 18. Um 21 Uhr geht's los am Freitag. Der Eintritt kostet 15 Euro. Das Geld geht dann direkt an die Abi-Jahrgänge in Lüdinghausen. Florian, dann hoffe ich, dass ganz viele Leute kommen.
1: Ja, das hoffen wir auch. Und am Ende muss man schlussendlich sagen, wir möchten uns nochmal ganz, ganz herzlich bedanken beim Dimitrios Atensio vom Gleis 3, denn ohne ihn wäre das auf gar keinen Fall möglich gewesen.
0: Schönen Feierabend mit Radio Kiepenkerl. 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
1: Mit Andrea Brandt. Schönen Feierabend. Die Zahl der Straftaten durch Kinder und Jugendliche im Kreis Coesfeld ist in den vergangenen 5 Jahren stabil geblieben. Sie liege bei leichten Schwankungen immer bei rund 1000 Taten im Jahr, erklärt die Kreispolizei auf unsere Nachfrage. Die Bandbreite reiche von Körperverletzungen über Ladendiebstähle und Beleidigungen bis Vandalismus. NRW-Innenminister Herbert Reul hat heute in Steinfurt im Nachbarkreis das neue Lagebild zur Kinder- und Jugendkriminalität vorgestellt. Landesweit sind die Zahlen rückläufig, deutlich abgenommen habe die Gewalt an Schulen. Jetzt im Feierabend ist einiges los auf den Straßen im Kreis Coesfeld. Morgens im Berufsverkehr sieht es ähnlich aus. Unter anderem für Schulkinder birgt das Gefahren. In Lüdinghausen engagiert sich Claudia Hanrott seit Jahren ehrenamtlich als Verkehrshelferin. Sie unterstützt jeden Morgen die Schülerlotsen AG der Sekundarschule und mittags übernimmt sie den Lotsendienst allein. Claudia Hanrott: Sie brauchen Verstärkung.
2: Der Alltag ist von Hektik gezeichnet, so dass die Kinder wirklich diesen Schutz brauchen, um sich auch sicher im Straßenverkehr aufgehoben zu fühlen. Weil es gibt so oft brenzliche Situationen, wo man nur noch die Hände über den Kopf zusammenschlägt als Erwachsener.
1: Wie viel Zeit müssen Freiwillige denn für das Ehrenamt als Verkehrshelfer einplanen?
2: Und das Ehrenamt wird ausgeführt morgens in der Zeit von 7:30 bis 8:00. Oder auch mittags von 11:30 bis 12:00 oder von 12:30 bis 1:00. Also kein großer Aufwand, um ein bisschen Zeit in die Zukunft unserer Kinder zu investieren.
1: 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Katharina Gausemeier fasst weitere wichtige Meldungen des Tages für Sie zusammen.
3: Die schwierige Zusammenarbeit mit der Baufirma nennt die Stadt Dülmen als Grund, warum der Neubau der Brücke über den Nonnenbach bei Hiddingsel schon doppelt so lange dauert wie geplant. Noch in diesem Monat soll es mit den Asphaltarbeiten weitergehen. Der Bauhof hat heute Bäume an der Lamberti-Kirche mitten in Coesfeld zurückgeschnitten, damit morgen Ü-Wagen des ZDF genug Platz haben. Hintergrund: Der TV-Sender überträgt am Sonntag live den Gottesdienst aus der Kirche. Die Polizei hat in Dülmen einen mutmaßlichen Autoknacker gestellt. Die Polizei bittet mögliche Geschädigte, sich zu melden.
1: Das komplizierte Verfahren rund um die kostenlose Anreise mit Bus und Bahn zum NRW-Tag in Münster hat einige von euch ziemlich geärgert. Unter anderem war es nicht möglich, die kostenlosen Fahrten am letzten Augustwochenende über die Bus und Bahn im Münsterland-App zu buchen. Heute gibt es die gute Nachricht: Das Busunternehmen Regionalverkehr Münsterland erstattet zumindest die Fahrtkosten, die über Easy NRW gelaufen sind. Sie habe alle über den elektronischen Luftlinien

0: Wettertrend für morgen. Sonne, Wolken, trocken, maximal 19 Grad. So ist es dann morgen am Donnerstag.
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0: Hallo Autofahrer, soweit ist alles gut. Staus und Blitzer meldet ihr kostenfrei unter 0800 20 20 620 oder über WhatsApp.

0: Mittwochnachmittag, der 9.9.2026. Es ist Mittwoch, es ist Mama mach mal Mittwoch. Hanna Storck aus dem Morgenteam erzählt so herrlich, ehrlich aus ihrem Familienalltag mit drei Kindern. Neues Schuljahr, neue Lehrer, neue Brotdose, alte Probleme. Tja, guten Appetit.
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3: Ich wette, die Wahrscheinlichkeit im Lotto zu gewinnen ist größer als richtig vorauszusagen, ob die Butterbrotdose leer oder unangetastet zurückkommt. Da schnibbelst du mit Liebe unter Zeitdruck und hast eine ganze Checkliste im Hirn. Paprika, Gurke, Apfel, das sind die Klassiker. Karotten gehen immer. Birne nur bei meinem Sohn, aber nur, wenn sie noch knackig hart ist. Cherry-Tomaten mag er, aber nur zu Hause. Dafür mag die Große keine Gurke, aber getrocknete Mango. Die mögen die anderen nicht. Mein Sohn kein Brot mit Körnern. Meine Ältere keine Kinderwurst, keinen Käse, keine Salami. Einfach nur Butter oder Honig. Aber in der Kita übrigens bloß keine Marmelade oder Honig. Das ist süß. Gerade neulich hatte ich meinem Sohn die Reste vom Einschulungskuchen mitgegeben. Da belehrt mich meine Vierjährige:
4: Mama, wir dürfen keine Süßigkeiten mitnehmen.
3: Okay, werdet ihr mal immer so hörig. Es gibt Tage, an denen hebe ich den Deckel und denke, das ist der Originalzustand von heute früh. Manchmal, wenn ich mittags noch nichts gegessen habe, freue ich mich innerlich und mampfe alles auf, scheiß auf die Kühlkette. Übrigens war ich so stolz, dass ich vor den Ferien dran gedacht hatte, alle Brotdosen aus den Kita- und Schultaschen zu nehmen. Als ich dann aber letztens die Brotdose für meinen frisch eingeschulten Sohn in seinen neuen Tonny packen wollte, fand ich eine böse Überraschung. Da war sie. Die Brotdose, die ich seit Wochen vermisst hatte. Die mit dem Namen und dem Feuerwehrauto drauf. Und da fiel er mir wieder ein. Der Tag, an dem alle künftigen Erstklässler mit ihren Tonnies in die Kita kommen durften. Ups, Kinder. Irgendwas ist immer.
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1: Mit Lena Bauer. Guten Abend. Bei der Generaldebatte im Bundestag ging es heute sehr hitzig zu. Die Stimmung zwischen der Regierung und der AfD war nach dem Wahlergebnis in Sachsen-Anhalt mehr als angespannt. Thorsten Adolfs aus dem News-Team, es war einiges los im Parlament.
2: Ja, dabei sollte es eigentlich heute nur um den Haushaltsplan gehen. Am Ende wurde es dann aber ein giftiger Schlagabtausch zwischen der Regierung und vor allem der AfD. Die hat nach ihrem starken Ergebnis in Sachsen-Anhalt extrem viel Rückenwind. Parteichefin Weidel bescheinigte der Bundesregierung in der Debatte ein Totalverfahren. Versagen und sie sagte, für Schwarz-Rot sei es vorbei. Kanzler Merz konterte scharf, er warf der AfD vor, die Demokratie zu verachten und mit ihrer Politik nur zerstören zu wollen. Und Merz sagte, dass Deutschland ohne ausländische Arbeitskräfte, zum Beispiel in Krankenhäusern oder in der Pflege, komplett zum Stillstand kommen würde.
1: Und wie haben sich die anderen Fraktionen bei dem harten Ton heute im Parlament verhalten?
2: Auch sie sind durch den Erfolg der AfD alarmiert und suchen nach einer gemeinsamen Linie. SPD-Fraktionschef Mirsch rief seine Kollegen eindringlich dazu auf, als Demokraten zusammenzustehen, damit die AfD nicht noch mehr Macht bekommt. Die Grünen nutzten die Debatte aber auch für Kritik an der Regierung. Fraktionschefin Dröge findet, dass Kanzler Merz durch seine Art und populistischen Töne den Rechten mit in die Hände spielt. Und die Linke hat unter anderem die Sparpläne beim Haushalt kritisiert. Sie würden das Land unsozial machen. Ein Abweichen von den Reformplänen kommt für Union und SPD aber nicht in Frage, auch wenn der Weg dahin unbequem und langwierig bleibe, sagten Abgeordnete der Regierungsparteien.
1: Danke, Thorsten, und damit jetzt zu weiteren Meldungen im Überblick. Bei einer Explosion in einem Schweizer Wasserkraftwerk sind zwei Mitarbeiter ums Leben gekommen. Laut Polizei war am Morgen zunächst ein Brand im Kraftwerk im Kanton Tessin gemeldet worden. Danach kam es zu einer Explosion. Die Ursache wird jetzt von der Staatsanwaltschaft untersucht. Der Gaspreis in Europa ist auf den höchsten Stand seit Januar 2023. Er ist heute über die Marke von 80 Euro gekommen. Grund sind die neuen gegenseitigen Angriffe der USA und des Irans in der Golfregion. Städte in der EU sollen leichter gegen Kurzzeitvermietungen über Plattformen wie Airbnb vorgehen können. Die EU-Kommission schlägt dafür jetzt neue Regeln vor. Kommunen müssten demnach vorher nachweisen, dass der Wohnungsmarkt vor Ort angespannt ist und Ferienwohnungen die Lage verschärfen. Nach dem Ausbruch aus der JVA Duisburg fehlt von ihm weiter jede Spur. Im Rechtsausschuss des Landtags wurden jetzt aber neue Details zu dem JVA-Ausbruch bekannt. Nach Angaben von Justizminister Limbach hatte der Häftling in U-Haft einen Gitterstab vor seinem Fenster in der dritten Etage entfernt. Danach soll er sich an der vierten Etage entlang gehangelt haben und aufs Dach geklettert sein. Von dort sprang er wohl in einen Baum an der Straße vor der JVA und verschwand. Limbach sagte, dieser Fluchtweg sei lebensgefährlich gewesen. Der Mann habe sich selbst Spider-Man genannt. Unklar sei weiter, wie er den Gitterstab lösen konnte. Die Behörden prüfen jetzt, wie die JVA Duisburg und andere Anstalten besser gesichert werden können. Und das waren die Nachrichten mit Lena Bauer.
3: Das Wetter.
4: Es war das kleine Anherbsten heute. Bisschen Regen und Wind kann es auch noch über den Abend und die Nacht geben, aber nach und nach lockert es dann auf und morgen ist es ganz schön nach einem nebligen Start. Dann mal Sonne, mal Wolken bei bis 22 Grad.
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4: Ja, nee, das ist sehr unerfreulich. Einmal die Staus ab 25 Minuten. A1 Euskirchen-Blankenheim zwischen Mechernich und Blankenheim 3 Kilometer, eine Stunde plus aktuell. Haltet durch. A3 Köln-Oberhausen zwischen Kreuzbreitscheid und Oberhausen-Lierich 4 Kilometer, 33 Minuten. A4 Aachen Richtung Köln zwischen Kreuz Köln-West und Köln-Poll sind 9 Kilometer, auch da 33 Minuten. Und die A4 Olpe Richtung Aachen zwischen Kreuz Köln-Ost und Kreuz Köln Süd 6 Kilometer, knappe halbe Stunde. Gute Fahrt, kommt gut an. Oh, das ist sehr geschmackvoll. Sebastian Pulli hier am Tag des Wiener Schnitzels heute. Also wenn ihr von der Arbeit ganz platt geklopft seid, vielleicht einfach zum Feierabend gleich flach auf den Teppich legen und Schnitzel spielen. Und wenn ihr lange genug nicht gesaugt habt, dreimal drehen, dann seid ihr auch paniert. Machen wir es uns gemütlich, einen schönen Mittwochabend.
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0: Heute ja ein bisschen angeherbstet. Es ist schon auch schön, oder?
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0: Also nicht der Regen, wenn man in seiner 22 Grad Spätsommerkleidung mittendrin steht, aber die Stimmung, ne? Das Licht ist anders. Drinnen sein wird langsam wieder schöner als draußen sein. Und vor allem wirkt die Musik wieder anders, nochmal intensiver. So, wir legen eine entsprechende Platte auf. Richtiges Herbstlied. Das wunderschöne Somewhere Only We Know, wo es darum geht, dass die Welt sich plötzlich ein bisschen zu schnell dreht, ungemütlich wird und wir uns mit dem der Liebsten an einen geheimen Ort zurückziehen wollen. Das ist doch im Kern Herbst. Oder vielleicht das Gefühl nach der Landtagswahl. Keen sind das. Schönen Mittwochabend euch.

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1: Mit Andrea Brandt. Schönen Feierabend. Im Schnitt rund 1000 Straftaten durch Kinder und Jugendliche zählt die Polizei im Kreis Coesfeld pro Jahr. Die Zahl sei mit leichten Schwankungen in den vergangenen Jahren stabil gewesen, erklärt sie auf Radio Kiepenkerl Nachfrage. Die Bandbreite reiche von Körperverletzungen, Überladendiebstähle und Beleidigungen bis Vandalismus. NRW-Innenminister Herbert Reul hat heute in Steinfurt im Nachbarkreis das neue Lagebild zur Kinder- und Jugendkriminalität vorgestellt. Landesweit sind die Zahlen demnach rückläufig. Deutlich abgenommen habe die Gewalt an Schulen. Zugenommen haben dagegen Straftaten Jugendlicher im Internet. Der Verkehr auf den Straßen im Kreis Coesfeld wird stellenweise immer dichter. Unter anderem für Schulkinder birgt das Gefahren. In Lüdinghausen unterstützt Claudia Hanroth seit Jahren deshalb ehrenamtlich jeden Morgen die Schülerlotsen AG der Sekundarschule. Mittags übernimmt sie den Lotsendienst allein. Jetzt sucht sie Unterstützung. Es geht darum, den Kindern sicher zur Schule zu helfen und ihnen auch sonst zur Seite zu stehen.
2: In dem Dienst ist man als Ansprechpartner auch für die kleinen Kinder da, wenn mal irgendwo der Schuh drückt, beziehungsweise die Schleife nicht gebunden ist oder halt, ne, ich habe mich gestoßen und ich habe hier, brauche ein Pflaster, hast du ein Pflaster da und so. Solche Dinge, da bin ich natürlich auch stets für da.
1: Gesucht werden ehrenamtliche Verkehrshelferinnen und Verkehrshelfer, die an der Ostwaldschule, der Ludgeri-Schule und der Sekundarschule in Lüdinghausen während der Stoßzeiten morgens und mittags unterstützen. Wo sich Interessierte melden, steht in der App und im Web. Klickt radiokiepenkerl.de.

0: Laub, der Herbst kommt. Jeder muss die Gehwege vor seiner Haustür reinigen. In Nordholm könnt ihr jetzt bei der Gemeinde Laubtonnen bestellen. Wie es geht, klickt radiokiepenkerl.de.
1: Schwimmkurse im Kreis Coesfeld sind häufig schnell ausgebucht und haben Wartelisten. Insofern ist das eine seltene Gelegenheit. Im Kinderschwimmkurs des Volkshochschulkreises Lüdinghausen gibt es noch freie Plätze. Er startet am Freitag kommender Woche im Knutenseebad und geht mit wöchentlichen Terminen bis Mitte Dezember. Alle Infos für Interessierte in der App und im Web klickt radiokiepenkerl.de.
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1: Das Wetter für den Kreis Coesfeld. Heute Abend stellenweise sonnig. Es ist überwiegend trocken. Kleinere Schauer können aber noch durchziehen. In der Nacht sinken die Werte auf 10 Grad zwischen Herbernlette und Darfeld. Der Wettertrend. Morgen geht's mit Sonne und Wolken im Wechsel und trocken weiter. Die Temperaturen sind ähnlich wie heute.
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1: Hallo Autofahrer. Auf den Straßen im Kreis Coesfeld läuft es soweit. Hallo Bahnfahrer. Auf der Strecke Coesfeld-Billerberg-Münster sind Züge teilweise verspätet oder fallen aus. Das ist auch auf den Strecken Münster-Ascheberg-Dortmund und Enschede-Lüdinghausen-Dortmund so. Der Grund in allen Fällen defekte Züge.
3: Ja, schönen Abend, Sebastian Pulli hier. Nehmen wir an, wir sind auf so einem kleinen privaten Nachbarschaftsfest, alles schön und alle bringen zu essen mit. Und dann probiert man so einen Kartoffelsalat. Und mein Gott, ist der gut. Besser Kartoffelsalat. Und dann stellt sich raus, den hat der eine Nachbar gemacht, den man überhaupt nicht leiden kann, weil alle nur noch von dem reden und der dir im Dorfbetrieb deinen Arbeitsplatz weggenommen hat. So ungefähr ging das einigen mit dem folgenden Lied. Moving to the Sun ist nämlich richtig, richtig gut. Aber in der ersten Version entstanden mit KI.
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0: Tipp fürs Wochenende: ins Kino gehen. Etliche Filme, tatsächlich nur 5 Euro Eintritt.
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0: Jetzt Samstag, Sonntag, große Aktion, das Kinofest. Deutschlandweit, etliche Kinos machen mit, richtig stark. Die Frage ist Filmexperte Jörg Albrecht, lohnt es sich denn bei folgendem Neustart? Ab morgen ja, im Kino, ganz frisch, Zauberhafte Schwestern 2, eine Fortsetzung.
2: Ja, eine späte Fortsetzung, sogar eine sehr späte. Zauberhafte Schwestern kam 1998 in die Kinos.
3: Darauf habe ich so lange gewartet.
4: Allerdings.
2: Vielleicht haben Sandra Bullock und Nicole Kidman darauf gewartet, noch einmal in ihre Rollen als Hexen Sally und Gillian zu schlüpfen. Ansonsten aber habe ich noch niemanden gehört, der gesagt hätte, Mensch, wäre das super, wenn es von Zauberhafte Schwestern einen zweiten Teil geben würde.
5: Ihr seid die Owens-Schwestern.
6: Ja, jeder, den wir lieben, stirbt.
5: Ach wirklich?
6: Und zwar eines grauenvollen Todes.
2: Kurz nochmal zur Auffrischung. Über den Frauen der Owens-Familie liegt ein Fluch. Nämlich, dass jedermann, in den sich Sally und Gillian verlieben, sterben muss.
0: Ja, und wahrscheinlich existiert dieser tragische Liebesfluch immer noch, ne?
2: Na klar, er droht jetzt auch auf die nächste Generation überzuspringen. Und zwar auf Sallys zwei längst erwachsene Töchter.
7: Ist das real? Stirbt er jetzt?
6: Es ist wahr. Wir sind Hexen und der Fluch ist real.
7: Ich werde dir nie wieder vertrauen.
2: Herzschmerz, Familiendrama und Comedy. Die Zutaten in der Fortsetzung sind exakt dieselben wie im ersten Film. Und auch genau wie damals fehlt immer noch die Magie. Das heißt, einen Zauber gibt's. Bullock und Kidman sehen, oh Wunder, noch genauso aus wie vor 30 Jahren. Also fast.
0: Gut, damit hat Jörg Albrecht ganz magisch eine Filmoption fürs Kinofest verschwinden lassen. Zauberhafte Schwestern 2, er sagt, naja, lieber nicht.
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1: Mit Lena Bauer, guten Abend. Wer das neueste Smartphone mit allem möglichen Schnickschnack haben will, der muss oft 1000 Euro oder mehr auf den Tisch legen. Das kann oder will aber nicht jeder. Und da hat das Ratgeberportal Finanztipp jetzt mal geschaut, wie und wo man sparen kann. Danny Hopper aus dem News-Team, es kann sich lohnen, auf eine günstigere Modellklasse umzusteigen.
2: Ja, Preisstichproben wurden bei Smartphones von Apple, Samsung und Google genommen. Und viele, die ein günstigeres Smartphone suchen, greifen dann ja gerne auf das jeweilige Vorjahresmodell zurück. Und da sagt Finanztipp, das lohnt sich nicht so richtig. Im Schnitt spare man da höchstens 131 Euro. Wer richtig sparen will, sollte stattdessen auf eine günstigere Modellklasse zurückgreifen. Da kann man laut Finanztipp nämlich deutlich mehr sparen, bis zu 574 Euro. Die Geräte sind dann natürlich oft nicht gleichwertig, deshalb rät Finanztipp vorher zu schauen, was man auch wirklich braucht, was Kamera, Display, Speicher oder zusätzliche Funktionen angeht. Und man sollte nicht direkt zum Marktstart kaufen, schon wenn man nur ein paar Monate warte, könne man hunderte Euro sparen, heißt es.
1: Passend zum Thema stellt Apple am Abend seine neuen iPhones vor. Für jetzt um 19 Uhr deutscher Zeit ist die Keynote angesetzt.
2: Genau, und erwartet wird, dass Apple dann sein erstes auffaltbares Smartphone vorstellen wird. Der Finanzdienst Bloomberg weiß da offenbar schon etwas mehr. Demnach soll es in etwa die Größe eines Reisepasses haben mit einem Display auf der Außenseite und einem größeren im Inneren. Der Preis soll laut Bloomberg zwischen 2000 und 2200 Dollar liegen. Bisher sind solche faltbaren Smartphones eher Nischenprodukte. Experten gehen aber davon aus, dass Apple schon in 12 Monaten Marktführer in diesem Bereich sein wird. Zum ersten Mal wird heute Abend der neue Apple-Chef John Ternus die Neuheiten vorstellen. Er soll den Konzern außerdem ins KI-Zeitalter führen.
1: Danke, Danny, und damit zu weiteren Meldungen im Überblick. Bei der Generaldebatte im Bundestag ist es heute zu einem harten Schlagabtausch gekommen. AfD-Chefin Weidel warf der Bundesregierung Totalversagen vor. Kanzler Merz konterte und warf der AfD vor, die Demokratie zu verachten. Auch SPD, Grüne und Linke reagierten auf den Erfolg der AfD in Sachsen-Anhalt. Nach einer Serie von Sabotageangriffen auf das Stromnetz in mehreren Bundesländern sitzt der Tatverdächtige in U-Haft. Das hat die Staatsanwaltschaft Cottbus mitgeteilt. Dem Mann wird unter anderem vorgeworfen, mit selbstgebauten Raketen Drähte über Hochspannungsleitungen geschossen zu haben. Seit gestern können sich Fans auch unter der Woche wieder auf viel Fußball freuen. Die Champions League läuft wieder. Der BVB hat gestern den Anfang mit einem 3:2 gemacht. Seit einer Viertelstunde muss mit dem VfB Stuttgart das zweite deutsche Team ran. Danny Hoppe hat mehr Infos.
2: Die Königsklasse ist zurück im Ländle und die Voraussetzungen sind diesmal besser als noch vor zwei Jahren. Zum einen ist der VfB inzwischen um manche internationale Erfahrung reicher. Zum anderen gibt es Stimmen, die sagen, dass die Stuttgarter von allen 36 Teams das wohl leichteste Programm haben. An großen Namen warten in den 8 Spielen nur Inter Mailand und Atletico Madrid. Die anderen Gegner sind alle durchaus machbar. Gilt auch für Stavanger. Der norwegische Meister ist nach 30 Jahren zurück in der Königsklasse. Trotzdem warnt VfB-Sportvorstand Fabian Wohlgemuth, in der Champions League gäbe es keine Selbstverständlichkeiten. Allerdings stehen die Chancen diesmal gut, dass der VfB die Ligaphase übersteht.
1: Und das waren die Nachrichten mit Lena Bauer.
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4: Ja, Herbst ist angelaufen heute, wenn auch nur auf halber Kraft. Und morgen schaltet er sogar nochmal einen Gang zurück. Dann ganz entspannt, mal Sonne, mal Wolken, bei bis 22 Grad, durchgehend trocken. Jetzt über den Abend hier und da noch Regen möglich, klart dann aber im Laufe der Nacht langsam auf, kann nur hier und da mal nebelig werden.
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4: Die ganz, ganz großen Klötze sind jetzt weg, aber immer noch einiges los. Einmal die Staus ab 10 Minuten Wartezeit. A4 Aachen Richtung Köln zwischen Köln-Eiffeltor und Köln-Poll. 3 Kilometer, knapp 20 Minuten. A4 Köln-Aachen zwischen Dreieck Köln-Heumer und Kreuz Köln-Süd. 5 Kilometer, 12 Minuten. A57 Nimwegen Krefeld zwischen Kamp-Lindfort und Moers-Hülsdonk. 2 Kilometer, eine Viertelstunde. Und A555 Bonn Richtung Köln zwischen Köln Godorf und Kreuz Köln Süd. 2 Kilometer, 11 Minuten obendrauf. Eine gute Fahrt. Ja, Sebastian Pulli, hier vielleicht noch mal was Tröstliches im Nachgang zur PISA-Studie. Auch Timbaland ist sprachlich mehr so mittelbegabt und der hat seinen Weg gemacht, sogar mit Grammatikfehler im Titel seines Songs. The Way I Are. Die Art, wie ich bist. Gibt's gleich von ihm. Erstmal Nico Santos. Schönen Abend.
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0: Ist ganz frisch bei uns, Jack Dean mit Mercy.
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0: Hat sich ein bisschen angefühlt wie das Sommerhaus der Stars, war aber am Ende doch Politik. Die Generaldebatte im Bundestag war ja jetzt, wird ja traditionell genutzt, um der Regierung gut einen auf den Nüschel zu geben, um abzurechnen. Und Kollege Kevin Zimmer, der rechnet jetzt auch mal ab mit der Abrechnung. Auch wenn er die subtilen Zwischentöne verpasst hat.
2: Ja, die konnte man ja auch nicht hören bei dem ganzen Rumgekreische, Gepfeife und Dazwischengebrülle der AfD-Politiker.
3: Also wir sind hier jetzt mit auf dem Fußballplatz. Heben Sie sich das fürs Wochenende auf. Wenn das jetzt hier nochmal passiert, so ein Verhalten, schmeiße ich Sie hier raus.
2: Ja, da hatte Bundestagspräsidentin Klöckner schwer zu tun. Eine Lautstärke, als ob man gerade einen Stapel Putin-Autogrammkarten in die AfD-Fraktion geworfen hat. Oder so rote Donald-Trump-Käppchen. Mit den Worten, hey, kloppt euch drum.
3: Mir reicht es jetzt hier.
2: Ruhig war es dann bei Alice Weidel von der AfD, wahrscheinlich weil sie sich auch gedacht haben, ruhig jetzt ist eine von uns, die ist doch von uns, oder? Vor lauter Zwischenbrüllen und irgendwas in Telegram-Gruppen posten kann man sowas ja mal verpassen. In einem blütenweißen Hemd mit einem krass weißen Sakko, so weiß, dass ich mir wünschte, sie würde als erstes am Rednerpult sagen, sehr geehrte Präsidentin, sehr geehrte Damen und Herren, ist mit Perwoll gewaschen. Strahlend weiß, wie eine Sektenführerin, die gleich wunderheilende Steine für 600 Euro verkauft. Oder wie die Eiskönigin, ja genauso kalt, nur dass sie halt auch eben Olaf in den Abschiebeflug nach Sibirien setzt. Und dann las sie. So langsam vor, die Pausen super lang. Ich hätte sie am liebsten mal angestupst.
4: Das finden Sie lustig?
2: Nee, lustig war eigentlich nur, dass sie nicht nur auf diesen Zwischenruf einging, sondern wohl auch auf Zwischenrufe, die es gar nicht gab. Aber vielleicht konnte auch sie es nur hören, ich weiß es nicht. Außerdem stand es so in ihrem Drehbuch. Und da muss man ja drauf eingehen. Und das hatte so viel Good Vibes wie der Auftritt von Alphaville beim Glücksgefühle-Festival.
4: Wir wollen unser Geld zurückhaben.
2: Ja, ich kann's verstehen. Bisschen mehr Action kam dann wieder in die Bude, als Merz direkt danach redete, weil es ja wieder lauter wurde, da von rechts außen.
5: Ja, Frau Weidel, heute können Sie vor Kraft kaum laufen.
2: Gut gesehen, das lag nämlich am blütenweißen Sakko. Ich würde vermuten, sie hat den Kleiderbügel drin gelassen.

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1: Mit Andrea Brandt. Schönen Feierabend. Im Schnitt rund 1000 Straftaten durch Kinder und Jugendliche zählt die Polizei im Kreis Coesfeld pro Jahr. Die Zahl sei mit leichten Schwankungen in den vergangenen Jahren stabil gewesen, erklärt sie auf Radio Kiepenkerl Nachfrage. Die Bandbreite reiche von Körperverletzungen, Überladendiebstähle und Beleidigungen bis Vandalismus. NRW-Innenminister Herbert Reul hat heute in Steinfurt im Nachbarkreis das neue Lagebild zur Kinder- und Jugendkriminalität vorgestellt. Landesweit sind die Zahlen demnach rückläufig. Deutlich abgenommen habe die Gewalt an Schulen. Zugenommen haben dagegen Straftaten Jugendlicher im Internet. Der Verkehr auf den Straßen im Kreis Coesfeld wird stellenweise immer dichter. Unter anderem für Schulkinder birgt das Gefahren. In Lüdinghausen unterstützt Claudia Hanroth seit Jahren deshalb ehrenamtlich jeden Morgen die Schülerlotsen AG der Sekundarschule. Mittags übernimmt sie den Lotsendienst allein. Jetzt sucht sie Unterstützung. Es geht darum, den Kindern sicher zur Schule zu helfen und ihnen auch sonst zur Seite zu stehen.
2: In dem Dienst ist man als Ansprechpartner auch für die kleinen Kinder da, wenn mal irgendwo der Schuh drückt, beziehungsweise die Schleife nicht gebunden ist oder halt, ne, ich habe mich gestoßen und brauche ein Pflaster, hast du ein Pflaster da und so. Solche Dinge, da bin ich natürlich auch stets für da.
1: Gesucht werden ehrenamtliche Verkehrshelferinnen und Verkehrshelfer, die an der Ostwaldschule, der Ludgeri-Schule und der Sekundarschule in Lüdinghausen während der Stoßzeiten morgens und mittags unterstützen. Wo sich Interessierte melden, steht in der App und im Web, klickt radiokiepenkerl.de. Weitere wichtige Meldungen des Tages hat jetzt Katharina Gausemeier für Sie.
3: Mit dem ersten Spatenstich beginnt morgen offiziell der Bau des Radwegs entlang der Osthofstraße zwischen Senden und Albachten. Der Weg soll für mehr Sicherheit sorgen. Die Straße ist schmal und Tempo 100 erlaubt. Die schwierige Zusammenarbeit mit der Baufirma nennt die Stadt Dömen als Grund, warum der Neubau der Brücke über den Nonnenbach bei Hedingsel schon doppelt so lange dauert wie geplant. Noch in diesem Monat soll es mit den Asphaltarbeiten weitergehen. Die ersten Bäume verlieren ihr Laub. Der Herbst kommt. Jeder muss die Gehwege vor seiner Haustür reinigen. In Nordholm könnt ihr jetzt bei der Gemeinde Laubtonnen bestellen. Wie es geht, klickt radiokiepenkerl.de.
1: Schwimmkurse im Kreis Coesfeld sind häufig schnell ausgebucht und haben Wartelisten.

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1: Das Wetter für den Kreis Coesfeld. Heute Abend stellenweise sonnig. Es ist überwiegend trocken. Kleinere Schauer können aber noch durchziehen. In der Nacht sinken die Werte auf 10 Grad zwischen Herbernlette und Darfeld. Der Wettertrend. Morgen geht's mit Sonne und Wolken im Wechsel und trocken weiter. Die Temperaturen sind ähnlich wie heute.
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1: Hallo Autofahrer. Auf den Straßen im Kreis Coesfeld läuft es soweit. Hallo Bahnfahrer. Auf der Strecke Coesfeld-Billerberg-Münster sind Züge teilweise verspätet oder fallen aus. Das ist auch auf den Strecken Münster-Ascheberg-Dortmund und Enschede-Lüdinghausen-Dortmund so. Der Grund in allen Fällen defekte Züge.
2: Sebastian Pulli hier, jetzt Musik von einem der größten Künstler aller Zeiten. Ein absolutes Originalgenie, größer als das Leben. Um ihn zu beschreiben, braucht man nur drei Worte. Au, Shimon und Hihi. Michael Jackson jetzt.
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0: Wer hat hier die Hosen an? Wir gleich, mit Bonnie und Clyde nämlich.
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0: Und ganz frisch mit dabei, im erlauchten Kreis, weil sie das Codewort bei uns gehört hat. Und dann ab damit ist auf die Homepage die liebe Alexandra.
2: Also ich war mit 16, glaube ich, das erste Mal auf einem Konzert von denen. Ja, es hat mich einfach fasziniert, wie die Menschen mitgenommen haben. Die Lieder finde ich immer großartig. Die gehen wirklich direkt ins Ohr und man möchte sie immer wieder hören. Also ich bin einfach ja total glücklich, dass ich das jetzt auch mal live erleben darf.
0: Und zwar ja im für Hosenverhältnisse sehr kleinen Kreis. 1300 Leute nur, es wird absolut einmalig. Und wenn ihr sagt, ich möchte mit dabei sein, alle Infos auf der Homepage, Daumen gedrückt.
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1: Ich bin Thomas Bleskin. Bundeskanzler Friedrich Merz hat die AfD nach ihrem Wahlsieg in Sachsen-Anhalt im Bundestag scharf angegriffen. In der Generaldebatte warf der CDU-Chef der Partei vor, demokratische Institutionen zu verachten und Deutschland destabilisieren zu wollen.
2: Das Ergebnis der Wahl in Sachsen-Anhalt verschafft der AfD neues Selbstbewusstsein. Die Zeiten von Schwarz-Rot seien vorbei, sagte AfD-Chefin Weidel. Kanzler Merz hielt dagegen.
3: Ja, Frau Weidel, heute können Sie vor Kraft kaum laufen.
2: Die AfD sei besonders dort erfolgreich, wo sich Menschen wirtschaftlich und gesellschaftlich abgehängt fühlten, so Grünchefin Dröge. Hier müssten die demokratischen Parteien handeln. Rechtsextremismus sei kein ostdeutsches Problem. Tine Klimach, Berlin.
1: CDU, SPD, Grüne und Linke in Sachsen-Anhalt lehnen auch nach der Wahl Gespräche über eine Zusammenarbeit mit der AfD ab. Damit bleibt offen, wie eine Regierung zustande kommen soll. Die AfD verfügt über 39 der 83 Sitze im Landtag und verfehlt die absolute Mehrheit um 3 Mandate. Das BSW hat sich zu einer möglichen Zusammenarbeit bislang nicht festgelegt und will zunächst über das Gesprächsangebot der AfD beraten. Das US-Rüstungsunternehmen Covenant will im Raum Leipzig eine große Produktion weitreichender Marschflugkörper aufbauen. Die Fertigung des Systems Anthem soll im kommenden Jahr für europäische Kunden beginnen.
4: Angeblich ist Covenant schon im Gespräch mit der Bundeswehr. Eine offizielle Bestätigung dafür gibt es aber nicht. Auch ist die genaue Reichweite von Anthem bisher nicht bekannt. Die des vergleichbaren Taurus der Luftwaffe liegt bei 500 Kilometern. Deutschland und die europäischen NATO-Verbündeten bemühen sich derzeit, weitreichende Waffensysteme als Antwort auf die russische Bedrohung zu beschaffen. Für Sachsen würde die Produktion ein Plus an spezialisierten Arbeitsplätzen sowie Aufträge für regionale Zulieferer bedeuten. Tanja Wagner, Nachrichtenredaktion.
1: Die Autofahrer in Deutschland haben im vergangenen Jahr etwas mehr Strecke zurückgelegt als 2024. Nach Angaben des Kraftfahrtbundesamtes kamen sie insgesamt auf 562 Milliarden Kilometer. Rechnet man noch Lastwagen, Motorräder und andere zugelassene Kraftfahrzeuge hinzu, lag die gesamte Fahrleistung bei fast 675 Milliarden Kilometern. Grundlage der Statistik sind die Kilometerstände bei den Hauptuntersuchungen.
5: Und das waren die Nachrichten mit Thomas Brockt.
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7: Morgen früh ganz herbsttypisch eine schöne Suppe. Im Sinne von Nebel, den gibt's stellenweise über den Morgen, in der Nacht auch hier und da schon. Später aber dann morgen im Tagesverlauf ganz entspannt, mal Sonne, mal Wolken bei bis 22 Grad. Das wird schön. Jetzt über den Abend stellenweise noch nass, aber es klart langsam auf im Laufe der Nacht. A45 Hagen-Gießen zwischen Siegen und Siegen-Süd, 1 Kilometer, 4 Minuten. Und A46 Düsseldorf-Heinsberg zwischen Kapellen und Grevenbruch, 2 Kilometer, auch da 4 Minuten. Kommt gut an.
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1: Ich bin Thomas Bleskin. Bundeskanzler Merz hat die AfD 3 Tage nach ihrem Wahlsieg in Sachsen-Anhalt im Bundestag scharf angegriffen. Er warf der Partei vor, demokratische Institutionen verächtlich zu machen und Deutschland destabilisieren zu wollen. AfD-Chefin Weidel erklärte dagegen, die schwarz-rote Koalition sei politisch am Ende. Während der Rede des Kanzlers kam es immer wieder zu Zwischenrufen aus den Reihen der AfD. Bundestagspräsidentin Klöckner drohte mehreren Abgeordneten deshalb mit einem Ausschluss aus dem Saal. Nach einer Serie von Sabotageangriffen auf das Stromnetz in mehreren Bundesländern kommt der tatverdächtige 48-Jährige in U-Haft. Die Staatsanwaltschaft wirft ihm unter anderem das Herbeiführen einer Sprengstoffexplosion, die Störung öffentlicher Betriebe und die Zerstörung wichtiger Arbeitsmittel vor.
2: Der Verdächtige soll an mehreren Orten in Nordrhein-Westfalen, Brandenburg und Sachsen versucht haben, Stromleitungen in der Nähe von Kohlekraftwerken zu sabotieren. In einigen Fällen ist ihm das gelungen. Mit selbstgebauten Raketen soll er einen Draht über Hochspannungsleitungen geschossen haben. Mindestens 2-mal kam es dadurch zu Kurzschlüssen und einzelne Blöcke von Kraftwerken wurden lahmgelegt. Der 48-Jährige soll Bekennerschreiben in seinem Namen verfasst haben. Sein Motiv: Umweltschutz, der Kampf gegen fossile Energieträger wie eben Kohlekraftwerke. Tine Klimach, Nachrichtenredaktion.
1: Mit dem kommenden Jahr gibt es den Personalausweis für alle, die wollen, auch digital. Am 2. Januar soll die DU-App für Smartphones scharf geschaltet werden. Bundesdigitalminister Wildberger stellte sie heute in Berlin vor.
3: Grün-blau ist die App gehalten, mit einem schwarz-rot-goldenen Streifen an der Seite. Damit können sich deutsche Bürger quasi ihren Personalausweis-Zwilling aufs Handy laden. Perspektivisch dann auch andere Papiere, wie etwa den Führerschein. Der große Vorteil: es wird einfacher, sich online auszuweisen, ohne komplizierte Identverfahren. Direkt am 2. Januar geht es los mit 40 Anbietern, wie der Post, verschiedenen Banken und einigen Strom- und Telefonanbietern oder auch Hochschulen, Kommunen und Bundesländern. Tanja Wagner, Nachrichtenredaktion.
1: 1,5 Wochen vor der Abgeordnetenhauswahl in Berlin ermittelt die Staatsanwaltschaft Hannover gegen den SPD-Spitzenkandidaten Krach. In Hannover und Berlin wurden insgesamt 3 Objekte durchsucht, darunter nach Medienberichten auch die Berliner SPD-Zentrale. Zu den konkreten Vorwürfen äußerte sich die Staatsanwaltschaft nicht. Krach lässt die Anschuldigungen zurückweisen. Und das waren die Nachrichten mit Thomas Bleskin.
4: Das Wetter.
5: Es war das kleine Anherbsten heute. Bisschen Regen und Wind kann es auch noch über den Abend und die Nacht geben, aber nach und nach lockert es dann auf und morgen ist es ganz schön nach einem nebligen Start. Dann mal Sonne, mal Wolken bei bis 22 Grad. Da waren es noch 2. Stau Nummer 1 auf der A4 Aachen Richtung Köln zwischen Eschweiler West und Eschweiler Ost. 2 Kilometer, 6 Minuten mehr. A59 Köln Richtung Bonn zwischen Flughafen Köln-Bonn und Köln-Wahn. 1 Kilometer, knappe 10 Minuten obendrauf. Und das war's. Eine gute Fahrt. Sebastian Pulli hier. Ich gebe zu, ich verstehe, dass meine Aussage zum Herbstthema Suppe vielleicht verkürzt, populistisch und auch ein bisschen provokativ war. Aber ich hätte nicht damit gerechnet, einen derartigen Hass der Suppen-Community auf mich zu ziehen. Ich habe gesagt, Achtung, Suppe ist für mich keine Mahlzeit, Suppe ist ein Getränk. Und ich wurde derart beschimpft in der Redaktion, dass ich heiße Tränen weinen musste. Die habe ich in einer Schüssel gesammelt und damit 3 Suppenfreunde komplett satt gemacht. Wir hören diese halbe Stunde mal, wie ihr zum Thema steht. Suppe, Mahlzeit oder Getränk. Schönen Abend, guten.
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0: sprechen wir über ein Thema, das ist überraschenderweise genauso aufgeheizt wie das Subjekt, um das es geht. Suppe.
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0: Ich habe folgende Aussage getätigt. Suppe ist für mich keine Mahlzeit, sondern ein Getränk. So, und ich war wirklich überrascht, wie viel ernsthafte Wut und Hass und Verletzung ich damit unter den Suppenfreunden im Kollegium erzeugt habe. Die sind sehr reizbar, weil sie nicht satt sind. Aber ein paar von euch stimmen mir zu. Kollegin Maya Döpper hat mal rumgefragt, Suppe, ja oder nein?
2: Flüssige Nahrung, mag ich nicht. Ich brauche was Bissfestes, was zwischen den Kiemen.
3: Das ist schon ganz cool, ne? Wenn du im Winter reinkommst und dann so eine leckere Suppe isst, die dich aufwärmt.
4: Was sagst du zu Leuten, die sagen, Suppe ist kein richtiges Essen?
3: Kenne ich von meinem Mann. Jeden Winter eine Diskussion.
5: Ja, also ab und zu mal eine Suppe ist okay, aber man braucht auch mal was Richtiges.
6: Kommt drauf an, welche Suppe.
4: Und bei welcher Suppe freust du dich nicht so?
6: Buchstabensuppe, weil die schmeckt sehr nach Salz.
7: Ich finde auch, man kann ja dazu noch was essen. Und vor allem, wenn man so zwei Schalen isst, dann passt das schon eigentlich.
8: Suppe geht ganz ja, vor allem Eintöpfe.
4: Und was sagst du zu Leuten, die sagen, Suppe macht nicht satt?
8: Dann kochen die falsch. Ein guter Eintopf hat richtig Material drin, davon wird man noch satt.
0: Na gut, also bevor die Suppenfreunde vor Wut die Löffel wetzen, ich gebe zu, diese Suppendiskussion, die ist eigentlich genau wie Suppe selbst. Aufgeheizt, voller Würze und vielleicht ein bisschen substanzlos. Schönen Abend.

0: Bis eben war ruhig, jetzt haben wir ein paar Neuzugänge. Einmal die Staus ab 4 Minuten. A4 Aachen-Köln zwischen Eschweiler West und Eschweiler Ost 1 Kilometer 6 Minuten. A42 Dortmund-Kamp-Lindfort zwischen Gelsenkirchen-Bismarck und Schalke 1 Kilometer 4 Minuten. A46 Hemer Richtung Hagen zwischen Kreuzhagen und Ausbauende A46 7 Minuten obendrauf. Und A59 Köln-Bonn zwischen Flughafen Köln-Bonn und Köln-Wahn 1 Kilometer 10 Minuten plus. Gute Fahrt, kommt gut durch. Sebastian Plie hier und Vertigo. Das ist für die Älteren unter euch natürlich der Titel des fantastischen Alfred Hitchcock-Films von 1958 über eine verstorbene Frau, deren absolutes Ebenbild plötzlich wieder auf Erden wandelt. Für die Jüngeren ist es der Titel des neuen Songs von Tiffany Harris, der 28-jährigen Hamburger Musikerin, und bedeutet schlicht und einfach Schwindel. Gibt's jetzt hier. Schönen Abend euch.
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0: Biene Maya hat runden Geburtstag und es gibt noch jemanden heute, der unser inneres Kind bedient.
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0: Und zwar Adam Sandler, der ist 60 geworden heute. Ein Mann, der gefühlt nie wirklich erwachsen geworden ist. Und das ist gut so. Kinoexperte Jörg Albrecht über das Kind im Manne.
2: Taylor, I love you, you know.
3: Und Taylor, also natürlich Taylor Swift, liebt anscheinend auch ihn. Sonst hätten sie und ihr Travis sich bestimmt nicht von Adam Sandler trauen lassen. Swiftie Sandler hat nämlich durch die Hochzeitszeremonie am 3. Juli geführt. Spötter sagen, als Trauredner sei er besser gewesen als in den meisten seiner Filme. Für viele sind Adam Sandler-Komödien die absoluten Tiefpunkte. Ich meine, vielleicht schreiben manche Leute, wenn sie über mich berichten, über meine Tiefpunkte, aber ich habe gar keine. Ich liebe jeden meiner Filme. Ich habe während meiner ganzen Karriere noch nie etwas halbherzig gemacht. Trotzdem bereiten einem Filmgurken wie Little Nicky oder Jack und Jill körperliche Schmerzen. Aber Adam Sandler hat sein Publikum. Viele lieben seinen infantilen Humor. Mit Anfang 20, da wollte er so sein wie Eddie Murphy.
2: I wanted the Eddie Murphy. I wanted that.
3: Doch es hat gedauert mit dem Durchbruch. Sandler ist Ende 20 und gerade nach 5 Jahren bei der Comedy-Show Saturday Night Live vor die Tür gesetzt worden, als er als Billy Madison nochmal die Schulbank drückt.
4: Billy ist Nummer 1! Juhu!
5: Ein Hoch auf die Schule, ein Hoch auf mich!
3: When I first started, als ich angefangen habe, war Jim Carrey der absolute Hammer. Ben Stiller, Mike Myers. Es wurden jede Menge alberne Filme gedreht. Und ich habe es verdammt nochmal geliebt, dabei mitzumachen. Ich habe mir vorgestellt, wie die Kids darüber lachen. Das hatten wir im Hinterkopf, als wir es gemacht haben. Zuletzt hat Adam Sandler auch ein paar Ausflüge ins ernste Fach gewagt. Aber natürlich bleibt er der Comedy treu. Sandler bereitet gerade einen dritten Teil von Kindsköpfe vor. Und wenn ihn im Kino wirklich keiner mehr sehen will, dann kann er ja immer noch Trauredner werden.
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1: Ich bin Katrin Müller. Bundeskanzler Friedrich Merz hat sich skeptisch zu einem möglichen Verbotsverfahren gegen die AfD geäußert. Die rechtlichen Hürden seien sehr hoch, sagte der Chef der CDU. Zudem lasse sich das Problem seiner Ansicht nach nicht durch ein Verbot der Partei lösen. Merz hatte die AfD nach ihrem Wahlsieg in Sachsen-Anhalt im Bundestag scharf angegriffen. In der Generaldebatte warf der CDU-Chef der Partei vor, demokratische Institutionen zu verachten und Deutschland destabilisieren zu wollen. Was vor der Wahl galt, gilt in diesem Punkt auch nach der Wahl. CDU, SPD, Grüne und Linke lehnen eine Zusammenarbeit mit der AfD in Sachsen-Anhalt weiterhin ab. Vertreter der vier Parteien haben Gesprächsangebote über eine Regierungsbildung ausgeschlagen.
2: Nach wie vor ist also offen, wie es politisch in Sachsen-Anhalt weitergeht. Wenn es keine Überläufer von anderen Fraktionen gibt, könnte die AfD wohl nur auf das BSW als möglichen Partner hoffen. Man sei grundsätzlich bereit, mit allen Parteien zu sprechen, sagte BSW-Spitzenkandidat Thomas Schulze zuletzt. Und er kritisierte die anderen Parteien, dass sie nicht dazu bereit sind. Die AfD gewann 39 der insgesamt 83 Mandate. Damit fehlen ihr für eine absolute Mehrheit 3 Stimmen. Tine Klimach, Nachrichtenredaktion.
1: Mit dem kommenden Jahr gibt's den Perso für alle, die wollen, auch digital. Am 2. Januar soll die DU-App für Smartphones scharf geschaltet werden. Bundesdigitalminister Carsten Wildberger hat sie in Berlin vorgestellt.
3: Grün-blau ist die App gehalten, mit einem schwarz-rot-goldenen Streifen an der Seite. Damit können sich deutsche Bürger quasi ihren Personalausweis-Zwilling aufs Handy laden. Perspektivisch dann auch andere Papiere, wie etwa den Führerschein. Der große Vorteil, es wird einfacher, sich online auszuweisen, ohne komplizierte Identverfahren. Direkt am 2. Januar geht es los mit 40 Anbietern, wie der Post, verschiedenen Banken und einigen Strom- und Telefonanbietern oder auch Hochschulen, Kommunen und Bundesländern. Tanja Wagner, Nachrichtenredaktion.
1: Stundenlanger Stillstand dort, wo normalerweise Zehntausende von Autos langfahren. Nach einem Sprengstoffverdacht an der deutsch-schweizerischen Grenze ist der Übergang Rheinfelden-Autobahn erst am Abend wieder geöffnet worden. Gefährliche Stoffe wurden aber nicht gefunden, hieß es von der Polizei. Deshalb konnte die Autobahn wieder freigegeben werden. Und das waren die Nachrichten mit Katrin Müller.
4: Das Wetter.
5: Ja, Herbst ist angelaufen heute, wenn auch nur auf halber Kraft. Und morgen schaltet er sogar nochmal einen Gang zurück. Dann ganz entspannt, mal Sonne, mal Wolken, bei bis 22 Grad, durchgehend trocken. Jetzt über den Abend hier und da noch Regen möglich, klart dann aber im Laufe der Nacht langsam auf, kann nur hier und da mal nebelig werden. Nur Reste noch, die A42 Dortmund-Kamp-Lindfort haben wir zwischen Herne-Wanne und Gelsenkirchen-Schalke. Dichter Verkehr, 4 Minuten. Und A59 Köln Richtung Bonn zwischen Flughafen Köln-Bonn und Köln-Wahn. 1 Kilometer sind 8 Minuten. Gute Fahrt. Hallo, Sebastian Pulli hier. Selbst aufgewachsen auf dem Dorf. Und ihr? Wo sind sie, die Dorfkinder? Im Wald, in den Mäulern verschiedener Wölfe. Nein, wir wissen, Dorf ist Lifestyle. Wie war der Spruch? Du kriegst das Dorf nicht aus dem Dorfkind und das Dorfkind nicht aus dem Dorf, weil der Bus nicht kommt. Atze Schröder, der hatte jetzt ein paar Auftritte in den Außenbezirken. Hört ihr gleich, was er darüber sagt.
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0: Rivers, Flüsse, das ist was, was wir hatten auf dem Dorf.
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0: Na gut, es waren eher Bächlein. Ansonsten Schützenfest, viel tröstlichen Alkohol und Tinder-Zyklus, wo man nach dreimal Vision wieder am Anfang angekommen ist. Atze Schröder hatte vor einer Weile Auftritte im tiefsten Dorf. Da erzählt er jetzt von, während er da noch auf den Bus wartet.
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3: Ja, nee, ist klar. Ich habe ja letzte Woche zwei Open Airs gespielt. Einmal in Oldenburg auf dem Schlossplatz und dann im Rahmen des NRW-Festes auf dem Domplatz in Münster. Beides ein Riesenspaß. Die beste Veranstaltung war aber letzten Samstag und das war privat. Die Familie meiner Perle hat Wiedersehen gefeiert. Auch Nachbarn, Freunde, Bekannte meiner Perle waren dabei und haben so eine große Reunion-Party gemacht. Und zwar im Kreis Dithmarschen, nördlich von Wacken, noch weit hinterm Nordostseekanal. Wenn ich jetzt sage, das war auf dem Dorf, dann ist das stark untertrieben. Das war nämlich so richtig auf dem Dorf. Um ehrlich zu sein, ich wusste gar nicht, dass man so in den Kalamuckis leben kann. Also dagegen ist das Sauerland Los Angeles, mindestens Manhattan. Also heißt ja in der Schleswig-Holstein-Werbung immer der echte Norden. Aber das war wirklich so. Im Prinzip Neues aus Büttenwader, aber das Original. Fuchs und Hase, das Musical. Ich glaube, die haben nicht mal einen Friedhof, die haben einen Geier. So ein richtiges Dorf war das. Echt, mit Dorfdeich, daneben eine Saufhütte und Achtung, sogar ein kleines Freibad. Am Tor zum Freibad hängt original ein Schild, wenn geschlossen, könnt ihr den Schlüssel bei Maggie abholen. Ich poste da gleich mal, sonst glaubt ihr mir nicht. Wie lautet die Bauernregel dazu? Ist die Viehzucht aufgegeben, heißt es vom Tourismusleben.
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0: Achtung, die A42 ist dicht. Dortmund-Kamp-Lindfort zwischen Gelsenkirchen-Bismarck und Gelsenkirchen-Schalke nach einem Unfall komplett gesperrt. Da aktuell dichter Verkehr über 6 Minuten. Dann noch die weiteren Staumeldungen über 4 Minuten Wartezeit mindestens. A57 Nimwegen Krefeld zwischen Kreuz Mörs und Mörskapellen 1 Kilometer 25 Minuten. Und A59 Köln-Bonn zwischen Flughafen Köln-Bonn und Köln-Wahn dichter Verkehr 6 Minuten. Gute Fahrt, kommt gut durch. Sebastian Pulli hier und gleich gibt's, lang nicht mehr gehört, Stand By Me, allerdings nicht das Original, nicht der Klassiker von 61 von Ben E. King, sondern die 90er-Variante von For The Cause, die den Song nochmal aufgelegt haben mit der ganzen lebensbejahenden Konfetti-Energie einer überzuckerten Highschool-A-Cappella-Gruppe. Gibt's gleich hier, aber erstmal Kato and John, schönen Abend.
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0: 42 sind. So eine haben wir jetzt hier.
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0: Und zwar die Künstlerin LP steht für Laura Pergolesi. Und es ist sehr interessant. Es gibt Quellen online, die sagen, sie ist geboren 1981. Und es gibt Quellen, die sagen, sie ist geboren 1968. Das heißt, Linda Pergolesi ist offenbar gleichzeitig 45 und 58 Jahre alt. Und wenn man sich dann Fotos von ihr anguckt, muss man sagen, ja, stimmt. Fakt ist, sie ist eine sehr gute Künstlerin, eine von denen, wo man merkt, die schreiben Songs, weil sie nicht anders können. Das hier ist eins dieser Lieder.

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1: Ich bin Katrin Müller. Nach einer Serie von Sabotageangriffen auf das Stromnetz in mehreren Bundesländern kommt der tatverdächtige 48-Jährige in Haft. Es wurde Haftbefehl gegen den Mann erlassen. Die Staatsanwaltschaft wirft ihm unter anderem das Herbeiführen einer Sprengstoffexplosion, die Störung öffentlicher Betriebe und die Zerstörung wichtiger Arbeitsmittel vor.
2: Der Verdächtige soll an mehreren Orten in Nordrhein-Westfalen, Brandenburg und Sachsen versucht haben, Stromleitungen in der Nähe von Kohlekraftwerken zu sabotieren. In einigen Fällen ist ihm das gelungen. Mit selbstgebauten Raketen soll er einen Draht über Hochspannungsleitungen geschossen haben. Mindestens zweimal kam es dadurch zu Kurzschlüssen und einzelne Blöcke von Kraftwerken wurden lahmgelegt. Der 48-Jährige soll Bekennerschreiben in seinem Namen verfasst haben. Sein Motiv: Umweltschutz, der Kampf gegen fossile Energieträger wie eben Kohlekraftwerke. Tine Klimach, Nachrichtenredaktion.
1: Bundeskanzler Friedrich Merz hat sich skeptisch zu einem möglichen Verbotsverfahren gegen die AfD geäußert. Die rechtlichen Hürden seien sehr hoch, sagte der CDU-Chef. Zudem lasse sich das Problem seiner Ansicht nach nicht durch ein Verbot der Partei lösen. Merz hatte die AfD nach ihrem Wahlsieg in Sachsen-Anhalt im Bundestag scharf angegriffen. In der Generaldebatte warf der CDU-Chef der Partei vor, demokratische Institutionen zu verachten und Deutschland destabilisieren zu wollen. Fahnen auf Halbmast, nicht nur in Norwegen. Mit einem Trauerzug durch Oslo ist Norwegens verstorbener König Harald V. an seine letzte Ruhestätte geleitet worden. Der Abschied des vom Volk geliebten Monarchen verlief tränenreich.
3: Zehntausende Zuschauer verfolgten den Trauerzug vom Schloss zur Domkirche in Oslo. Andächtige Stille herrschte, als der Sarg von König Harald von einem Auto im Schritttempo durch die Stadt gezogen wurde. Hinter ihm gingen neben der Königsfamilie ein großer Teil des europäischen Hochadels. Sowohl Königin Mette-Marit als auch Kronprinzessin Ingrid Alexandra verdrückten Tränen. Aus Oslo, Julia Weschenbach.
1: Zum Fußball. Der VfB Stuttgart hat zum Auftakt der Champions League einen Heimsieg gefeiert. Dank eines Dreierpacks von Ermedin Demirovic gewann Stuttgart gegen Norwegens Meister Viking Stavanger mit 3:1. Der Stürmer erzielte seine Treffer schon vor der Pause in der 20., 26. und 32. Minute. Und das waren die Nachrichten mit Katrin Müller.
4: Das Wetter.
5: Morgen früh ganz herbsttypisch eine schöne Suppe. Im Sinne von Nebel, den gibt's stellenweise über den Morgen, in der Nacht auch hier und da schon. Später aber dann morgen im Tagesverlauf ganz entspannt, mal Sonne, mal Wolken bei bis 22 Grad. Das wird schön. Jetzt über den Abend stellenweise noch nass, aber es klart langsam auf im Laufe der Nacht. Die A42 bleibt weiter gesperrt nach dem Unfall. Dortmund Richtung Kamp-Lintfort zwischen Gelsenkirchen-Bismarck und Schalke. Entsprechend Stau. Aktuell zwischen Herne-Wanne und Gelsenkirchen-Bismarck sind 10 Minuten obendrauf Stand jetzt. A57 Nimwegen-Krefeld haben wir noch zwischen Kreuz-Mörs und Mörs-Kapellen. Da 5 Minuten plus. Und A59 Köln Richtung Bonn zwischen Flughafen Köln-Bonn und Köln-Wahn. Dichter Verkehr 2 Minuten. Gute Fahrt, kommt gut an. Sebastian Pulli hier, ganz liebe Grüße an die Älteren bis Mittelalten, die in der Jugend mit Leidenschaft Musik gesucht und gehört haben und das dann irgendwann unter Alltag und Job und Kindern verloren haben. Wenn ihr früher Radiohead gehört habt, Bon Iver, die Smashing Pumpkins, die Strokes, die richtig gute 90er, 2000er in die Ecke, wenn ihr einen neuen Indie-Musiker kennen solltet aktuell, dann ist das Somba. Der hat die nämlich auch alle gehört und deren Geist scheint dann auch in seiner Musik durch. Gibt's jetzt mit Homewrecker Somber. Schönen Abend euch.
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0: nach Technologie und da sind wir beim neuen iPhone. Hat Apple vorgestellt, ist diesmal faltbar. Ich bin auch eingeklappt beim Preis.
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0: Je nach Speicher 2300 Euro. Ey, da kann ich bestimmt viermal von tanken gehen. Also Entschuldigung. Untere Mittelschicht kann nur Samsung Galaxy aus der A-Reihe. Ist auch super. Kann man nur im Starbucks nicht so gut mit beeindrucken.
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3: So ein neues iPhone ist auch so spannend wie der Speiseplan in der Kantine, oder? Ich meine, da gibt's ja auch immer das Gleiche. Obwohl in der Kantine bleiben wenigstens die Preise gleich. Ganz ehrlich, da muss doch mal was Neues kommen, statt immer nur noch eine Kamera mehr auf der Rückseite. Keine Ahnung, mach das Ding doch mal rund statt eckig. Als Logo mal statt Apfel eine Birne oder eine Papaya. Und mach richtig geile neue Funktionen, was Praktisches so. Na, wenn du deine Kaffeetasse da drauf stellst, dann wärmt das Handy die von unten. Ey, nie wieder kalter Kaffee, Wahnsinn. Oder Siri mit einem holländischen Akzent. Oder baut so einen kleinen Minisauger ein. Wenn du dir abends auf der Couch so Chips reinpfeifst, dann kannst du einfach die Krümel vom Shirt wegsaugen. Guck mal, ich überlege hier 30 Sekunden und mir fällt mehr ein als ganz Silicon Valley. Naja gut, den Spaß muss jetzt noch einer bauen, aber die Idee ist ja wohl schon mal die halbe Miete. So ein paar Platinen zusammenlöten, das werden die ja wohl auch hinkriegen. Ich kann ja nicht alles machen. Also immer dran denken, das H in iPhone, das steht für Höfer.
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0: Achtung, es gibt einen Falschfahrer auf der A59 Dienstlaken-Duisburg zwischen Dienstlaken-West und Duisburg-Walsum. Da nicht überholen und möglichst weit rechts fahren. Nochmal A59 Dienstlaken-Duisburg zwischen Dienstlaken-West und Duisburg-Walsum. Ein Falschfahrer. Dann haben wir eine Autobahnsperrung, die A42 Dortmund-Kamp-Lindfort. Die ist dicht zwischen Gelsenkirchen-Bismarck und Schalke. Da hat es einen Unfall gegeben. Entsprechend Stau auf der Strecke. Aktuell zwischen Herne-Wanne und Gelsenkirchen-Schalke. Dichter Verkehr 9 Minuten. Und A57 Nimwegen Richtung Krefeld zwischen Kreuz Mörs und Mörskapellen 1 Kilometer, da 25 Minuten länger. Eine gute Fahrt, kommt gut durch. Oh, Sebastian Poli hier, kurz nach 11:30, ne? Müde Uhrzeit, wo die Augen schon 11:30 sind. Deshalb hier auch ein Musiker, der so singt, als hätte der die Augen vor dem Mikrofon auch durchgehend 11:30 geschlossen. Immer voll drin, immer 11:30 traurig und voll leidenschaftlich. James Arthur gibt's jetzt für euch. Impossible.
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0: Hat Geburtstag heute. Maja ist 50 geworden.
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0: Die Biene Maja, die Serie aus den 70ern mit den leicht ausgewaschenen Farben, die dafür gesorgt hat, dass ich bis heute panische Angst vor Frauen mit dem Namen Thekla habe. Ja, gratulieren wir doch mal.
2: Guckt haben wir das früher als Kinder? Klar, der Willi, den fand ich immer geil. Dass der immer blöde Sprücheauflage hatte.
3: Vor mir müssen Sie keine Angst haben. Ich bin doch nur der Willi, der Freund von Maja.
4: Ich höre nur die Tonis mit meinen Kindern. Die spielen dann Lieder und die Geschichten von Biene Maja.
5: Biene Maja, die war der Hauptcharakter. Ich fand die toll.
6: Wer ist Maja? Bin ich die Maja? Warum habt ihr mich denn Maja genannt?
7: Ja, liebe Biene Maja, alles Liebe zu deinem 50. Geburtstag. So jung kommen wir nicht mehr zusammen.
8: Alles Gute zum Geburtstag, Maja.
9: Herzlichen Glückwunsch, Biene Maja.
10: Herzlichen Glückwunsch, Biene Maja.
11: Ich wünsche dir einen schönen Geburtstag.
0: Ist ausgerichtet, vielen Dank. Sie macht sich sicher so einen richtig schönen Wellness-Tag in einem ganz, ganz edlen Insektenhotel. Kommt gut durch die Nacht.

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1: Ich bin Katrin Müller. Nach einer Serie von Sabotageangriffen auf das Stromnetz in mehreren Bundesländern kommt der tatverdächtige 48-Jährige in Haft. Es wurde Haftbefehl gegen den Mann erlassen. Die Staatsanwaltschaft wirft ihm unter anderem das Herbeiführen einer Sprengstoffexplosion, die Störung öffentlicher Betriebe und die Zerstörung wichtiger Arbeitsmittel vor. Was vor der Wahl galt, gilt in diesem Punkt auch nach der Wahl. CDU, SPD, Grüne und Linke lehnen eine Zusammenarbeit mit der AfD in Sachsen-Anhalt weiterhin ab. Vertreter der vier Parteien haben Gesprächsangebote über eine Regierungsbildung ausgeschlagen.
2: Nach wie vor ist also offen, wie es politisch in Sachsen-Anhalt weitergeht. Wenn es keine Überläufer von anderen Fraktionen gibt, könnte die AfD wohl nur auf das BSW als möglichen Partner hoffen. Man sei grundsätzlich bereit, mit allen Parteien zu sprechen, sagte BSW-Spitzenkandidat Thomas Schulze zuletzt. Und er kritisierte die anderen Parteien, dass sie nicht dazu bereit sind. Die AfD gewann 39 der insgesamt 83 Mandate. Damit fehlen ihr für eine absolute Mehrheit 3 Stimmen. Tine Klimach, Nachrichtenredaktion.
1: Mit dem kommenden Jahr gibt's den Perso für alle, die wollen, auch digital. Am 2. Januar soll die DU-App für Smartphones scharf geschaltet werden. Bundesdigitalminister Carsten Wildberger hat sie in Berlin vorgestellt.
3: Grün-blau ist die App gehalten, mit einem schwarz-rot-goldenen Streifen an der Seite. Damit können sich deutsche Bürger quasi ihren Personalausweis-Zwilling aufs Handy laden. Perspektivisch dann auch andere Papiere wie etwa den Führerschein. Der große Vorteil, es wird einfacher, sich online auszuweisen, ohne komplizierte Identverfahren. Direkt am 2. Januar geht es los mit 40 Anbietern, wie der Post, verschiedenen Banken und einigen Strom- und Telefonanbietern oder auch Hochschulen, Kommunen und Bundesländern. Tanja Wagner, Nachrichtenredaktion.
1: Zum Fußball. Der VfB Stuttgart hat zum Auftakt der Champions League einen Heimsieg gefeiert. Dank eines Dreierpacks von Ermedin Demirovic gewann Stuttgart gegen Norwegens Meister Viking Stavanger mit 3:1. Der Stürmer erzielte seine Treffer schon vor der Pause in der 20., 26. und 32. Minute.
4: Das Wetter.
5: Es lockert sich so langsam auf. Es regnet nur noch ab und an jetzt in der Nacht und in den frühen Morgenstunden 11 bis 7 Grad. Der Tag heute startet dann erstmal neblig, dann lockert es aber auch hier auf und es bleibt trocken tagsüber heute bis 22 Grad. Morgen ähnlich warm, hier kann es dann aber ab und an regnen.
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6: A33 Bielefeld-Brilon zwischen Paderborn-Schloss Neuhaus und Paderborn-Elsen, 1 Kilometer Stau, 5 Minuten Zeitverlust. Und A42 Dortmund-Kamp-Lindfort zwischen Herne-Wanne und Gelsenkirchen-Bismarck, 1 Kilometer stockender Verkehr, 16 Minuten Verzögerung. Wir wünschen allen unterwegs gute Fahrt.
5: Einen wunderschönen Donnerstag wünsche ich euch, denn der ist jetzt angebrochen, auch wenn es noch richtig früh ist. Kommt gut durch die Nacht mit uns und passt auf euch auf.
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5: Und das hier ist jetzt Musik von Temper City, das ist Self-Aware.

0: Okay, zugegeben, Atze Schröder müssen wir eigentlich niemandem mehr vorstellen. 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
1: Zurzeit liegen uns keine Meldungen vor. Wir wünschen allen unterwegs gute Fahrt.
2: Hallo zusammen, hier spricht eure akustische Begleitung durch diese Nacht. Egal, ob ihr gerade auf der Arbeit hängt, in der Nachtschicht oder nicht pennen könnt. Wir sind bei euch und versorgen euch mit ganz viel Musik. Los geht's.
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2: Und den Anfang macht die großartige Adele, das ist Set Fire to the Rain.

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0: Okay, Momente, in denen du dich so richtig alt fühlst, wenn du hörst, dass die Biene Maya gestern 50 geworden ist. Vor 50 Jahren lief die erste Folge im deutschen Fernsehen. Wir haben uns gefragt, wie sieht das Leben einer Biene aus mit stolzen 50 Jahren? Der Kollege Markus Steinacker gratuliert jetzt nachträglich zum Geburtstag.
1: Bienen ab 50 sind wie Menschen ab 50. Ihre Lieblingsbeschäftigung? Vom Küchenfenster aus die Nachbarschaft kontrollieren.
2: Was ist denn das? Draußen am Blütenblatt krabbelt irgendwas rum?
1: Fliegt man raus, um der Jugend Werte wie Höflichkeit und Respekt beizubringen?
2: Guten Morgen! Ich hab guten Morgen gesagt.
1: Na, Frechheit, kein Respekt vor dem Alter. Und man muss der Jugend auch ständig die Welt erklären, das mit dem Bestäuben.
2: Wenn wir das nicht machen würden, könnte aus einer Blüte nie eine Frucht werden. Habt ihr das verstanden? Ja?
1: So, und Nächte durchfeiern ist ab 50 auch nicht mehr. Noch bevor auf der Party der Honigschnaps ausgepackt wird, will der Best Bienenbuddy schon nach Hause.
3: Ich kann nicht mehr.
1: Ja, und auf einen Filmriss mit 50 hat auch keine Biene Bock. Der Filmriss kommt ja altersbedingt auch von alleine.
4: Ich bin nicht ganz richtig im Kopf? Was heißt das im Kopf?
1: Und während du so drüber nachdenkst, bist du als Biene wie auch als Mensch, zack, schon wieder auf der Couch eingepennt.
2: Oh nein, was machen wir nur, Flip? Was machen wir nur?
1: Ja, aufwecken und ganz gemütlich im kleinen Kreis mit all den anderen halbtoten Insekten feiern.
5: Momentchen mal, das ist ein Irrtum, die kleine Biene ist nicht tot.
6: Macht nichts, die stirbt schon noch.
1: Also feiern mit denen, die noch am Leben sind.
2: Du frech,
1: war nur ein Scherz. Alles Gute zum 50.
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1: Ich bin Katrin Müller. Nach einer Serie von Sabotageangriffen auf das Stromnetz in mehreren Bundesländern kommt der tatverdächtige 48-Jährige in Haft. Es wurde Haftbefehl gegen den Mann erlassen. Die Staatsanwaltschaft wirft ihm unter anderem das Herbeiführen einer Sprengstoffexplosion, die Störung öffentlicher Betriebe und die Zerstörung wichtiger Arbeitsmittel vor.
2: Der Verdächtige soll an mehreren Orten in Nordrhein-Westfalen, Brandenburg und Sachsen versucht haben, Stromleitungen in der Nähe von Kohlekraftwerken zu sabotieren. In einigen Fällen ist ihm das gelungen. Mit selbstgebauten Raketen soll er einen Draht über Hochspannungsleitungen geschossen haben. Mindestens zweimal kam es dadurch zu Kurzschlüssen und einzelne Blöcke von Kraftwerken wurden lahmgelegt. Der 48-Jährige soll Bekennerschreiben in seinem Namen verfasst haben. Sein Motiv: Umweltschutz, der Kampf gegen fossile Energieträger wie eben Kohlekraftwerke. Tine Klimach, Nachrichtenredaktion.
1: Bundeskanzler Friedrich Merz hat sich skeptisch zu einem möglichen Verbotsverfahren gegen die AfD geäußert. Die rechtlichen Hürden seien sehr hoch, sagte der CDU-Chef. Zudem lasse sich das Problem seiner Ansicht nach nicht durch ein Verbot der Partei lösen. Merz hatte die AfD nach ihrem Wahlsieg in Sachsen-Anhalt im Bundestag scharf angegriffen. In der Generaldebatte warf der CDU-Chef der Partei vor, demokratische Institutionen zu verachten und Deutschland destabilisieren zu wollen. Fahnen auf Halbmast nicht nur in Norwegen. Mit einem Trauerzug durch Oslo ist Norwegens verstorbener König Harald V. an seine letzte Ruhestätte geleitet worden. Der Abschied des vom Volk geliebten Monarchen verlief tränenreich.
3: Zehntausende Zuschauer verfolgten den Trauerzug vom Schloss zur Domkirche in Oslo. Andächtige Stille herrschte, als der Sarg von König Harald von einem Auto im Schritttempo durch die Stadt gezogen wurde. Hinter ihm gingen neben der Königsfamilie ein großer Teil des europäischen Hochadels. Sowohl Königin Mette-Marit als auch Kronprinzessin Ingrid Alexandra verdrückten Tränen. Aus Oslo, Julia Weschenbach.
1: Zum Fußball. Der VfB Stuttgart hat zum Auftakt der Champions League einen Heimsieg gefeiert. Dank eines Dreierpacks von Ermedin Demirovic gewann Stuttgart gegen Norwegens Meister Viking Stavanger mit 3:1. Der Stürmer erzielte seine Treffer schon vor der Pause in der 20., 26. und 32. Minute.
4: Das Wetter.
5: Die Schauer klingen so langsam ab und es bleibt dann meist trocken in der Nacht, 11 bis 7 Grad. Zum Morgen hin kann es dann neblig werden. Wenn der sich dann verzieht, kommt aber auch die Sonne raus heute tagsüber. Nach Regen sieht es nicht aus, heute bis 22 Grad. Morgen auch bis 22 Grad, dazu mehr Wolken und mehr Regen.
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7: Zurzeit liegen uns keine Meldungen vor. Wir wünschen allen unterwegs gute Fahrt.
5: Es ist noch richtig früh an diesem Donnerstag, aber ganz ehrlich, komm jetzt. Der Tag noch und dann noch der Freitag und dann ist eigentlich auch schon wieder Wochenende. Wir haben es also bald geschafft. In diesem Sinne, haltet durch und kommt gut durch die Nacht mit uns.
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5: Und das hier ist Musik von der großartigen Holly Humberstone. Der Song heißt To Love Somebody.

0: runter, denkt man sich so, toll, ich bin auch schon oft Aufzug gefahren, aber ich bin nicht weltberühmt geworden. Woran liegt das? Ich weiß es nicht. Vermutlich fehlt mir einfach das Charisma der Elevator Boys. Die haben ja mit so lustigen Videos in Aufzügen angefangen auf Social Media und gehen inzwischen einfach komplett steil, auch international, auch in Sachen Musik und Film alles. Die fünfköpfige Truppe hat vor kurzem ja den Film Back to the 90s rausgebracht. Da spielen sie eine fiktive Boyband und landen aus Versehen wieder in den 90ern und müssen da irgendwie so einen Weg rausfinden. Und passend zum Film gibt's auch den Soundtrack von den Elevator Boys. 1995 heißt der Song. Der wurde jetzt nicht nur von irgendwem geschrieben, sondern tatsächlich von Gary Barlow himself, Leadsänger der Boyband Take That. Und wir haben uns die Elevator Boys natürlich ins Studio geholt und haben mit ihnen über diese neue Zusammenarbeit gequatscht.
1: Das war schon sehr krass. Also er ist eine absolute Ikone. Wir hatten dann die Ehre, auch mal einen Call mit ihm machen zu können und irgendwie über den Song zu quatschen. Und er kam eben mit dem Song hervor und wir durften den auch einsingen. Das bedeutet, wir haben den Titelsong gesungen, den er geschrieben hat. Das ist irgendwie sehr Full Circle Moment.
0: Das glaube ich, ist natürlich auch eine mega krasse Erfahrung, mit so einem Star einen Song zu machen. Und deswegen ein bisschen nervös waren sie schon.
2: Zumindest so nervös, dass ich mich in der Endszene leider komplett vertanzt habe. Und es hat es auch leider mit reingeschafft in den Film, wenn man ein bisschen drauf achtet.
3: Aber Gary hat uns auch von vornherein im Hinblick auf den Song ein gutes Gefühl gegeben. Also die Calls, die wir mit dem hatten, die Anrufe, die Telefonate waren, hat gesagt, ey, das macht ihr schon, Jungs. Und dementsprechend, glaube ich, hat er uns auch schon den Rücken gestärkt, den Song bestmöglich zu performen. Und ich glaube, er war auch happy damit, dementsprechend. Kann man jetzt gut und stolz darauf zurückschauen.
0: Hervorragend. So, wir hören jetzt mal rein in diesen Song zu ihrem Film Back to the 90s. Hier sind die Elevator Boys mit 1995.
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1: A42 Dortmund-Kamp-Lindfort zwischen Oberhausen-Zentrum und Oberhausen-Buschhausen. 1 Kilometer Stau. Wir wünschen allen unterwegs gute Fahrt.
2: Hallo zusammen, es ist mitten in der Nacht. Wir sind trotzdem wach und begleiten euch in diesen frühen Donnerstag rein. Ich hoffe, euch geht's gut. Egal, wo ihr gerade seid, schön, dass ihr zuhört. Und hallo zusammen. Und ich finde, man kann jetzt auch schon guten Morgen sagen, oder? Ja, ich finde schon guten Morgen.
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2: Das hier ist Musik von Owl City, Fireflies. Fireflies, das sind ja Glühwürmchen. Und ich mag den Song deswegen so sehr, weil das, was ihr gerade schon im Hintergrund hört, ne, das klingt wirklich so, als würden Glühwürmchen Geräusche machen, oder? Also wenn die Musik machen könnten, dann würden die auf jeden Fall so klingen.

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1: Ich bin Katrin Müller. Heute Vormittag gibt es wieder einen deutschlandweiten Probealarm. Dabei soll getestet werden, ob Handys, Apps und Sirenen wie vorgesehen funktionieren. Und es geht um die richtige Vorbereitung für mögliche Katastrophen.
2: Selbst ohne eine Warn-App und auch wenn das Smartphone auf stumm geschaltet ist, ertönt ein schriller Ton, sobald der Alarm ausgelöst wird und alles funktioniert. Neu ist beim Warntag diesmal, dass über Cell Broadcasting auch eine Endwarnung gesendet werden soll. Über dieses System können alle eingeschalteten und halbwegs modernen Handys erreicht werden, wenn nötig auch nur in bestimmten Funkzellen. In den vergangenen Jahren hat nicht alles reibungslos funktioniert. Beim Probealarm heute soll es besser laufen. Jan-Henner Reitz zur Nachrichtenredaktion.
1: RWE-Chef Markus Kreber fordert nach einer Serie von Sabotageangriffen auf das Stromnetz in mehreren Bundesländern einen besseren Schutz kritischer Infrastruktur. Wir müssen aus den Erfahrungen auch die Lehren ziehen und zwar schnell, so Kreber. Die Bedrohungslage der Gesellschaft und der lebensnotwendigen kritischen Infrastruktur durch hybride Angriffe könne nicht mehr mit Regeln und bürokratischen Prozessen aus Friedenszeiten bewältigt werden. Nach der Serie von Sabotageangriffen auf das Stromnetz hatte die Polizei einen verdächtigen 48-Jährigen festgenommen. Apple hat am Abend unserer Zeit wieder neue Produkte vorgestellt. Der Konzern steigt ins Geschäft mit aufklappbaren Smartphones ein. Es gibt ein neues aufklappbares iPhone Duo und noch so einige andere Neuheiten.
3: Das neue iPhone Duo ist ungefähr so groß wie ein Reisepass, auf- und zugeklappt, und es hat Displays innen und außen. Mit knapp 2.300 Euro ist es das bisher teuerste iPhone-Modell. Auch das neue iPhone 18 Pro ist jetzt auf dem Markt. Es macht bessere Bilder, die nicht manipuliert werden können. In Zeiten von KI-Fakes besonders wichtig. Auch das iPhone 18 Pro ist deutlich teurer als das Vorgängermodell. Die iPhone 18 Standard-Version kommt erst im Frühjahr auf den Markt. Aus den USA, Tina Eck.
1: Zum Fußball. Der VfB Stuttgart ist erfolgreich in die Champions-League-Saison gestartet. Die Schwaben setzten sich gegen den norwegischen Verein Viking Stavanger mit 3:1 durch. Alle drei Treffer für Stuttgart erzielte Ermedin Demirovic.
4: Das Wetter. Einige Wolken sind noch unterwegs jetzt in der Nacht, aber regnen soll es jetzt nicht mehr so viel. Zum Morgen hin bildet sich dann Nebel, 11 bis 7 Grad nachts und in den frühen Morgenstunden. Tagsüber heute dann freundlich und warm, bis 22 Grad und trocken. Der Freitag wird dann wieder bewölkter, es kann auch mal regnen, bis 22 Grad auch hier.
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6: A42 Dortmund-Kamp-Lindfort, zwischen Oberhausen-Zentrum und Oberhausen-Buschhausen, 1 Kilometer Stau. Wir wünschen allen unterwegs gute Fahrt.
4: Guten Morgen zusammen, es ist noch sehr früh und ich finde, das ist der perfekte Zeitpunkt, um einfach mal über Essen zu reden. Und nicht nur über irgendein Essen, sondern über Suppen. Wie steht ihr denn eigentlich zu Suppen? Wir haben hier in der Redaktion seit Tagen einen Streit darüber. Die einen sagen, liebe ich, die anderen sagen, ja, und was gibt's noch Richtiges zu essen? Wir stellen uns also die Frage, ist Suppe eine richtige Mahlzeit oder einfach nur ein deftiges Getränk? Wie seht ihr das?
7: Flüssig Nahrung, mag ich nicht. Ich brauche was Bissfestes.
8: Das ist schon ganz cool, ne, wenn du im Winter reinkommst.